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1: Einmal kurz eingenickt und plötzlich steht das Auto in Flammen. Genau das ist einem 52-Jährigen auf der A10 passiert. Zwischen Oberkremer und dem Dreieck Havelland kam er von der Straße ab und krachte gegen ein Betonlager. Er und seine 82-jährige
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1: Einmal kurz eingenickt und plötzlich steht das Auto in Flammen. Genau das ist einem 52-Jährigen auf der A10 passiert. Zwischen Oberkremer und dem Dreieck Havelland kam er von der Straße ab und krachte gegen ein Betonlager. Er und seine 82-jährige Beifahrerin konnten sich selbst retten. Die Frau

0: Australien 100 Kilo fertige Drogen, Hunderttausende Euro in bar. Allein der Abtransport hatte 8 Tage gedauert, 12 große Container voll. Klarer Himmel, BB Radio Havelland.
1: In Deutschland machen 3 BioNTech-Werke dicht. Knapp 2000 Mitarbeiter stehen vor einer ungewissen Zukunft. Zu Corona-Zeiten hatte BioNTech Milliardengewinne erzielt. Inzwischen ist der Fokus auf Krebsmedikamenten. Doch die Forschung verschlingt viel Geld. Im ersten Halbjahr steht ein Minus von über 1 Milliarde Euro zu Buche. 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
1: Wir waren auf so einem Betriebsfest und da war eine Hüpfburg. Und auf dieser Hüpfburg war ein 3,80 Meter Hühne. Und dieser Typ springt auf und ab und mit jedem Sprung löst er eine Schockwelle aus und die Kinder haut so kreuz und quer durch die ganze Hüpfburg. Und ich dachte mir, Alter, das ist nicht ganz okay. Also dachte ich mir, ich gehe mal zu dem hin und sage ihm, Entschuldigung, aber wenn du aus Versehen Bodyslam machst, sterben 3 Kinder. Also bin ich zu ihm hingegangen und dann ist mir aufgefallen, wie durchtrainiert der war. Und dann war es mir auch egal. So, und hier ist das Ding. Wir sehen einen Menschen und dann packt unser Gehirn den in eine Schublade ein. Und da kommt dieser Mensch nicht mehr raus. Und ich habe diesen Typen auf der Hüpfburg gesehen. Und mein Gehirn packt ihn in die Schublade, wo ganz groß drauf steht, Vollassi.
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2: Mit Alexander Kanja. Guten Morgen. Grüne und SPD in Berlin wollen am Donnerstag zum ersten Mal mit der Linken sprechen. Für Sondierungen werden aber Bedingungen gestellt, so die dpa. Beide sollen verabredet haben, mit der Linken zunächst über den Umgang mit organisierter Kriminalität zu sprechen und den Kampf gegen Antisemitismus zu thematisieren. Ist man sich einig, gibt es grünes Licht für Sondierungen zur Bildung einer rot-rot-grünen Koalition in Berlin. Jens Spahn hat sein nächstes politisches Amt abgegeben. Nach seinem Rücktritt als Unionsfraktionschef zieht er sich jetzt aus dem Haushaltsausschuss des Bundestags zurück. Spahn hatte eine Sitzung des Ausschusses krankheitsbedingt verpasst, während er mit seiner Familie im Urlaub war. Wie es mit seiner politischen Karriere weitergeht, ist noch offen. Kunden des Lieferdienstes Flink sind erpresst worden. Hacker hatten sich Zugang verschafft und Kundendaten erbeutet, darunter E-Mail und Lieferadressen sowie Telefonnummern. Flink hat inzwischen Anzeige erstattet und das System gegen weitere Angriffe gesichert. Betroffene sollen sich bei der Polizei melden. Mit einem Festakt und 1000 geladenen Gästen hat das Bundesverfassungsgericht sein 75-jähriges Bestehen gefeiert. Seit seiner Gründung hat sich das Gericht in Karlsruhe mit tausenden Klagen befasst. Das Bundesverfassungsgericht prüft, ob der Staat sich an das Grundgesetz hält. Themen waren beispielsweise Gleichberechtigung, Meinungsfreiheit, Abtreibung oder Sterbehilfe.
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3: Einmal kurz eingenickt und plötzlich steht das Auto in Flammen. Genau das ist einem 52-Jährigen auf der A10 passiert. Zwischen Oberkrämer und dem Dreieck Havelland kam er von der Straße ab und krachte gegen ein Betonlager. Er und seine 82-jährige Beifahrerin konnten sich selbst retten. Die Frau wurde allerdings schwer verletzt. Patricia Woschny, BB Radio Havelland.
4: Mal wieder wird zum Nachtflugverbot am BER diskutiert. Die Berliner Linke will es von 22 bis 6 Uhr ausweiten. Brandenburgs Verkehrsminister Krumbach lehnt eine Ausweitung ab, sieht dafür überhaupt keinen Anlass. Aktuell dürfen hier zwischen 0 und 5 Uhr regulär keine Maschinen starten oder landen. Bettina Bierenheide, BB Radio Landeshauptstadtstudio Potsdam.
5: Zum Mega-Drogenlabor von Nauen ist der Prozess gestartet. 2 Männer stehen vor dem Landgericht in Potsdam, ein Ukrainer, ein Pole. Der Fund vor einem Jahr war beispiellos. Tonnenweise Chemikalien, 100 Kilo fertige Drogen, hunderttausende Euro in bar. Allein der Abtransport hatte 8 Tage gedauert, 12 große Container voll. Klarer Himmel, BB Radio Havelland.
2: In Deutschland machen 3 BioNTech-Werke dicht. Knapp 2000 Mitarbeiter stehen vor einer ungewissen Zukunft. Zu Corona-Zeiten hatte BioNTech Milliardengewinne erzielt. Inzwischen ist der Fokus auf Krebsmedikamenten. Doch die Forschung verschlingt viel Geld. Im ersten Halbjahr steht ein Minus von über 1 Milliarde Euro zu Buche. 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
1: Bei anderen fällt einem immer früher auf, wenn die so ein bisschen verhuscht werden, oder? Mein Zahnarzt, so grob mein Jahrgang, fragt mich neulich so vorwurfsvoll: Wann haben Sie das letzte Mal Zahnseide benutzt? Und ich dachte, du warst doch dabei. Ich glaube ja auch, dass Zeitempfinden zwischen Männern und Frauen sich unterscheidet, oder? Wenn eine Frau sagt, noch 5 Minuten, Schatz, was genau meint sie? Meine Lebenserfahrung sagt mir, da kannst du in Ruhe noch das Länderspiel zu Ende gucken, mit Verlängerung und Elfmeterschießen. Und andersrum gilt das auch, wenn ein Mann sagt, Schatz, ich mach das, dann kann man sich auch darauf verlassen, dass der Mann das macht. Da muss man auch nicht alle 6 Monate immer wieder nachfragen, oder?
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5: Mit Alexander Kanja. Guten Morgen. Grüne und SPD in Berlin wollen am Donnerstag zum ersten Mal mit der Linken sprechen. Für Sondierungen werden aber Bedingungen gestellt, so die dpa. Beide sollen verabredet haben, mit der Linken zunächst über den Umgang mit organisierter Kriminalität zu sprechen und den Kampf gegen Antisemitismus zu thematisieren. Ist man sich einig, gibt es grünes Licht für Sondierungen zur Bildung einer rot-rot-grünen Koalition in Berlin. Jens Spahn hat sein nächstes politisches Amt abgegeben. Nach seinem Rücktritt als Unionsfraktionschef zieht er sich jetzt aus dem Haushaltsausschuss des Bundestags zurück. Spahn hatte eine Sitzung des Ausschusses krankheitsbedingt verpasst, während er mit seiner Familie im Urlaub war. Wie es mit seiner politischen Karriere weitergeht, ist noch offen. Kunden des Lieferdienstes Flink sind erpresst worden. Hacker hatten sich Zugang verschafft und Kundendaten erbeutet, darunter E-Mail und Lieferadressen sowie Telefonnummern. Flink hat inzwischen Anzeige erstattet und das System gegen weitere Angriffe gesichert. Betroffene sollen sich bei der Polizei melden. Mit einem Festakt und 1000 geladenen Gästen hat das Bundesverfassungsgericht sein 75-jähriges Bestehen gefeiert. Seit seiner Gründung hat sich das Gericht in Karlsruhe mit tausenden Klagen befasst. Das Bundesverfassungsgericht prüft, ob der Staat sich an das Grundgesetz hält. Themen waren beispielsweise Gleichberechtigung, Meinungsfreiheit, Abtreibung oder Sterbehilfe.
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6: Einmal kurz eingenickt und plötzlich steht das Auto in Flammen. Genau das ist einem 52-Jährigen auf der A10 passiert. Zwischen Oberkremer und dem Dreieck Havelland kam er von der Straße ab und krachte gegen ein Betonlager. Er und seine 82-jährige Beifahrerin konnten sich selbst retten. Die Frau wurde allerdings schwer verletzt. Patricia Woschny, BB Radio Havelland.
7: Mal wieder wird zum Nachtflugverbot am BER diskutiert. Die Berliner Linke will es von 22 bis 6 Uhr ausweiten. Brandenburgs Verkehrsminister Krumbach lehnt eine Ausweitung ab, sieht dafür überhaupt keinen Anlass. Aktuell dürfen hier zwischen 0 und 5 Uhr regulär keine Maschinen starten oder landen. Bettina Bierenheide, BB Radio Landeshauptstadtstudio Potsdam.
8: Zum Mega-Drogenlabor von Nauen ist der Prozess gestartet. Zwei Männer stehen vor dem Landgericht in Potsdam, ein Ukrainer, ein Pole. Der Fund vor einem Jahr war beispiellos. Tonnenweise Chemikalien, 100 Kilo fertige Drogen, hunderttausende Euro in bar. Allein der Abtransport hatte 8 Tage gedauert, 12 große Container voll. Klarer Himmel, BB Radio Havelland.
5: In Deutschland machen 3 BioNTech-Werke dicht. Knapp 2000 Mitarbeiter stehen vor einer ungewissen Zukunft. Zu Corona-Zeiten hatte BioNTech Milliardengewinne erzielt. Inzwischen ist der Fokus auf Krebsmedikamenten. Doch die Forschung verschlingt viel Geld. Im ersten Halbjahr steht ein Minus von über 1 Milliarde Euro zu Buche. 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
1: Einer unserer Verteidiger hieß Knockout. Ich weiß gar nicht, warum man den so genannt hat. Der hat mal gesagt, beim Boxen Zweiter werden, das ist nicht gut. Der einzige in Duisburg, der beim Eishockey mal eine 2-Minuten-Strafe als Zuschauer gekriegt hat. Schiedsrichter Fehlentscheidung, ist ja über die Scheiben geklettert, hat sich die Eismaschine genommen, Schiri hinterher. Hat 2 Minuten gekriegt wegen Fahren ohne Fahrerlaubnis, weil die hatte er vorher verloren. Und zwar ist er besoffen durch so ein Waldstück gefahren, stand direkt ein Polizist mit der Kelle. Ne, die wissen, warum wir sie anhalten. Ja, sie wollten mir zeigen, dass es auch kleine Tennisschläger gibt. Ja. Warten Sie mal, wir fahren mal an. Ihre Reifen sind abgefahren. Ja, aber Ihre Uniform ist auch stylisch. Sagt er, steigen Sie mal aus. Er steigt aus, rennt weg. Bleiben Sie stehen. Sagt er, bleib du doch stehen, hier läuft doch keiner hinterher. Aber war cool. Er hat auch zu mir gesagt, weißt du, warum Boxer vom Kampf keinen Sex haben sollen? Ich sag, nee, die mögen sich nicht.
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3: Mit Alexander Kanja. Guten Morgen. Grüne und SPD in Berlin wollen am Donnerstag zum ersten Mal mit der Linken sprechen. Für Sondierungen werden aber Bedingungen gestellt, so die dpa. Beide sollen verabredet haben, mit der Linken zunächst über den Umgang mit organisierter Kriminalität zu sprechen und den Kampf gegen Antisemitismus zu thematisieren. Ist man sich einig, gibt es grünes Licht für Sondierungen zur Bildung einer rot-rot-grünen Koalition in Berlin. Jens Spahn hat sein nächstes politisches Amt abgegeben. Nach seinem Rücktritt als Unionsfraktionschef zieht er sich jetzt aus dem Haushaltsausschuss des Bundestags zurück. Spahn hatte eine Sitzung des Ausschusses krankheitsbedingt verpasst, während er mit seiner Familie im Urlaub war. Wie es mit seiner politischen Karriere weitergeht, ist noch offen. Kunden des Lieferdienstes Flink sind erpresst worden. Hacker hatten sich Zugang verschafft und Kundendaten erbeutet, darunter E-Mail und Lieferadressen sowie Telefonnummern. Flink hat inzwischen Anzeige erstattet und das System gegen weitere Angriffe gesichert. Betroffene sollen sich bei der Polizei melden. Mit einem Festakt und 1000 geladenen Gästen hat das Bundesverfassungsgericht sein 75-jähriges Bestehen gefeiert. Seit seiner Gründung hat sich das Gericht in Karlsruhe mit tausenden Klagen befasst. Das Bundesverfassungsgericht prüft, ob der Staat sich an das Grundgesetz hält. Themen waren beispielsweise Gleichberechtigung, Meinungsfreiheit, Abtreibung oder Sterbehilfe.
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4: Einmal kurz eingenickt und plötzlich steht das Auto in Flammen. Genau das ist einem 52-Jährigen auf der A10 passiert. Zwischen Oberkremer und dem Dreieck Havelland kam er von der Straße ab und krachte gegen ein Betonlager. Er und seine 82-jährige Beifahrerin konnten sich selbst retten. Die Frau wurde allerdings schwer verletzt. Patricia Woschny, BB-Radio Havelland.
5: Mal wieder wird zum Nachtflugverbot am BER diskutiert. Die Berliner Linke will es von 22 bis 6 Uhr ausweiten. Brandenburgs Verkehrsminister Krumbach lehnt eine Ausweitung ab, sieht dafür überhaupt keinen Anlass. Aktuell dürfen hier zwischen 0 und 5 Uhr regulär keine Maschinen starten oder landen. Bettina Bierenheide, BB-Radio Landeshauptstadtstudio Potsdam.
6: Zum Mega-Drogenlabor von Nauen ist der Prozess gestartet. Zwei Männer stehen vor dem Landgericht in Potsdam, ein Ukrainer, ein Pole. Der Fund vor einem Jahr war beispiellos. Tonnenweise Chemikalien, 100 Kilo fertige Drogen, hunderttausende Euro in bar. Allein der Abtransport hatte 8 Tage gedauert, 12 große Container voll. Klarer Himmel, BB Radio Havelland.
3: In Deutschland machen 3 BioNTech-Werke dicht. Knapp 2000 Mitarbeiter stehen vor einer ungewissen Zukunft. Zu Corona-Zeiten hatte BioNTech Milliardengewinne erzielt. Inzwischen ist der Fokus auf Krebsmedikamenten. Doch die Forschung verschlingt viel Geld. Im ersten Halbjahr steht ein Minus von über 1 Milliarde Euro zu Buche. 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
1: Dann habe ich überlegt, was können Männer sehr gut? Und ich glaube, Männer können sehr gut so tun, als könnten sie etwas. Da sind ja Männer immer so, oder? Da ist man ja immer ein bisschen besser, als man eigentlich ist. Ne? Präsentiert man sich. So. Und Männer machen das immer ganz gut. Die sind immer so 20% besser. Und ich lasse mir das regelmäßig bestätigen. Von Männern wie Frauen, die arbeiten in Personalabteilungen, die sagen mir, ja, das stimmt, Männer verkaufen sich irgendwie besser. Aber es gibt auch so 10%, die sind komplett wahnsinnig. Und das sind immer Männer. Ne? Also da haben so Anspruch und Qualifikation gar nichts mehr miteinander zu tun. Sind so Leute, die dann sagen, was, Raketeningenieur? Ja, das könnte ich mir vorstellen, ja, ja. Nee, ich kenne beide Wörter. Wo ist das gute Stück? Ich glaube, dass Männer sich krass überschätzen, ist der einzige Grund, warum es Baumärkte gibt. Natürlich, die leben doch von Männern, die da stehen und sagen, Haus bauen, das kann ich doch selber. Natürlich. Ja.
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3: Mit Alexander Kanja. Guten Morgen. Grüne und SPD in Berlin wollen am Donnerstag zum ersten Mal mit der Linken sprechen. Für Sondierungen werden aber Bedingungen gestellt, so die dpa. Beide sollen verabredet haben, mit der Linken zunächst über den Umgang mit organisierter Kriminalität zu sprechen und den Kampf gegen Antisemitismus zu thematisieren. Ist man sich einig, gibt es grünes Licht für Sondierungen zur Bildung einer rot-rot-grünen Koalition in Berlin. Jens Spahn hat sein nächstes politisches Amt abgegeben. Nach seinem Rücktritt als Unionsfraktionschef zieht er sich jetzt aus dem Haushaltsausschuss des Bundestags zurück. Spahn hatte eine Sitzung des Ausschusses krankheitsbedingt verpasst, während er mit seiner Familie im Urlaub war. Wie es mit seiner politischen Karriere weitergeht, ist noch offen. Kunden des Lieferdienstes Flink sind erpresst worden. Hacker hatten sich Zugang verschafft und Kundendaten erbeutet, darunter E-Mail und Lieferadressen sowie Telefonnummern. Flink hat inzwischen Anzeige erstattet und das System gegen weitere Angriffe gesichert. Betroffene sollen sich bei der Polizei melden. Mit einem Festakt und 1000 geladenen Gästen hat das Bundesverfassungsgericht sein 75-jähriges Bestehen gefeiert. Seit seiner Gründung hat sich das Gericht in Karlsruhe mit tausenden Klagen befasst. Das Bundesverfassungsgericht prüft, ob der Staat sich an das Grundgesetz hält. Themen waren beispielsweise Gleichberechtigung, Meinungsfreiheit, Abtreibung oder Sterbehilfe.
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4: Einmal kurz eingenickt und plötzlich steht das Auto in Flammen. Genau das ist einem 52-Jährigen auf der A10 passiert. Zwischen Oberkremer und dem Dreieck Havelland kam er von der Straße ab und krachte gegen ein Betonlager. Er und seine 82-jährige Beifahrerin konnten sich selbst retten. Die Frau wurde allerdings schwer verletzt. Patricia Woschny, BB Radio Havelland.
5: Mal wieder wird zum Nachtflugverbot am BER diskutiert. Die Berliner Linke will es von 22 bis 6 Uhr ausweiten. Brandenburgs Verkehrsminister Krumbach lehnt eine Ausweitung ab, sieht dafür überhaupt keinen Anlass. Aktuell dürfen hier zwischen 0 und 5 Uhr regulär keine Maschinen starten oder landen. Bettina Bierenheide, BB Radio Landeshauptstadtstudio Potsdam.
6: Zum Mega-Drogenlabor von Nauen ist der Prozess gestartet. Zwei Männer stehen vor dem Landgericht in Potsdam, ein Ukrainer, ein Pole. Der Fund vor einem Jahr war beispiellos. Tonnenweise Chemikalien, 100 Kilo fertige Drogen, hunderttausende Euro in bar. Allein der Abtransport hatte 8 Tage gedauert, 12 große Container voll. Klarer Himmel, BB Radio Havelland.
3: In Deutschland machen 3 BioNTech-Werke dicht. Knapp 2000 Mitarbeiter stehen vor einer ungewissen Zukunft. Zu Corona-Zeiten hatte BioNTech Milliardengewinne erzielt. Inzwischen ist der Fokus auf Krebsmedikamenten. Doch die Forschung verschlingt viel Geld. Im ersten Halbjahr steht ein Minus von über 1 Milliarde Euro zu Buche. 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
1: Ich war sehr lange ganz alleine. Oh, so schön. Aber ich bin wieder vergeben. Das war echt so schön. Sie ist wirklich toll. Sie ist wirklich der absolute Hammer. Es gibt natürlich sehr viele Dinge, die wir sehr gerne zusammen machen, sagt sie. Ihr seid sehr aufmerksam. Hört auf damit. Also, wir lieben das zum Beispiel, zusammen in die Stadt zu gehen. Das ist wirklich toll. Ich weiß noch, als wir das erste Mal in der Stadt waren, da waren wir so ganz frisch zusammen und da hatte ich noch 116 Kilo. 116 Kilo. Da war ich so in einem Modus, wo ich dachte so, ich möchte mich nicht vor ihr ausziehen. Und ich habe mir halt so überlegt, pass auf, ich werde mir einfach nichts kaufen, nichts anprobieren. Dafür kaufe ich ihr sehr viele Sachen. Win-win, alles perfekt. Jetzt habe ich einen Fehler gemacht. Ihr müsst euch vorstellen, wir waren in der Stadt zusammen und ich sehe ein T-Shirt, das mir gefällt. Ich, Depp, heb es hoch. Der Verkäufer riecht das, kommt zu mir so, hey, kann ich was für dich tun? Ich sag ja, geh weg. Und ich so, nein, ich bitte. Also, und er so, komm, dir gefällt doch das T-Shirt. Ich so, ja. Ja, und welche Größe brauchst du? Und dann gucke ich ihn an, so, ja, ich hätte das gerne in L. Ey, da guckt der Assi mich an. Ja, und ich wäre gern Pilot.
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3: Mit Alexander Kanja. Guten Morgen. Grüne und SPD in Berlin wollen am Donnerstag zum ersten Mal mit der Linken sprechen. Für Sondierungen werden aber Bedingungen gestellt, so die dpa. Beide sollen verabredet haben, mit der Linken zunächst über den Umgang mit organisierter Kriminalität zu sprechen und den Kampf gegen Antisemitismus zu thematisieren. Ist man sich einig, gibt es grünes Licht für Sondierungen zur Bildung einer rot-rot-grünen Koalition in Berlin. Jens Spahn hat sein nächstes politisches Amt abgegeben. Nach seinem Rücktritt als Unionsfraktionschef zieht er sich jetzt aus dem Haushaltsausschuss des Bundestags zurück. Spahn hatte eine Sitzung des Ausschusses krankheitsbedingt verpasst, während er mit seiner Familie im Urlaub war. Wie es mit seiner politischen Karriere weitergeht, ist noch offen. Kunden des Lieferdienstes Flink sind erpresst worden. Hacker hatten sich Zugang verschafft und Kundendaten erbeutet, darunter E-Mail und Lieferadressen sowie Telefonnummern. Flink hat inzwischen Anzeige erstattet und das System gegen weitere Angriffe gesichert. Betroffene sollen sich bei der Polizei melden. Mit einem Festakt und 1000 geladenen Gästen hat das Bundesverfassungsgericht sein 75-jähriges Bestehen gefeiert. Seit seiner Gründung hat sich das Gericht in Karlsruhe mit tausenden Klagen befasst. Das Bundesverfassungsgericht prüft, ob der Staat sich an das Grundgesetz hält. Themen waren beispielsweise Gleichberechtigung, Meinungsfreiheit, Abtreibung oder Sterbehilfe.
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4: Einmal kurz eingenickt und plötzlich steht das Auto in Flammen. Genau das ist einem 52-Jährigen auf der A10 passiert. Zwischen Oberkrämer und dem Dreieck Havelland kam er von der Straße ab und krachte gegen ein Betonlager. Er und seine 82-jährige Beifahrerin konnten sich selbst retten. Die Frau wurde allerdings schwer verletzt. Patricia Woschny, BB Radio Havelland.
5: Mal wieder wird zum Nachtflugverbot am BER diskutiert. Die Berliner Linke will es von 22 bis 6 Uhr ausweiten. Brandenburgs Verkehrsminister Krumbach lehnt eine Ausweitung ab, sieht dafür überhaupt keinen Anlass. Aktuell dürfen hier zwischen 0 und 5 Uhr regulär keine Maschinen starten oder landen. Bettina Bierenheide, BB Radio Landeshauptstadtstudio Potsdam.
0: Zum Mega-Drogenlabor von Nauen ist der Prozess gestartet. Zwei Männer stehen vor dem Landgericht in Potsdam, ein Ukrainer, ein Pole. Der Fund vor einem Jahr war beispiellos. Tonnenweise Chemikalien, 100 Kilo fertige Drogen, hunderttausende Euro in bar. Allein der Abtransport hatte 8 Tage gedauert, 12 große Container voll. Klarer Himmel, BB-Radio Havelland.
6: In Deutschland machen 3 Biontech-Werke dicht. Knapp 2000 Mitarbeiter stehen vor einer ungewissen Zukunft. Zu Corona-Zeiten hatte BioNTech Milliardengewinne erzielt. Inzwischen ist der Fokus auf Krebsmedikamenten. Doch die Forschung verschlingt viel Geld. Im ersten Halbjahr steht ein Minus von über 1 Milliarde Euro zu Buche. 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
1: Ich hatte letztens einen Kumpel zum Fußballgucken eingeladen. Er hat sogar ein Geschenk mitgebracht. 6er-Pack Bier. Ich sag, wo holst du solche Einfälle her? Sagt er, nein, jetzt guck doch erstmal. Das ist ganz besonderes Bier. Jede Flasche hat ein anderes Flavor. Eine schmeckt nach Litschi, eine nach Cranberry, eine nach Kiwi. Ich sag, Ich war eigentlich mit dem Biergeschmack immer ganz zufrieden. Dann habe ich es vergessen. Ein paar Wochen später gucke ich alleine Fußball. Dortmund-Bayern, Wahnsinnsspiel. Ich rufe in die Küche, Schatz! Würdest du bitte ausnahmsweise so lieb sein, mir ein Bier bringen, bitte, danke. Hat sie auch gemacht, kam mit der Pulle an, Kronkorken war schon ab, ich trinke. In der Kopfnote Zimt, Nelken, Lebkuchengewürz, im Abgang Kardamom. Ich mache ja jeden Spaß mit, ne? Aber eine Ecke für Dortmund in einem Spiel gegen die Bayern ist nicht der Moment. Für ein Weihnachtsbier, das nach Rentierscheiße schmeckt.
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3: Mit Frank Philipp, guten Morgen. Das höchste Windrad der Welt steht in der Lausitz bei Schipkau, ist die Anlage am Abend fertiggestellt worden, so der Betreiber. Wegen Problemen mit starken Windböen hatte sich der Aufbau am Wochenende verzögert. Das Windrad ist in der Spitze fast so hoch wie der Berliner Fernsehturm und soll Strom für rund 7000 Haushalte liefern. In Brandenburg an der Havel wird heute das Urteil im sogenannten Lidl-App-Prozess erwartet. Geklagt hatten Verbraucherschützer gegen die Rabatt-App, weil sie ältere Menschen oder Behinderte benachteiligt, die eine Smartphone-App nicht benutzen können. Verhandelt wird vor dem Oberlandesgericht. Heute will die Deutsche Bahn über die Sanierung der Strecke Berlin-Hannover informieren. Dafür wird der Fernverkehr bis Ende 2027 umgeleitet. Die Fahrzeiten verlängern sich um rund 1,5 Stunden. Die Arbeiten sollen am Donnerstag starten. Und jetzt noch mehr aus unserem Land von BB Radio Brandenburg-Reporterin Patricia Woschny.
4: Kohlen raus, Blumen rein. Eine alte Lagerhalle soll zur Landesgartenschau in Wittenberge zur Blumenwelt werden. Dafür werden jetzt Floristen und Gestalter mit Ideen gesucht. Geplant sind 13 wechselnde Schauen mit schwarzen Wänden, Licht und sogar schwebenden Mooskugeln.
3: Danke, Patricia. Staatsbesuch in Berlin. Der Präsident von Kasachstan ist bei Bundespräsident Frank-Walter Steinmeier und Bundeskanzler Friedrich Merz. Mit dabei auch eine große Wirtschaftsdelegation. Es geht vor allem um die Lieferung von Öl und Gas, auch für die Ölraffinerie in Schwedt. 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
0: 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Einen schönen guten Morgen. 10 Grad haben wir jetzt. Es werden heute maximal 25. Das sieht gut aus. Vor allen Dingen gibt es sehr viel Sonne heute, nur wenige Wolken dabei. Und es bleibt den ganzen Tag über trocken. Also es ist wirklich richtig schön sommerlich nochmal. 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
5: Der BB-Radio-Straßenscanner zeigt mir an, dass ihr momentan sehr benzinschonend fahrt, weil ihr braucht nur einmal Gas geben vor der Haustür und dann bremst ihr vor der Arbeit. Es ist alles frei, es rollt, passt gut auf euch auf. Und wenn ihr was gesehen habt, einen Stau oder einen Blitzer, dann sagt Bescheid. 0331 74 40 40, eine gute Fahrt.
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0: Guten Morgen! Guten Morgen. Ach, WhatsApp an Gerlinde liebe ich sehr. Macht mir so viel Spaß, wenn wir mal über alles reden können, ohne Tabus. WhatsApp an Gerlinde, diesmal mit Nadine aus Königs Wusterhausen. Sie hat gesagt, sie hat ein großes Problem. Ihre Freundin steht vor der Hochzeit und sie glaubt, dass sie damit einen riesen Fehler macht, also diese Freundin.
5: Ach so.
0: Was Nadine jetzt auf gar keinen Fall tun sollte, darüber sprechen wir gleich in 7 Minuten nochmal.
5: Ja, also Jason Derulo und Shakira, ich weiß nicht, ob die schon mal versucht haben zu heiraten. Auf jeden Fall kommen sie jetzt gleich als Pärchen, denn die beiden hören wir jetzt hintereinander hier im BB Radio Hit Herbst.
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0: Nadine aus Königs Wusterhausen hat geschrieben: Hallo Gerlinde, meine beste Freundin erzählt mir ständig, wie blöd sie ihre Beziehung findet, ist auch ständig traurig. Ich würde ihr gerne mal sagen, dass sie ihn einfach verlassen soll, aber weiß nicht, ob das die Freundschaft kaputt macht, zumal die beiden ja sogar Hochzeitspläne haben. Würdest du was sagen? Also ich weiß, es ist eine unpopuläre Meinung, aber ungefragt was zu sagen, finde ich ganz furchtbar. Ja, außer einem hängt hinten was raus oder so. Das kann man dann immer mal sagen. Aber meine Meinung ist, du kannst sie ja fragen. Bist du glücklich? Bist du sicher? Wie geht's dir eigentlich? Und wenn du merkst, dass es eine wirkliche Gefahr gibt, ja, Anzeichen von häuslicher Gewalt, kompletter Rückzug, schwere Nutzung von Substanzen, immer eingreifen, natürlich. Ansonsten, wenn sie sich mit dem nicht versteht, trotzdem heiraten will, jeder muss leider seine eigenen Fehler machen und deine Aufgabe als Freundin ist natürlich immer an ihrer Seite zu stehen. Das ist so durch dick und dünn, wie es heißt. Das ist die Pflicht.
1: Ich finde das alles wahnsinnig logisch. Ich war vor, naja, 20 Jahren mit Kumpels auch mal in dieser Situation und wir haben uns dafür entschieden, einfach mal die Klappe zu halten, ja. Gar nichts zu sagen. Es kam dann auch so, wie wir es vorher gedacht haben, aber wir haben halt lieber im Vorfeld nichts gesagt. Hätte ich dich mal früher an meiner Seite gehabt, Gerlinde, da wäre das alles noch viel schlauer gelaufen. Also Na. Ihr merkt schon, wenn ihr Fragen im Alltag habt, dann...
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0: Guten Morgen.
1: Morgen.
0: Und damit ihr jetzt mit einem Lächeln in den Tag startet, haben wir extra für euch Simon Mann hier in die Show geholt.
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3: Viele Männerthemen habe ich gar keine Ahnung. Klassische Männerthemen. Autos, voll die Lücke bei mir. Ich habe eine Taktik, wenn Leute mit mir über Autos reden. Und zwar, ich stelle nur Fragen von Autoquartett-Kartenspielen. Mein Kumpel zeigt mir sein neues Auto. Ich bin so, und? Wie viel PS hat der? Welches Baujahr? Und hat er einen guten Hubraum? Mein Kumpel meinte so, das ist ein Elektroauto. In dem Moment habe ich gemerkt, ich weiß nicht, was Hubraum ist. Ich weiß auch nicht, wo Hubraum ist. Ich weiß auch nicht, warum Hubraum ist. Ich würde denken, Hubraum ist beim Lenkrad, weil das ist der Raum, wo man hupt. Das ist nicht der Hubraum. Ich habe gegoogelt. Google sagt, Hubraum ist das Volumen, das von einem Zylinder in Kolbenmaschinen umschlossen wird. Und ich weiß immer noch nicht, was Hubraum ist.
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1: Mit Frank Philipp. Guten Morgen. Heute will die Deutsche Bahn über die Sanierung der Strecke Berlin-Hannover informieren. Dafür wird der Zugverkehr bis Ende 2027 umgeleitet. Die Arbeiten sollen am Freitag starten. Staatsbesuch in Berlin. Der Präsident von Kasachstan ist zu Gast. Es geht vor allem um die Lieferung von Öl und Gas, auch für die Ölraffinerie in Schwedt.
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2: Mit Clara Himmel, guten Morgen.
3: Die Potsdamer Metropolis-Halle wird heute und morgen zum Hotspot für Ausbildung und Studium. Die Vocatium startet, die größte Fachmesse in der Region. Knapp 100 Aussteller stellen sich und ihre Karrierewege vor. Betriebe, Hochschulen, Akademien und Beratungsinstitutionen. Die Container in Schöneiche sind bald Geschichte. Das Gymnasium hier wird komplett neu gebaut. Ab Sommer 28. Vierzügig mit 3 Feldsporthalle. In Beeskow sollen dafür heute die Verträge unterschrieben werden. 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
4: 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Einen schönen guten Morgen. 10 Grad haben wir jetzt. Es werden heute maximal 25. Das sieht gut aus. Vor allen Dingen gibt es sehr viel Sonne heute, nur wenige Wolken dabei. Und es bleibt den ganzen Tag über trocken. Also es ist wirklich richtig schön sommerlich nochmal. 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
5: Der BB-Radio Straßenscanner zeigt mir an, dass ihr momentan sehr benzinschonend fahrt, weil ihr braucht nur einmal Gas geben vor der Haustür und dann bremst ihr vor der Arbeit. Es ist alles frei, es rollt, passt gut auf euch auf. Und wenn ihr was gesehen habt, einen Stau oder einen Blitzer, dann sagt Bescheid. 0331 74 40 40, eine gute Fahrt.
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6: Guten Morgen!
5: Guten Morgen. Hier aufs Land, das ist gesund. Ja, das sagen sie immer. Ja. Aber meine Leber sagt was ganz anderes. Ja. Was ich am Wochenende da erlebt habe, schon wieder. Also ich bin nicht geschaffen fürs Landleben, das sage ich ganz ehrlich. Mehr dazu in 6 Minuten.
4: Hello, so heißt der Song, den wir gleich hören. Auf den freuen wir uns sehr. Ein Zehner. Und vorher aktuelle Musik. Das könnte ja jeder zweite Song sein, der gerade im Radio läuft, weil einfach von ihr so viel kommt. Taylor Swift, hier ist Opelite.

0: BB Radio, jede BB Radio Morgenshow mit Markus Kaiser und Gerlin Dichenicke. Kennt man, ne, dieses Klischee auf dem Dorf? Man geht zum Nachbarn, um sich Zucker zu borgen und kommt 2 Stunden später total besoffen zurück. Ja. Ich hatte Zucker. Trotzdem ist es mir passiert am Wochenende. Ich liebe es ja immer da in der Ostprignitz. Wir haben ja da so eine größere Wiese, da steht mein Campingwagen und dann bin ich am Wochenende öfter mal mit meiner besseren Hälfte da.
1: Herrlich, ja.
0: So, und dann haben wir einen kleinen Spaziergang gemacht, sind zurück. 100 Meter eigentlich nur. Mhm. Für diese 100 Meter haben wir 2 Stunden gebraucht. Also, ja. Ersten Nachbarn getroffen, kleines Schwätzchen, 20 Minuten. Dann den ehemaligen Bürgermeister gegenüber getroffen mit seiner Frau am Gartenzaun, der da am Ackern war. Kleines Schwätzchen gehalten. So. Ja. Und meinte Kathi, ach guck mal da hinten, da noch unsere Freunde, dann sagen wir da auch noch schnell Hallo. Ja, die hatten Rotwein offen. Also wir sind wirklich, ich habe dann irgendwann zu Kathi gesagt, ey Schatz, ich bin so da besoffen, lass uns mal bitte abhauen hier, weil ich vertrag ja gar nichts mehr. Ne?
1: Ja.
0: Sondern sind wir also nach Hause getorkelt, da war es dann auch schon dunkel. Und dann meinte Kathi zu mir, ich glaube, ich gehe gleich ins Bett. Und dann habe ich auf die Uhr geguckt und gesagt, ja, hast du recht, ist ja auch schon 20.10 Uhr. Also ich würde mal sagen, am Samstagabend vor 21 Geschichte. Uhr alle weg gewesen.
1: Ach herrlich, also das Landleben klingt sehr toll. Weißt du, wenn du in Berlin wohnst, fällst du über Bierflaschen, wenn das Haus verlässt und hier fällst du über die Nachbarn und bleibst da erstmal eine Weile liegen.
0: Und du weißt, wo die Bierflaschen herkommen, nämlich vom Dorf, aber für meine Leber nicht gut.

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1: Liebe Michelle aus Blankenfelde-Marlow, erstmal guten Morgen.
2: Guten Morgen.
1: Oh, hallo. Mit so einem Lächeln. Ich hoffe, das Lächeln bleibt, wenn ich dir jetzt sage, der Highscore liegt schon wieder bei 7, aber du wirst diese 7 jetzt von Platz 1 weglächeln. Ja.
2: Ich gebe mir Mühe.
3: So, hier ist dein A, sag Stopp A.
2: Stopp I.
1: Oh I. Mhm. Wie ich. Ich habe hier für dich ein paar Kategorien und wir starten natürlich mit dem Buchstaben I, deine 30 Sekunden mit der Stadt mit I.
2: Innsbruck.
1: Land.
2: Irland.
1: Hobby.
2: Weiter.
1: Etwas, das im Urlaub nicht fehlen darf mit I.
2: Eine Insel.
1: Spitzname für den Chef.
2: Igelchen.
1: Ah, okay, das würde ich nie essen.
2: Igittigit, weiter.
1: Ein runder Gegenstand mit I.
2: Insel.
1: Grund, um früher Feierabend zu machen.
2: Ich weiter.
1: Ort an.
3: Wie du dein Idioten Igelchen nennst.
1: Ich wollte gerade sagen, war nicht der Spitzname für unseren Chef. Igelchen hat noch keiner gesagt.
2: Mein Chef heißt mit Nachnamen Herr Igel.
1: Ist nicht wahr.
2: Ja, doch, ist wahr.
1: Und mit wem ist er verheiratet? Frau Elster?
3: Ja, leider nur 5, aber wir kriegen das nochmal hin zusammen.
1: Ja, bis zum nächsten Mal und ihr seid natürlich auch alle eingeladen.
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7: Mit Frank Philipp, guten Morgen. Das höchste Windrad der Welt steht in der Lausitz bei Schipgau. Ist die Anlage am Abend fertiggestellt worden, so der Betreiber. Wegen Problemen mit starken Windböen hatte sich der Aufbau am Wochenende immer wieder verzögert. Das Windrad ist in der Spitze fast so hoch wie der Berliner Fernsehturm und soll Strom für rund 7000 Haushalte liefern. In Brandenburg an der Havel wird heute das Urteil im sogenannten Lidl-App-Prozess erwartet. Geklagt hatten Verbraucherschützer gegen die Rabatt-App, weil sie ältere Menschen oder Behinderte benachteiligt sehen, die die App mit dem Smartphone nicht nutzen. Verhandelt wird vor dem Oberlandesgericht. Viele Handelsketten bieten inzwischen ähnliche Apps an. Heute will die Deutsche Bahn über die Sanierung der Strecke Berlin-Hannover informieren. Dafür wird der Zugverkehr bis Ende 2027 umgeleitet. Die Fahrzeiten verlängern sich dann um rund 1,5 Stunden. Betroffen ist auch der Regionalverkehr. Die Arbeiten sollen am Freitag starten. Und jetzt noch mehr aus unserem Land von BB Radio Brandenburg Reporterin Patricia Woschny.
8: Kohlen raus, Blumen rein. Eine alte Lagerhalle soll zur Landesgartenschau in Wittenberge zur Blumenwelt werden. Dafür werden jetzt Floristen und Gestalter mit Ideen gesucht. Geplant sind 13 wechselnde Schauen mit schwarzen Wänden, Licht und sogar schwebenden Mooskugeln.
7: Danke, Patricia. Staatsbesuch in Berlin. Der Präsident von Kasachstan ist bei Bundespräsident Frank-Walter Steinmeier und Bundeskanzler Friedrich Merz. Mit dabei auch eine große Wirtschaftsdelegation. Es geht um die Lieferung von Öl und Gas, auch für die Ölraffinerie in Schwedt. 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
9: Schönen guten Morgen, 6 Uhr und 2 Minuten in Perleberg haben wir 14 Grad. Das ist nicht kalt, Rathenow 15 im Moment. In Potsdam hier bei uns 13 Grad. Es wird sehr viel Sonne geben. Es bleibt heute trocken. Ein paar Wolken gibt es zwischendurch, aber die bringen natürlich keinen Regen mit, weil heute ist so nochmal Sommer bei Temperaturen bis 26 Grad.
6: Yes.
5: Ja. 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
6: Der BB Radio Straßenscanner hat eine Meldung und zwar aus dem Kreis Oder-Spree bzw. Märkisch-Oderland. Die L385 zwischen Kienbaum und der B1B5 Frankfurter Chaussee. Hier ist Öl ausgelaufen, also bitte vorsichtig sein. Ansonsten rollt es überall, auch in Berlin. Aktueller Blitzer steht auf der A100 Richtung Süden in der Überfahrt zur A115. Das ist da bei der 40er Strecke. Und wenn ihr noch was gesehen habt, Staus und Blitzer, immer her damit. 0331 74 40 40.
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9: Guten Morgen. Schönen guten Morgen, 6 und 3 Minuten, so früh schon so schön. Tickets für den Filmpark Babelsberg gibt es um 6:45 wieder. Besiegt den Kaiser, entschlag den Kaiser. Das ist ein ganz einfaches Spiel. Wir lernen uns ein bisschen kennen und alle haben Spaß. 0331 74 40 40, bis gleich.
6: Ja, und derweil machen wir weiter mit dem BB Radio Hit Herbst, zum Beispiel mit einer aktuellen Nummer von Bibi Rexha, New Religion, wo einem aber die Melodie aus den 90ern sehr bekannt vorkommen sollte. Jetzt starten wir aber erstmal mit Michael Schulte, der dringend seine Uhren auf die richtige Zeit stellen muss. Der ist eine Stunde zu spät dran mit 5 a.m.

0: Es ist 6.10 Uhr.
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0: Es ist unfassbar, ne? Also Tankrabatt kommt ja ab dem 1. Oktober.
2: Ja, das ist gut.
0: Soll uns ja entlasten. Es sieht so aus, als ob es da null spürbare Entlastung geben wird, weil Experten sagen, komisch, jetzt so kurz bevor der Tankrabatt kommt, also der Staat uns weniger abzockt, steigen auf erstaunliche Weise an den Tankstellen die Preise für Treibstoff so heimlich still und leise. Also die Ölkonzerne wollen sich das unter den Nagel reißen, was Vater Staat uns eigentlich zurückgeben
2: will. Was heißt denn das?
0: Naja, das heißt, dass wir hier in Deutschland wieder alles falsch machen. Im Ausland geht es ja auch, weil ich meine, wir haben hier, glaube ich, 6 Ölkonzerne zugelassen in Deutschland. Warum nicht wie in allen anderen Ländern um uns herum? Alle dürfen hier ihr Benzin verkaufen. Konkurrenz würde nämlich dafür sorgen, dass es günstiger wird. Aber versucht mal einem Politiker was loszuwerden.

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2: 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Hey, wusstet ihr, dass

0: Es ist 6.15 Uhr. Morgen. Guten Morgen.
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2: Wenn Eltern von kleinen Kindern auf werdende Eltern treffen, die sich gerade über die Schwangerschaft freuen, dann geben die immer Ratschläge.
3: Genießt noch mal das Essen ganz in Ruhe. Mit der Musik, die nicht aus der Tony-Box kommt.
2: Sowas kann wahnsinnig nerven, weil es immer so leicht gehässig klingt.
3: Und schlaft euch noch mal richtig aus. Muss für die nächsten 10 Jahre reichen.
2: Aber die schlimmsten Ratschläge kommen ja erst noch. Wenn das Baby nämlich da ist, dann kommen die Großeltern und die wissen alles besser. Und die geben Ratschläge aus einer anderen Zeit.
4: Ja, meine Güte, setz ihn doch halt ein paar Stunden vor den Fernseher. Das hat dir ja auch nicht geschadet.
2: Und die allerbesten Tipps geben immer noch die Urgroßeltern.
5: Du tunkst einfach das Fingerchen in den Schnaps und lässt ihn dran nuckeln. Dann schläft er wunderbar.
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6: 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Thank you.

0: 6:27 Uhr. BB Radio hier. Einen guten Dienstagmorgen.
1: Gleich im BB Radio Hit Herbst. Der Lieblingsohrwurm unserer Redaktion. Einer eurer absoluten Lieblingshits. Die aktuelle von Teddy Swims. Mr. Novidol. Richtig. Und aus den Zähnen ein toller Dance-Pop, damit ihr auch Lust auf diesen Dienstag bekommt. Es ist ja fast noch Anfang der Woche. Scream and Shout für mehr Vielfalt. Gleich.
0: Teddy Swims hat angerufen, hat nachgefragt, ob der Song wirklich Mr. Novidol heißt, weil wir schon so oft gesagt haben. Nein.
1: Das klingt wie eine Pille, aber man muss es so sehen.
0: Nein, Teddy Swims, er heißt nach wie vor Mr. Know-It-All. Ja.
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13: Mit Frank Philipp, guten Morgen. Heute will die Deutsche Bahn über die Sanierung der Strecke Berlin-Hannover informieren. Dafür wird der Zugverkehr bis Ende 2027 umgeleitet. Die Arbeiten sollen am Freitag starten. Staatsbesuch in Berlin. Der Präsident von Kasachstan ist zu Gast. Es geht vor allem um die Lieferung von Öl und Gas, auch für die Ölraffinerie in Schwedt.
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14: Mit Clara Himmel, guten Morgen. Die Potsdamer Metropolis-Halle wird heute und morgen zum Hotspot für Ausbildung und Studium. Die Vocatium startet, die größte Fachmesse in der Region. Knapp 100 Aussteller stellen sich und ihre Karrierewege vor. Betriebe, Hochschulen, Akademien und Beratungsinstitutionen. Die Container in Schöneiche sind bald Geschichte. Das Gymnasium hier wird komplett neu gebaut. Ab Sommer 28, vierzügig mit 3 Feldsporthalle. In Beeskow sollen dafür heute die Verträge unterschrieben werden. 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
1: Schönen guten Morgen, 6:31 Uhr. In Guteborn haben wir noch 8 Grad, 6 Grad in Koschen, in Jüterborg sind es schon 13 Grad. Es wird heute relativ viel Sonne geben, sogar so viel, dass da die Wolken kaum eine Chance haben. Es bleibt auch trocken. Das Ganze nochmal bei sommerlichen 26 Grad.
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0: Und der BB-Radio Straßenscanner zeigt an, es gibt schon wieder 15 Minuten plus auf der A115 Richtung Berlin ab Kleinmachnow. Dann steht ein kaputter LKW im Stadtverkehr Berlin auf der A114 Richtung Dreieck Pankow zwischen der Schönerlinder Straße und dem Dreieck Pankow auf der rechten Spur. Also hier wird es dann jetzt demnächst auch voller. Und die üblichen 10 Minuten auf der A100 können wir beidseitig auch wieder draufpacken. Jetzt noch ein aktueller Blitzer steht auf der A12 Richtung Berlin zwischen Briesen und Fürstenwalde. Und wenn ihr noch was gesehen habt, Staus und Blitzer, einfach hier melden per Telefon oder WhatsApp 0331 74 40 40. Eine gute Fahrt.
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16: Guten Morgen! 6.32 Uhr, sag mal, geht es irgendjemandem auch so wie mir? Ich hoffe. Ich bin eine erwachsene Frau. Ich bin auch, würde ich sagen, nicht schüchtern. Aber ich bin Ü40 und ich habe wahnsinnig Angst vor einer Sache, einer Alltagssache, die Millionen Menschen jeden Tag machen, mehrfach. Es ist auch was, an dem ich eigentlich gar nicht vorbeikomme. Aber wenn ich drüber nachdenke, kriege ich Schnappatmung. Ich weiß nicht, was es ist, aber ich würde mich sehr freuen, wenn ich da nicht alleine wäre.
0: Und ich bin mir sicher, ihr wollt jetzt wissen, was es ist. Na gut, nach Olivia Dean, Man I Need. Ja, wir wollen erstmal, dass ihr wirklich gut in den Tag kommt. Da erzählen wir dann weiter. Jetzt aber erstmal ein ganz entspannter aktueller Hit von Alex Warren.

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0: 9:45 Uhr, die BB-Radio-Morgenshow mit Markus Kaiser und Gerlinde Jenicke. Wann werde ich erwachsen? Das ist eine Frage, die ihr euch vielleicht auch schon mal gestellt habt und es ist mir sehr unangenehm, aber vielleicht und hoffentlich bin ich da nicht alleine. Ich habe panische Angst davor zu telefonieren.
1: Das ist sehr untypisch für eine Frau. Viele Männer wünschen sich so eine Frau, ehrlich
0: gesagt. Es geht ja um offizielle Anrufe. So. Arzttermine, Werkstatt, Lieferservice. Ich weiß nicht warum. Ich bin eine erwachsene Frau. Aber ich war zum Beispiel 2 Jahre nicht beim Zahnarzt, weil das für mich eine Riesenthematik ist, so eine Vorsorge zu organisieren. Das ist ein Anruf. Ich habe es jetzt gemacht über diese Arzt-App. Ja, Doclip oder wie die heißt. Und ich habe Gott sei Dank sehr gesunde Zähne wie ein Pferd. Aber ich frage mich, ob das anderen auch so geht, dass die nicht telefonieren können.
1: Also hier in der Sendung, wenn uns jemand anruft oder wir jemanden zurückrufen oder so, das ist für dich dann auch, also das ist jetzt nicht offiziell, sondern eher privat dann.
0: Sobald
1: das kannst du ja hier auch.
0: Ja, aber sobald es offiziell wird, kriege ich Panik. Wenn ich zum Beispiel kein Internet hätte zu Hause und es nicht von alleine besser wird, dann hätte ich nie wieder Internet. Ich weiß nicht mal, wo ich richtig angemeldet bin. Ich weiß nicht, wie ich da anrufe. Ich weiß nicht meine Kundennummer. Hör auf! Ich kann es nicht!
1: Das klingt für mich nach einem Fall für einen Superpsychologen und Dr. Markus Kaiser ist zum Glück hier im Studio. Dann würde ich sagen, wir gucken mal, dass wir Gerlinde gleich mit so einer Schocktherapie heilen. Ich werde jetzt mal 2 Anrufe organisieren hier in der Show. Reifenwechsel zum Beispiel, den tütest du einfach mal dieses Jahr ein. Sind wir aber sehr früh dran. Ja, also das werden wir jetzt mal gleich mit Gerlinde üben und vielleicht... Ich gucke gerade in die Redaktion, die sehen hungrig aus. Vielleicht bestellst du nachher noch eine Pizza für die Redaktion.
0: Ich finde das einfach ganz schlimm, ja. Es ist ja nicht, ich bin ja nicht blöde, ich kann ja telefonieren. Ich will es nicht, ich habe Angst, es ist das Allerschlimmste. Und ich dachte, es wird einfacher, wenn man erwachsen ist. Aber nein, wird es nicht.
1: Gerlinde macht das schon. Freut euch drauf. Ich brauche eine Stunde ungefähr. Es ist jetzt 6:42 Uhr.

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1: Es ist 6.46 Uhr.
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3: Danny aus Lauchhammer, hallo.
4: Morgen.
5: Guten Morgen.
3: So, viel Erfolg jetzt beim Begriff schneller erraten als der Kaiser, denn es gibt ja auf der einen Seite die BB Radio Morgenshow Tasse und auf der anderen Seite kannst du direkt reinstecken, 3 in 1, 2 Tickets für den Filmpark Babelsberg. Toi, toi, toi.
4: Cool, machen
3: ja,
4: wir.
3: Machen wir. Tipp Nummer 1. Ich lasse etwas durch, halte aber andere Dinge draußen. Meine Aufgabe wird besonders im Sommer und Herbst wichtig.
5: Oh.
3: Ich sitze meistens an einer Öffnung nach draußen.
4: Ich habe keinen Plan.
3: Frische Luft darf durch mich hindurch, aber nicht jedes Lebewesen.
5: Fenstergitter?
3: Naja.
4: Hätte er eher getippt auf ein Fenster oder so.
3: Nee, dann ist der Kaiser leider näher dran. Ja, es ist natürlich das Fliegengitter, aber ist natürlich Fenstergitter, ist dasselbe.
5: Aber das habe ich jetzt nur erraten, weil ich mir ist gerade bei den Beschreibungen aufgefallen, verdammt, ich müsste unseres mal abbauen wieder über den Winter, bevor ich Ärger kriege zu Hause. Also spätestens bis Freitagnachmittag muss es passiert sein. Dementsprechend haben wir beide verloren. Ich muss jetzt ein Fenstergitter abmontieren.
3: Und du musst nochmal mitspielen.
5: Und du musst dich leider nochmal hier melden.
3: Das würde uns sehr freuen, Danny. Bis bald, ja?
5: Bis dann, Danny.
4: Bis bald.
3: Tschüss.
4: Jo, ciao.
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0: Jeden Morgen um 6.45 Uhr.

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1: Also wenn ihr einen kräftigen Orangeton mögt, dann wagt doch mal einen Blick Richtung Osten, Richtung Sonnenaufgang.
2: Es ist so schön.
1: Wahnsinnsfarbe, 6.58 Uhr, BB-Radio hier, guten Morgen.
2: Gleich im BB-Radio Hitherbst, ein Hit, der wahrscheinlich noch Weihnachten in den Charts sein wird, weil er so gut ist. Kato mit Turn the Lights Off und aus den Zehnern zum Beispiel für mehr Vielfalt haben wir einen Pop-Rock-Song, der euch für die Arbeit motiviert heute. All the right moves, gleich.
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1: 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Und damit ist es 7 Uhr.
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11: Mit Frank Philipp, guten Morgen. Das höchste Windrad der Welt steht in der Lausitz bei Schipgau, ist die Anlage am Abend fertiggestellt worden, so der Betreiber. Wegen Problemen mit starken Windböen hatte sich der Aufbau am Wochenende immer wieder verzögert. Das Windrad ist in der Spitze fast so hoch wie der Berliner Fernsehturm und soll Strom für rund 7000 Haushalte liefern. In Brandenburg an der Havel wird heute das Urteil im sogenannten Lidl-App-Prozess erwartet. Geklagt hatten Verbraucherschützer gegen die Rabatt-App, weil sie ältere Menschen oder Behinderte benachteiligt sehen, die die App mit dem Smartphone nicht nutzen. Verhandelt wird vor dem Oberlandesgericht. Viele Handelsketten bieten inzwischen ähnliche Apps an. Heute will die Deutsche Bahn über die Sanierung der Strecke Berlin-Hannover informieren. Dafür wird der Zugverkehr bis Ende 2027 umgeleitet. Die Fahrzeiten verlängern sich dann um rund 1,5 Stunden. Betroffen ist auch der Regionalverkehr. Die Arbeiten sollen am Freitag starten. Und jetzt noch mehr aus unserem Land von BB Radio Brandenburg-Reporterin Clara Himmel.
12: Die Potsdamer Metropolis-Halle wird heute und morgen zum Hotspot für Ausbildung und Studium. Die Vocatium startet, die größte Fachmesse in der Region. Knapp 100 Aussteller stellen sich und ihre Karrierewege vor. Betriebe, Hochschulen, Akademien und Beratungsinstitutionen.
11: Danke, Clara. Staatsbesuch in Berlin. Der Präsident von Kasachstan ist bei Bundespräsident Frank-Walter Steinmeier und Bundeskanzler Friedrich Merz. Mit dabei auch eine große Wirtschaftsdelegation. Es geht um die Lieferung von Öl und Gas, auch für die Ölraffinerie in Schwedt. 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
2: 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Schönen guten Morgen, 7:03 jetzt. Es ist so angenehm mild, um mich herum kreisen Fruchtfliegen gerade im Moment. Also es scheint irgendwie noch sehr sommerlich zu sein, weiß gar nicht, wo die herkommen. Machen die denn hier? Wir haben in Eberswalde 12 Grad, in Grüben haben wir 9, in Lenzen haben wir 16 Grad. Es werden heute 26.
1: Yes, und es deswegen kommen die Fruchtfliegen.
2: Ja, wirklich.
1: Die sagen sich, die Ananas wird reif draußen.
2: Ja, wirklich. Es bleibt den ganzen Tag über sonnig und trocken. 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
1: Mensch, Manuela, wir haben doch verabredet, nur wenn ich nichts zu vermelden habe, sollst du einen Stau verursachen, damit ich dann was für den Verkehrsservice habe. Jetzt haben wir hier eine Überschneidung. Erzähl mal, guten Morgen.
13: Guten Morgen, ihr Lieben. Tja, und mich hat's mal wieder erwischt. Reifenplatzer am LKW auf Liga.
1: Wo stehst du denn gerade?
13: Ich stehe zwischen Brottewitz und Kostorf. Das ist die L67.
1: Also, wenn ihr da einen LKW seht und ihr habt einen warmen Kaffee, dann reicht den raus an Manu und nicht schimpfen, für den Reifenplatzer kann sie nicht.
13: Nee, da kann man nichts gegen machen, das ist höhere Gewalt.
1: Kriegst du denn Hilfe?
13: Na, ich versuche schon, meine Werkstatt zu erreichen. Ist noch keiner da, ich muss es immer wieder probieren.
1: Also, liebe Werkstatt von Manu, die versucht euch zu erreichen und möchte da gerne weitermachen. Toi, toi, toi, bis dann.
13: Danke, tschüss.
1: So, außerdem im Stadtverkehr Berlin die üblichen 15 Minuten auf der A100 beidseitig einplanen. Und Christopher hat zwei Blitzer gesehen, einmal im Buchholz B2 Richtung Treuenbrietzen direkt vom Kindergarten und im Belitz auf der Clara-Zetkin-Straße beidseitig direkt vor der Polizei. Und ihr, Staus und Blitzer an die 0331 74 40 40.
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2: Guten Morgen! Ich weiß nicht, ob ich da alleine bin. Ich werde es nie erfahren, weil ihr müsstet ja anrufen, um es mir zu bestätigen. Und da ist die Krux. Ich habe Angst, irgendwo anzurufen. Ich bin eine erwachsene Frau und habe irgendwie mein Leben im Griff. Aber sobald ich irgendwo anrufe, wo es nicht online geht oder per E-Mail, da bin ich am Sack, kann ich nicht. Kundenservice, Krankenkasse, einen Termin irgendwo buchen. Es ist wirklich richtig schlimm.
1: Also Schocktherapie, Dr. Kaiser hat schon was organisiert. Gerlinde wird uns jetzt mal einen Termin zum Reifenwechsel machen. Du weißt das, was ich die letzten Jahre immer machen musste. Du bist jetzt gleich mal dran.
2: Nach 463 Hits, damit ich mich innerlich drauf vorbereiten kann. Nein, zwei, der Sommerhit aus 24, der immer glücklich macht. Vorher ein aktuelles Ohrwürmchen von Christa Sarandi.

0: 7:12 Uhr, DBB Radio, Morgenshow mit Markus Kaiser und Gerlinde Jenicke. Wir sind alles erwachsene Menschen. Ich nicht. Und ich hoffe, ich bin nicht alleine, weil ich kann nicht telefonieren. Also ich kann, natürlich kann ich telefonieren, wäre nicht doof. Aber ich habe so eine Hürde vor offiziellen Anrufen. Mir wird jetzt schon schlecht, wirklich. Ich kriege einen ganz trockenen Mund, wenn ich darüber nachdenke. Kundenservice, Arzttermine, Werkstatt, es ist der Horror. Schlimmstes, Krankenkasse, ob die irgendwas übernehmen. Kann ich nicht, übernehmt nichts, ich zahle alles selbst. Ich kann es nicht.
1: Ich musste das bis jetzt immer machen für uns beide und fühlte mich auch oft so, als ach, die hat einfach keinen Bock anzurufen, also nimmt sie mich. Aber heute stellt sich mal Gerlinde diesen Ängsten. Wir machen mal einen Reifenwechseltermin und diesmal machen wir es ganz anders. Die werden so überrascht sein.
0: Ich hasse das, ja. Also ich habe mich ja immer so gefreut, dass du das für mich gemacht hast. Ich bin ja Gott sei Dank auch irgendwie klein. Also ich freue mich ja, dass ich um mich rum immer Menschen habe, die alles machen. Ich weiß nicht, warum es ist. Also die werden ja nicht sagen, nee, du kriegst hier keine Reifen.
1: Wir werden ja mal sehen.
0: Och, aber sobald die Kundennummer, Schuhgröße oder geben sie ihre PIN-Nummer ein, sagen, bin ich verloren. Also ich möchte es alles nicht, ich muss atmen. Ich kann auch nicht ans Redaktionstelefon gehen, wenn es klingelt. Ich verstecke mich unterm Tisch.
1: Also wir machen das jetzt mal, weil du willst ja auch sicher im Winter fahren und Winterreifen haben. Bitteschön. So, ich hoffe, die sind schon da.
2: Reifenmüller in Babelsberg, das ist Leo, guten Tag.
0: Hallo, Gerlinde Jenicke vom BB Radio.
2: Hallo, grüß dich.
0: Ich möchte gerne meine Reifen wechseln lassen, weil ich eine E-Mail bekommen habe, dass jetzt wieder die Zeit ist. Wann kann ich denn kommen?
2: Das ist richtig. Als erstes benötige ich bitte das Kennzeichen.
0: Weiß ich jetzt nicht aus dem Kopf, aber ich weiß, es geht los mit PKH und dann E am Ende.
2: PKH, habe ich die 311?
0: Ja. 311, okay. Wir haben das ja früher immer so gemacht, als der Kaiser noch die Termine für mich gemacht hat, ja. Dass ich das morgens vor der Arbeit einfach abschmeiße, den Schlüssel in den Briefkasten tue und dann nach getaner Arbeit das wieder abhole.
2: So können wir das diesmal auch gerne machen.
0: Wann machen wir es denn?
2: Wollen wir es in der nächsten Woche schon probieren?
0: Ja, gerne. Man muss es mit mir ein bisschen einfach besprechen. Okay, ja, nächste Woche gerne.
2: Gerne am Mittwoch, den 7. Oktober.
0: Ja.
2: Und dann nach Feierabend 13 Uhr zur Abholung fertig ist.
0: 13 Uhr schon, dann mache ich mal Frühfeierabend. Aber ja, gut, vielen Dank. Das war sehr schön und alles Gute beruflich und bis bald.
1: Wir haben hier noch eine kleine Umfrage zur Kundenzufriedenheit. Wie hat sich denn Gerlinde jetzt gemacht? Weil ich zwinge sie nämlich gerade hier, ihre eigenen Termine zu machen, weil sie sagt, sie kann das nicht.
2: Da war schon eine 7, oder?
1: Ja, doch, eine 7.
0: Ich finde auch, dass sie es gut gemacht hat. Aber es kommt ja meist darauf an, einfach, dass ich vorher mich nicht traue. Ich bin schweißnass. Ich brauche so ein 172-Stunden-Deo jetzt.
2: Deswegen. Ist die Vorbereitung wäre gut gewesen mit dem Kennzeichen?
0: Ja, aber wir haben es ja trotzdem.
1: Danke dir erstmal.
0: Vielen Dank. Du lachst, aber das ist für mich wirklich so eine Herausforderung und es wird ja noch schlimmer in der nächsten Stunde.
1: Ja, das wird hart für Gerlinde, aber dafür sehr lecker für alle Kollegen.
0: Ich finde es furchtbar, wirklich.
1: In einer Stunde mehr.
0: Ja.

0: Guten Morgen.
1: Morgen.
0: Es ist Dienstag, 7.19 Uhr und das bedeutet viel Spaß mit Caroline Kebekus. Hm. Gut, die Logik hinter meinem Satz erschließt sich
1: gibt's
0: mir nicht.
1: Eigentlich
0: aber
1: gar nicht.
0: Auf jeden Fall stimmte das mit Caroline Kebekus hier.
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4: Wenn Männer so am Grill stehen, irgendwie, was passiert da mit denen? Da ist irgendwie, findet da so eine Rückentwicklung statt, ne? Ich habe das schon ganz oft beobachtet. Die sind dann so fasziniert vom Feuerspielen oder so. Die verwandeln sich wieder in Fünfjährige, ne?
5: Oh, das heißt, guck mal, pass auf.
4: Die haben dann auch so eine niedrige Frustrationsgrenze, ne? Wenn man dann selber dazukommt oder jemand anders kommt dazu, will auch mal was auf den Grill legen.
5: Nein, nein, nein. Nein, ich mach das. Meins, lass, meins, mein Grill, nein.
4: Wie ein Kleinkind, oder? Und von dem Trip bekommst du die auch nicht mehr runter. Die sind da komplett in ihrer eigenen Welt.
5: So, Fleisch umdrehen, ja.
4: Muss richtig auf die aufpassen, muss sich um die kümmern, ne? Wenn es so heiß ist, dass die nicht verbrennen, muss sie auch eincremen, ne? Die denken ja nicht daran, die haben ja die Hände voll. Aber wenn dann die Mama kommt mit der Sonnencreme, dann halten sie ihr Gesicht hin.
5: Ja, mach schnell.
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0: Bonjour, guten Morgen, good morning, 7.23 Uhr. Oh, das war so international, oder?
1: Ist ja toll. Jetzt,
0: also wirklich, in aller Welt hört man BB-Radio und das ist auch gut so. Die Gründe kommen jetzt von Gerlinde.
1: Im BB-Radio Hit Herbst gleich eine ganz aktuelle und wunderschöne Ballade von Superstar Taylor Swift. Die hat er gerade bei den MTV Music Awards sämtliche Preise gewonnen. Ja. Hat jetzt die meisten aller Zeiten.
0: Ja, Madonna hat die andere Hälfte abgegriffen.
1: Das ist wirklich
0: ne?
1: irre. Ist aber wirklich toll. Ich meine, es sind ja auch zwei große. Ne? Gleich hören wir sie. Diese Fruchtfliegen, was ist denn das? Er macht mich wahnsinnig heute hier.
0: Hier
1: schimmelt doch nichts im Raum.
0: Naja, ich bin auch nicht mehr der Jüngste. Vielleicht sagen die sich, komm lieber gleich mal einen Platz in der ersten Reihe hier sichern.
1: Gleich mehr Vielfalt.
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19: Mit Frank Philipp, guten Morgen. Heute will die Deutsche Bahn über die Sanierung der Strecke Berlin-Hannover informieren. Dafür wird der Zugverkehr bis Ende 2027 umgeleitet. Die Arbeiten sollen am Freitag starten. Staatsbesuch in Berlin. Der Präsident von Kasachstan ist zu Gast. Es geht vor allem um die Lieferung von Öl und Gas, auch für die Ölraffinerie in Schwedt.
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20: Mit Clara Himmel, guten Morgen.
21: Die Potsdamer Metropolis-Halle wird heute und morgen zum Hotspot für Ausbildung und Studium. Die Vocatium startet, die größte Fachmesse in der Region. Knapp 100 Aussteller stellen sich und ihre Karrierewege vor. Betriebe, Hochschulen, Akademien und Beratungsinstitutionen. Die Container in Schöneiche sind bald Geschichte. Das Gymnasium hier wird komplett neu gebaut. Ab Sommer 28. Vierzügig mit 3 Feldsporthalle. In Beeskow sollen dafür heute die Verträge unterschrieben werden. 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
1: 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Guten Morgen bei uns im Speckgürtel in Potsdam und in Berlin, in Oranienburg, in Vogelsdorf, in Stahnsdorf. Heute Temperaturen bis 26 Grad. Es wird nochmal ein toller sommerlicher Tag heute. Es wird trocken bleiben und sonnig. 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
0: Der BB-Radio-Straßenscanner zeigt an. A10, nördlicher Ring, Richtung Dreieckhaveland. Zwischen dem Dreieck Barnim und dem Dreieck Pankow 10 Minuten draufpacken wegen eines kaputten LKW auf der rechten Spur. Zeugs auf der mittleren Spur auf dem südlichen Ring Richtung Schönefelder Kreuz zwischen Genshagen und Rangsdorf. Nochmal Zeugs auf der linken Spur diesmal auf der A13 Richtung Dresden zwischen Großräschen und Klettwitz und auf der A115 Richtung Berlin ab Kleinmachnow wieder mal 20 Minuten draufpacken. Im Stadtverkehr Berlin dauert es auch 20 Minuten länger auf der A100 in beide Richtungen und ein aktueller Blitzer steht auf der A12 Richtung Berlin zwischen Briesen und Fürstenwalde. Habt ihr noch was für mich? Staus und Blitze einfach melden 0331 74 40 40. Eine gute Fahrt. 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
0: Guten Morgen. Guten Morgen. Um 7.32 Uhr kommt näher, nehmt euch einen Keks, macht einen Kaffee warm.
1: Ja, da sitzen aber Fruchtfliegen drauf. Mir ist gerade eine in den Kaffee geflogen.
0: Wieso haben wir so viele Fruchtfliegen?
1: Ich weiß nicht, aber die ist in den Kaffee geflogen. Das kann ich jetzt nicht trinken, das muss ich wegschmeißen.
0: Meine Schuhe sind zu. Also ich habe keine Ahnung, worum es... Vielleicht wollen die mitmachen bei Stadtland Plus. Ist auch bei Fruchtfliegen sehr beliebt. Es ist euer Lieblingsspiel. Um 7:45 spielen wir die nächste Runde. Ihr könnt mitraten, vorm Radio, im Radio. Das ist euch überlassen. Die Fruchtfliegen haben sich für im Radio entschieden.
1: Diese ekligen Tiere. Okay, gut. Also viel Spaß jetzt mit Musik passend zum Wetter. Wir haben Avicii gleich aus den 10ern. Wake me up. Und vorher den Sommerhit des Jahres 2026.
0: Und die Fruchtfliegen nicken. Ja.

0: 7.41 Uhr, einen guten Morgen, BB-Radio hier am, ich möchte es betonen, 29. September.
1: Der sich anfühlt wie Sommer.
0: Ja, weil heute noch bis zu 26 Grad, hat uns Gerlinde gesagt. Und da geht man dann gestern durch den Supermarkt und sieht, da stehen schon die großen Glühweinregale. Also wirklich hier so Christkindlmarkt-Glühwein.
1: Ja.
0: Trinkt jemand von euch schon Glühwein? Oder ich lehne mich mal ganz anders aus dem Fenster.
1: Ja.
0: Ich sage mal, gestern gab es keinen einzigen Menschen hier in Brandenburg, der einen Glühwein getrunken hat.
1: Meinst du? Vielleicht finden wir einen. Also als ich das gehört habe, ist mir vor Schreck wirklich der ganze Spekulatius aus dem Gesicht gefallen.
0: Trinkt ihr schon Glühwein? Erzählt uns mal bitte 0331 74 40 40.
1: Um diese Uhrzeit.
0: Ja, es darf auch gerne mittags sein oder wann auch immer. 7.42 Uhr, hier ein aktueller Superhit über einen aktuellen Superstar. Naja, nicht ganz aktuell der Superstar, aber von einem aktuellen Superstar. Taylor Swift mit Elizabeth Taylor bei BB Radio. Moin.

0: Es ist ja auch schon wieder 7:45. Einen guten Morgen. Moment, ich muss hier noch schnell die Musik. Ihr wisst schon, was ich da immer reinmachen muss. Die Musik musste ich jetzt noch schnell reinmachen. Guten Morgen.
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0: Liebe Michelle aus Blankenfelde, Marlow, erstmal guten Morgen.
2: Guten Morgen.
0: Oh, hallo. Mit so einem Lächeln. Ich hoffe, das Lächeln bleibt, wenn ich dir jetzt sage, der Highscore liegt schon wieder bei 7, aber du wirst diese 7 jetzt von Platz 1 weglächeln. Ja.
2: Ich gebe mir Mühe.
3: So, hier ist dein Asa. Stopp A.
2: Stopp I.
0: Oh I. Wie ich habe hier für dich ein paar Kategorien und wir starten natürlich mit dem Buchstaben I, deine 30 Sekunden mit der Stadt mit I.
2: Innsbruck.
0: Land.
2: Irland.
0: Hobby.
2: Weiter.
0: Etwas, das im Urlaub nicht fehlen darf mit I.
2: Eine Insel.
0: Spitzname für den Chef.
2: Igelchen.
0: Ah, okay, das würde ich nie essen.
2: Igittigit, weiter.
0: Ein runder Gegenstand mit I.
2: Insel.
0: Grund, um früher Feierabend zu machen.
2: Ist weiter.
3: Wie du dein Idioten Igelchen nennst.
0: Ich wollte gerade sagen, war nicht der Spitzname für unseren Chef. Igelchen hat noch keiner gesagt.
2: Mein Chef heißt mit Nachnamen Herr Igel.
0: Ist nicht wahr.
2: Ja, doch, ist wahr.
0: Und mit wem ist er verheiratet? Frau Elster?
3: Ja, leider nur 5, aber wir kriegen das nochmal hin zusammen.
0: Ja, bis zum nächsten Mal und ihr seid natürlich auch alle eingeladen.
1: 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Nächste Runde morgen wieder um 5:45 Uhr und 7:45 Uhr bei bbradio.de.

0: Guten Morgen, 7.54 Uhr. Ein herrlicher Tag wartet auf uns. 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
1: Gleich im BB Radio Hit Herbst. Aktueller DJ-Sound perfekt für die Autofahrt von Kygo und aus den Zehnern eine softe, rockige Nummer von Pink, um auch die letzten in Brandenburg und Berlin wach zu machen. Hören wir gleich für mehr Vielfalt.
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27: Und damit ist es 8 Uhr.
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28: Mit Frank Philipp, guten Morgen. Wie weiter mit der Pflegeversicherung in Deutschland? Darüber gab es wohl gestern Abend auch keine Einigung in Berlin, trotz eines Spitzengespräches zwischen Bundeskanzler Friedrich Merz und Bundesfinanzminister Lars Klingbeil. Der Pflegeversicherung droht ein Milliardenloch, so Bundesgesundheitsminister Carsten Lindemann. Die Zuzahlungen in der Pflege sind schon jetzt hoch. Bei sommerlichen Temperaturen kann heute nochmals gebadet werden an der Berliner Volksbühne. Das Schwimmbad vor dem Theater schließt dann wieder. Rund 20.000 Menschen haben das kostenlose Angebot genutzt. Über 300.000 Euro hat die umstrittene Aktion gekostet. Das höchste Windrad der Welt steht in der Lausitz. Bei Schipkau ist die Anlage am Abend fertiggestellt worden, so der Betreiber. Wegen Problemen mit starken Windböen hatte sich der Aufbau am Wochenende verzögert. Das Windrad ist in der Spitze fast so hoch wie der Berliner Fernsehturm und soll Strom für rund 7.000 Haushalte liefern. Und jetzt noch mehr aus unserem Land von BB Radio Brandenburg-Reporterin Clara Himmel.
29: Das Oberlandesgericht in Brandenburg an der Havel entscheidet heute über die Lidl Plus App. Die Verbraucherzentrale hatte gegen den Discounter geklagt, sieht in den Rabatten eine Diskriminierung für alle ohne App.
28: Danke, Clara. Mit einer neuen Kampagne will die Bundesregierung auf die Lebensmittelverschwendung aufmerksam machen. Unter dem Motto "Zu gut für die Tonne" soll es Tipps für das bewusstere Einkaufen und auch Verwerten geben. So könnte es zum Beispiel einmal einen Restetag pro Woche geben. 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
26: Schönen guten Morgen, 8 Uhr und 3 Minuten. Was für ein herrlicher Tag ist das bitte nochmal. Wir haben im Moment noch relativ frische 8 Grad in Luckenwalde, 12 Grad in Potsdam. Hier in Eberswalde sind es 11 Grad. Es wird sehr viel Sonne geben heute, zwischendurch ein paar Wolken. Aber die bringen keinen Regen mit und wir kriegen nochmal Temperaturen bis 26 Grad.
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3: Der BB-Radio Straßenscanner sagt Vorsicht bitte auf der A9 Richtung Berlin. Zwischen Bielefeld-Hallstätten und dem Dreieck Potsdam gab es gerade einen Unfall. Dann ein kaputter LKW auf der rechten Spur der A10 nördlicher Ring Richtung Dreieck Havelland zwischen dem Dreieck Barnim und dem Dreieck Pankow. Hier dauert 10 Minuten länger. Und die A115 Richtung Berlin. Abklein machen, nur eine halbe Stunde draufpacken. Jetzt ist auch noch die rechte Spur hier dicht. Stadtverkehr Berlin, hier dauert es mal wieder 20 Minuten länger auf der A100. Beidseitig und es gab einen Wasserrohrbruch, deswegen gesperrt in Siemensstadt der Heffnersteig zwischen Siemensdamm und Werner-Werkdamm. Wir haben einen aktuellen Blitzer auf der B167 in Eberswalde Richtung Finofurt, kurz vor der Kreuzung Boldstraße. Und wenn ihr noch was gesehen habt, Staus und Blitzer an die 0331 74 40 40. Eine gute Fahrt.
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4: Guten Morgen!
3: Guten Morgen. 8:04. Ja, manchmal muss man Leute halt zu ihrem Glück schubsen. Heute machen wir das mit Gerlinde. Du stellst dich ja heute einer deiner größten Ängste, Telefonate führen.
4: Ich bin da Gott sei Dank auch nicht alleine. Also das sind so Sachen wie Arzttermine machen und sowas. Ich dachte, wenn ich erwachsen bin, dann wird es besser. Aber nein, das Schlimmste ist der Moment kurz vorher. Also ob das ein Werkstatttermin ist oder ein Arzttermin eben oder ja, mit der Krankenkasse.
3: Aber wenn man es gemacht hat, ist es doch einfach. Gerlinde hat vor einer knappen Stunde schon einen Reifenwechseltermin für uns eingetütet.
4: Ja, ich schwitze.
3: Wobei mir gerade auffällt, du hast mich gar nicht erwähnt. Also sie hat für sich einen Reifenwechseltermin eingetütet, nicht so wie ich in den letzten Jahren für uns beide. Naja, gut, jetzt legen wir noch einen drauf. Du bestellst eine Pizza für die ganze Redaktion.
4: Ja, weil du mich hast. Und ich Lieferservice anrufen sowieso. Also Gott sei Dank kann man so viel online. Aber anrufen, das ist für mich die Hölle.
3: 6 Minuten noch, dann schicken wir Gerlinde in die Hölle.
4: Lady Gaga gleich mit Alejandro und vorher aktuelle Musik von Tempest City.
3: Guten Morgen!

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2: Es ist 8:09 Uhr. Guten Morgen.

0: Guten Morgen am Dienstag um 8.12 Uhr, BB-Radio hier, heute mit einem sozialen Experiment bei der BB-Radio Morgenshow mit Markus Kaiser und Gerlinde Jenicke. Gerlinde hat nämlich vorhin erzählt, dass sie panische Angst vorm Telefonieren hat, also bei so offiziellen Sachen, Arzt, Behörde und so weiter.
1: Ja, ich bin ja auch nicht allein. Ich habe mit Freunden und Bekannten drüber gesprochen, das kennen ganz, ganz viele. Vielen Dank, dass ich da nicht alleine bin. Ich hasse es, irgendwo anzurufen. Es ist ganz schlimm und ich mache es auch eigentlich nicht.
0: Tja, aber Gerlindes Freunde haben keinen Kaiser. Gerlinde hat einen. Also jetzt hier Schocktherapie, jetzt kommt mal das nächste Telefonat, das du jetzt angehen wirst.
1: Du bist ein böser
0: Mensch. Nee, du bestellst jetzt einfach mal und das ist was Gutes. Da schaffe ich sogar noch ein paar Sympathien in der Redaktion für Gerlinde. Pizza für die Redaktion per Telefon. Viel Spaß. Da.
1: Ich schwitze. Ach, Gott sei Dank keiner da. Das ist gut. Da können wir wieder auflegen.
2: Herzlich willkommen bei Dominos. Wir sprechen mit Steffi. Hallo.
1: Aha. Hallo, hier ist BB-Radio. Ich würde gerne 5 Pizzen bestellen, bitte.
2: Ja, möchten Sie die zum Liefern oder zum Abholen?
1: Gerne liefern. Zu BB-Radio. Ich weiß nicht, ob ihr unsere Adresse habt, weil ich weiß nur Wetzlarer Straße und da endet es bei mir auch schon. Jetzt scheitert es an der Hausnummer. Ich weiß es nicht.
2: Genau, 41. Ich muss auch noch mal ganz kurz überlegen. Sicher. Genau, nee, alles klar, kein Problem.
1: Okay.
2: Wo dürfen wir es denn abgeben? Habt ihr einen Empfang oder?
1: Ja.
2: Am Empfang einfach abgeben, ja?
1: Am Empfang, ja.
2: Was darf es denn sein?
1: Gerne eine Salami, normale Durchschnittsgröße.
2: Alles klar, also Medium 28 cm.
1: Okay. Einmal Caprese bitte.
2: Ebenfalls die gleiche Größe?
1: Ja, alles dieselbe, gleiche Größe.
2: Alles klar. Machen wir.
1: Thunfisch?
2: Ja.
1: Diavola.
2: Diavola.
1: Und einmal Boston, was immer das ist. Aber es wurde hier gewünscht.
0: Eine ganz kurze Frage noch zur Kundenzufriedenheit. Das machen wir immer am Ende. Wie hat sich denn Gerlinde gemacht? Hier ist der Kaiser, weil ich musste Gerlinde jetzt mal zwingen, selbst solche Telefonate anzugehen. Also auf einer Skala von 1 bis 10, welche Note können wir ihr für dieses Pizza-Bestellgespräch geben?
2: Ja, sehr freundlich, sehr nett. Auf jeden Fall eine 10 von 10.
1: Ja, vielen Dank.
0: Trotz fehlender Adresse? Na, ihr seid ja nachsichtig. Ich hätte gerne Abi gemacht.
2: Na, eine kurze Frage habe ich noch. Möchtet ihr Bar oder mit EC-Karte vor Ort?
0: Ich wollte gerade sagen, irgendwie ist noch nicht über Geld gesprochen worden.
1: Weiß ich doch nicht. Kann man das nicht irgendwo abbuchen?
0: Das wird unten mit Kreditkarte bezahlt beim Abgeben.
1: Unten mit Karte bezahlt, höre ich gerade.
2: Alles klar, dann wissen wir Bescheid. Dann schönen Tag euch noch.
0: Danke.
1: Tschüss.
2: Dankeschön, ciao.
0: 10 von 10 für diese Telefonate, weil es ist ja einfacher als in einer Waldorfschule,
1: nein,
0: sag mal.
1: Nein, das ist furchtbar. Ich hasse
0: 8.15 Uhr, guten Morgen.

0: Es ist 8.18 Uhr.
1: Guten Morgen.
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3: Wenn Eltern von kleinen Kindern auf werdende Eltern treffen, die sich gerade über die Schwangerschaft freuen, dann geben die immer Ratschläge.
4: Genießt noch mal das Essen ganz in Ruhe, mit der Musik, die nicht aus der Tony-Box kommt.
3: Sowas kann wahnsinnig nerven, weil es immer so leicht gehässig klingt.
4: Und schlaft euch noch mal richtig aus, muss für die nächsten 10 Jahre reichen.
3: Aber die schlimmsten Ratschläge kommen ja erst noch. Wenn das Baby nämlich da ist, dann kommen die Großeltern und die wissen alles besser. Und die geben Ratschläge aus einer anderen Zeit.
5: Ja, meine Güte, setz ihn doch halt ein paar Stunden vor den Fernseher. Das hat dir ja auch nicht geschadet.
3: Und die allerbesten Tipps geben immer noch die Urgroßeltern.
6: Du tunkst einfach das Fingerchen in den Schnaps und lässt ihn dran nuckeln. Dann schläft er wunderbar.
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0: Guten Morgen um 8.26 Uhr, BB-Radio hier. Wir senden für Brandenburg und Berlin, ja. Also zwei Rekordregionen. Ich finde, manchmal muss man sich auch mal vor Augen halten, was alles Großartiges hier entsteht. Ne? Ja. In der Lausitz, also jetzt das größte Windkraftrad Europas, übrigens nur 3 Meter kleiner als der Fernsehturm in Berlin. Also
1: wirklich?
0: Das zweithöchste Bauwerk in Deutschland.
1: Ja.
0: Und Berlin hat den besten Club Europas, Sisyphos.
1: Was?
0: Nicht das Berghain. Sisyphos. Also wirklich, alles stimmt hier. Und jetzt kommt auch noch die Mucke bei BB-Radio dazu. Passt mal auf.
1: Die schönste Art, mit einer Trennung fertig zu werden, gleich im BB-Radio-Hit Herbst. Einfach einen aktuellen Pop-Hit schreiben. Kamrat hat's gemacht. Hug Yourself heißt der Song. Dann haben wir noch die Jungs dabei, die mit ihrer Musik überall gute Laune verbreiten. Madcon mit ihrem größten Hit aus den 10ern für mehr Vielfalt gleich.
0: Ja, und die Sonne scheint. Also ich lebe gerne
1: alles
0: hier.
1: Ist da.
0: Das ist toll.
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13: Mit Frank Philipp. Guten Morgen. Heute will die Deutsche Bahn über die Sanierung der Strecke Berlin-Hannover informieren. Dafür wird der Zugverkehr bis Ende 2027 umgeleitet. Die Arbeiten sollen am Freitag starten. Staatsbesuch in Berlin. Der Präsident von Kasachstan ist zu Gast. Es geht vor allem um die Lieferung von Öl und Gas, auch für die Ölraffinerie in Schwedt.
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14: Mit Clara Himmel, guten Morgen.
15: Die Potsdamer Metropolis-Halle wird heute und morgen zum Hotspot für Ausbildung und Studium. Die Vocatium startet, die größte Fachmesse in der Region. Knapp 100 Aussteller stellen sich und ihre Karrierewege vor. Betriebe, Hochschulen, Akademien und Beratungsinstitutionen. Die Container in Schöneiche sind bald Geschichte. Das Gymnasium hier wird komplett neu gebaut. Ab Sommer 28. Vierzügig mit 3 Feldsporthalle. In Beeskow sollen dafür heute die Verträge unterschrieben werden. 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
1: Für ganz Brandenburg und Berlin zuverlässig und genau. Guten Morgen bei uns im Speckgürtel in Potsdam und in Berlin, in Oranienburg, in Vogelsdorf, in Stahnsdorf. Heute Temperaturen bis 26 Grad. Es wird nochmal ein toller sommerlicher Tag heute. Es wird trocken bleiben und sonnig. 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
0: 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Vorsicht, gab einen Unfall auf der A9 Richtung Berlin zwischen Bielitz-Hallstätten und dem Dreieck Potsdam. Kaputter LKW auf der rechten Spur, nördlicher Ring Richtung Dreieck Havelland zwischen dem Dreieck Barnim und dem Dreieck Pankow. Hier dauert 10 Minuten länger. Halbe Stunde draufpacken auf der A115 Richtung Berlin ab Kleinmachnow und vollgesperrt nach einem Wildunfall ist die L170 Richtung Oranienburg zwischen Sommerswalde und Germendorf. Stadtverkehr Berlin, hier wieder mal die 20 Minuten draufpacken auf der A100 beidseitig und ein aktueller Blitzer steht auf der B2 Richtung Beelitz, kurz hinter Sedin. Das hat uns Mirko gemeldet. Habt ihr noch was für mich? Staus und Blitzer einfach an die 0331 74 40 40. 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
16: Guten Morgen!
1: Hallo, schöne guten Morgen. Es ist 8.32 Uhr. Tickets für den Filmpark Babelsberg gibt's um 8:45 in der Show. Besiegt den Kaiser, entschlag den Kaiser. Das ist ein ganz einfaches Spiel. Wir lernen uns ein bisschen kennen und alle haben Spaß. 0331.
0: Bis auf den, der geschlagen wird, der heißt Kaiser.
1: 0331 74 40 40. Das ist natürlich der Gewinn am Ende neben den Tickets.
0: Freunde, wir machen weiter im BB-Radio-Hit-Herbst mit der größtmöglichen Vielfalt und nur vom Allerfeinsten. Bibi Rexha zum Beispiel gleich mit ihrem aktuellen Hit New Religion. Ihr werdet die Melodie darunter aber schon gut kennen. Naja, und Artemas, die Nummer geht sowas von nach vorne. Also wer danach noch müde ist, da weiß ich dann auch nicht, was helfen soll.

0: Herzlich willkommen zum großen BB-Radio-Sozialexperiment. Es ist 8.38 Uhr, die BB-Radio-Morgenshow mit Markus Kaiser und Gerlinde Jenicke. Und Gerlinde musste sich heute ihren größten Ängsten stellen oder
1: wir
0: ein paar
1: ja,
0: der größten Ängste.
1: Noch. Wirklich, wir sind ja eigentlich alles erwachsene Menschen, ja? Nein, nicht alle. Ich gehöre zu den Leuten, die nicht telefonieren können. Ich kann telefonieren, natürlich bin ich blöde. Aber ich kriege so Panik, wenn es darum geht, einen Arzttermin zu machen, Werkstatt, Krankenkasse. Wenn mein Internet nicht funktioniert, warte ich, bis es wieder geht. Oder ich habe halt nie wieder Internet, dann ist es ebenso. Dann meißel ich wieder alles in Stein wie früher. Oder irgendwo anrufen, wenn ich fragen will, hallo, habt ihr noch den und den Artikel? Oder kann ich heute den Tisch reservieren? Nee, meine ich.
0: Naja, aber Gerlinde musste heute einen Reifenwechseltermin eintüten, hat sie gut gemacht und eine Pizza für die Redaktion bestellt.
1: Ja, aber ich brauche ein 172-Stunden-Deo jetzt.
0: Ja, und die Pizza ist auch noch nicht da. Wir melden erst Vollzug, wenn sie auch angekommen ist hier. Aber Gerlinde ist nicht alleine. Die Tina hat uns geschrieben. Witzig, zum Thema Telefonieren geschrieben. Also,
1: was soll sie denn sonst machen?
0: Sie schreibt nämlich, guten Morgen Gerlinde, ich kann dich vollkommen verstehen. Ich kann genauso wenig telefonieren. Bei mir ist es sogar noch ein bisschen schlimmer. Ich habe schon bei Sprachnachrichten meine extremen Probleme.
1: Ja gut, Sprachnachrichten schicke ich ja meinem Arzt nicht und sag, hallo, Ibims, ich hätte gerne einen Termin. Also es geht ja wirklich um so offizielle Anrufe. Ja, Sprachnachrichten, viele finden ihre Stimme blöd oder so, aber ich finde ja meine Stimme nicht blöd. Aber
0: Tina,
1: ich hasse das, ich will das nicht.
0: Ich sag dir eins, Tina, bleib wie du bist, weil eine Frau, die nicht telefonieren will und auch keine Sprachnachrichten schickt, du bist Heiratsmaterial. Bleib wie du bist.

0: 8.43 Uhr.
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2: Danny aus Lauchhammer, hallo.
3: Morgen.
0: Guten Morgen.
2: So, viel Erfolg jetzt beim Begriff schneller erraten als der Kaiser, denn es gibt ja auf der einen Seite die BB Radio Morgenshow Tasse und auf der anderen Seite kannst du direkt reinstecken, 3 in 1, 2 Tickets für den Filmpark Babelsberg. Toi, toi, toi.
3: Cool,
2: machen wir. Ja, machen wir. Tipp Nummer 1. Ich lasse etwas durch, halte aber andere Dinge draußen. Meine Aufgabe wird besonders im Sommer und Herbst wichtig.
0: Oh.
2: Ich sitze meistens an einer Öffnung nach draußen.
3: Ich habe keinen Plan.
2: Frische Luft darf durch mich hindurch, aber nicht jedes Lebewesen.
0: Fenstergitter?
2: Naja.
3: Hätte er eher getippt auf ein Fenster oder so.
2: Nee, dann ist der Kaiser leider näher dran. Ja, es ist natürlich das Fliegengitter, aber ist natürlich Fenstergitter, ist dasselbe.
0: Aber das habe ich jetzt nur erraten, weil ich mir ist gerade bei den Beschreibungen aufgefallen, verdammt, ich müsste unseres mal abbauen wieder über den Winter, bevor ich Ärger kriege zu Hause. Also spätestens bis Freitagnachmittag muss es passiert sein. Dementsprechend haben wir beide verloren. Ich muss jetzt ein Fenstergitter abmontieren.
2: Und du musst nochmal mitspielen.
0: Und du musst dich leider nochmal hier melden.
2: Das würde uns sehr freuen, Danny. Bis bald, ja?
0: Bis dann, Danny.
3: Bis bald.
2: Tschüss.
3: Jo, ciao.
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0: Tja.
1: Guten Morgen, Sonnenbrillen auf und dann rinnen in den Tag um 8.54 Uhr mit der BB-Radio-Morgenshow mit Markus Geiser und Gerlinde Jenicke und folgenden Songs.
2: Im BB-Radio-Hit-Herbst, die Newcomer-Girl-Group des Jahres mit einem fantastischen Pop-Hit. Ganz Brandenburg wird gleich wieder mit dem Kopf mitwippen und den Hintern bewegen. Animal hören wir gleich, genauso wie die tolle Stimme von Shawn Mendes und einem seiner erfolgreichsten Hits aus den 10ern für mehr Vielfalt.
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0: Mit Frank Philipp, guten Morgen. Der Streit um die Pflegeversicherung in der Bundesregierung schwelt wohl weiter und das trotz eines Spitzengespräches am Abend in Berlin zwischen Bundeskanzler Friedrich Merz und Bundesfinanzminister Lars Klingbeil. Der Pflegeversicherung droht ein Milliardenloch, so Bundesgesundheitsminister Carsten Linnemann. Die privaten Zuzahlungen in der Pflege sind schon jetzt enorm und drohen noch höher zu werden. Das Bundeskabinett wollte die Reformpläne in der Pflege eigentlich morgen beschließen. Das höchste Windrad der Welt steht. In der Lausitz bei Schipkau ist die Anlage am Abend fertiggestellt worden, so der Betreiber. Wegen Problemen mit starken Windböen hatte sich der Aufbau am Wochenende verzögert. Das Windrad ist in der Spitze fast so hoch wie der Berliner Fernsehturm und soll für rund 7000 Haushalte Strom liefern. Jetzt noch mehr aus unserem Land von BB Radio Brandenburg-Reporterin Clara Himmel.
18: Das Oberlandesgericht in Brandenburg an der Havel entscheidet heute über die Lidl Plus App. Die Verbraucherzentrale hatte gegen den Discounter geklagt, sieht in den Rabatten eine Diskriminierung für alle ohne App.
0: Danke, Clara. Bei sommerlichen Temperaturen kann heute nochmals gebadet werden an der Berliner Volksbühne. Das Schwimmbad vor dem Theater schließt dann wieder. Rund 20.000 Menschen haben das kostenlose Angebot genutzt. Am Ende hat die umstrittene Aktion aber rund 410.000 Euro gekostet. Mehr als erwartet. Also 20 Euro pro Badegast. 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
2: Schönen guten Morgen, 9 Uhr und 2 Minuten. Was ist das für ein herrlicher Tag heute? Und er bleibt so schön, wie er ist. Im Moment haben wir Temperaturen um 11 Grad in Dahme-Mark, in Eberswalde 12 Grad, in Guben haben wir 9 Grad noch. Aber das wird alles so viel schöner und besser. Wir kriegen heute Temperaturen bis 26 Grad. Es bleibt den ganzen Tag über sonnig und trocken.
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1: Der BB-Radio Straßenscanner zeigt natürlich die A115 Richtung Berlin an. Ab Kleinmachnow dauert zurzeit 20 Minuten länger. Und auch im Stadtverkehr Berlin brauchen wir heute 20 Minuten länger auf der A100. Das sogar beidseitig. Außerdem haben wir noch einen Wasserrohrbruch, deswegen gesperrt in Siemensstadt der Häfnersteig zwischen Siemensdamm und Wernerwerkdamm. Ein aktueller Blitzer kommt noch dazu. Der steht in Buchholz auf der B2 Richtung Treuenbrietzen, direkt vom Kindergarten. Danke fürs Melden, Christopher. Und wenn ihr noch was für mich habt, Staus und Blitzer, an die 0331 74 40 40. Eine gute Fahrt.
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1: Drei Minuten nach neun. Ich finde diesen wunderschönen Tag, ja, den müssen wir begrüßen mit einem noch viel wunderschöneren Soundtrack.
2: Im BB Radio Hit Herbst. Ihr bekommt musikalische Motivation von allerhöchster Stelle. Rihanna, eine der erfolgreichsten Künstlerinnen in diesem Jahrtausend, mit einem ihrer größten Hits aus den Zehnern, vorher aktueller Pop. Und da werden wir gleich alle wieder mit dem Ohrwurm durch Brandenburg und Berlin laufen, denn Teddy Swims ist der Grund dafür. Und hier ist sein aktueller Hit, Mr. Know-It-All.

0: Guten Morgen,
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0: um 9.17 Uhr. Und also wirklich, man kann über Elon Musk, ja, kann man sagen, was man will, aber ich finde es schon faszinierend, weil wenn der Mann mal Qualitätsrichtlinien rausgegeben hat, dann werden die eingehalten und zwar bei all seinen Firmen. Ja. Und jetzt hier also Teslas Qualitätsmaßstäbe gelten auch für seine SpaceX-Raketen.
1: Na, was kommt denn jetzt?
0: Naja, die ist, die musste frühzeitig zurückkehren und ist in Flammen aufgegangen.
1: Nein!
0: Also, er kann's.
1: Ernsthaft?
0: Ja, weil, weißt du, wenn du gute Autos baust, dann kannst du auch gute Raketen bauen. Guten Morgen.

0: Eigentlich hätte ich danach jetzt Bock, mich wieder hinzulegen. Das sollte aber eigentlich nicht der Fall sein bei diesem Wetter, denn die Sonne scheint so schön um 9.24 Uhr. Hier ist BB-Radio. Guten Morgen.
1: Gleich im BB-Radio-Hit-Herbst, einer eurer aktuellen Lieblingshits. Ihr könnt nicht genug davon bekommen, deswegen darf Alex Warren auch gleich wieder ran mit Fever Dream und schöner Sommersound passend zum aktuellen Wetter aus den Zehnern. Am I wrong für mehr Vielfalt?
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11: Mit Frank Philipp. Guten Morgen. Heute will die Deutsche Bahn über die Sanierung der Strecke Berlin-Hannover informieren. Dafür wird der Zugverkehr bis Ende 2027 umgeleitet. Die Arbeiten sollen am Freitag starten. Staatsbesuch in Berlin. Der Präsident von Kasachstan ist zu Gast. Es geht vor allem um die Lieferung von Öl und Gas, auch für die Ölraffinerie in Schwedt.
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12: Mit Clara Himmel, guten Morgen. Die Potsdamer Metropolis-Halle wird heute und morgen zum Hotspot für Ausbildung und Studium. Die Vocatium startet, die größte Fachmesse in der Region. Knapp 100 Aussteller stellen sich und ihre Karrierewege vor. Betriebe, Hochschulen, Akademien und Beratungsinstitutionen. Die Container in Schöneiche sind bald Geschichte. Das Gymnasium hier wird komplett neu gebaut. Ab Sommer 28. Vierzügig mit 3 Feldsporthalle. In Beeskow sollen dafür heute die Verträge unterschrieben werden. 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
1: 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Guten Morgen bei uns im Speckgürtel in Potsdam und in Berlin, in Oranienburg, in Vogelsdorf, in Stahnsdorf. Heute Temperaturen bis 26 Grad. Es wird nochmal ein toller sommerlicher Tag heute. Es wird trocken bleiben und sonnig. 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
0: 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Natürlich brauchen wir wieder mal 20 Minuten länger auf der A115 Richtung Berlin ab Kleinmachnow wegen der Baustelle. Dann hat sich der Carsten gemeldet und sagt, es gab einen Unfall auf der Nuthe-Schnellstraße. Ab dem Horstweg staut es sich zurzeit. Und im Stadtverkehr Berlin, da brauchen wir wieder 20 Minuten länger auf der A100 beidseitig. Und jetzt sehe ich auch gerade noch, die Steaks sind gerade unterwegs. Kühe auf der Fahrbahn in beide Richtungen im Kreis Oder-Spree auf der L42 zwischen dem Abzweig nach Kerig und Limsdorf. Also bitte vorsichtig, weil eine Kuh können eventuell doch schon ein bisschen größeren Schaden am Auto anrichten. So, ein aktueller Blitzer wurde uns gemeldet von Mirko, steht auf der B2 Richtung Belitz kurz hinter Sedin. Und wenn ihr noch was habt, Staus und Blitzer an die 0331 74 40 40. Eine gute Fahrt.
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1: Guten Morgen.
0: Guten Morgen. Es ist 9:30 Uhr. Die Sonne scheint. Also sie lacht und wahrscheinlich, weil die Sonne halt eben auch großer Fan von Caroline Kebekus ist, was ich übrigens auch bin. Also ich finde, die ist so witzig. Große Klappe, lustige Geschichten. Und ihr hört das auch gleich bei den besten Comedians Deutschlands um 9:45 Uhr.
1: Oh no, no, no, no, no. So geht's mal los mit Katy Perry und Dark Horse. Gibt's gleich. Oh no, no, no, no, no. Und oh yes, vorher mit aktueller Musik, die ja gar nicht so aktuell ist, aber durch TikTok ist dieser Hit, den schon ein paar Jahre gibt, nochmal ganz nach oben geschossen
0: aber
1: in die Charts.
0: Ganz nach oben.
1: Unverändert, kein Remix, kein gar nichts. Also wirklich, wir kennen diesen Song, aber jetzt ist er wieder total Fame. Kato und John, Turn the Lights Off.

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0: RBB Radio hier, einen guten Morgen am Dienstag. Bevor wir jetzt zur Comedy kommen, nochmal ein Aufruf an alle Chefs heute hier in Brandenburg und Berlin. Na? Leute, also heute finde ich, könnte allen nochmal ein bisschen früher Feierabend gehen, mal ein Auge zu. Ja, quasi, weil ich meine, also allzu viele Tage wie diese. Tagen wie diesen, ja, werden wir wohl nicht mehr erleben. Also mit so einem schönen Sonnenschein, ich finde, das kann man einfach mal den anderen gönnen. Dafür arbeiten wir dann ein bisschen länger, wenn es das nächste Mal regnet. Okay, ist das ein Deal? Gut, dann haben wir das geklärt. Dann kommen wir jetzt zu einer der lustigsten Frauen in Deutschland. Ich war auch mal live bei ihr. Ich muss sagen, wenn mir jemand Feminismus von Anfang an so erklärt hätte wie Caroline Kebekus, ich wäre ein derartiger Hardcore-Feminist. Jetzt macht sie sich allerdings über Männer am Grill lustig. Viel Spaß damit.
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3: Wenn Männer so am Grill stehen, irgendwie, was passiert da mit denen? Da ist irgendwie, findet da so eine Rückentwicklung statt, ne? Ich habe das schon ganz oft beobachtet. Die sind dann so fasziniert vom Feuerspielen oder so. Die verwandeln sich wieder in Fünfjährige, ne?
4: Oh, das heißt, guck mal, pass auf.
3: Die haben dann auch so eine niedrige Frustrationsgrenze, ne? Wenn man dann selber dazukommt oder jemand anders kommt dazu, will auch mal was auf den Grill legen.
4: Nein, nein, nein. Nein, ich mach das. Meins, lass, meins, mein Grill, nein.
3: Wie ein Kleinkind, oder? Und von dem Trip bekommst du die auch nicht mehr runter. Die sind da komplett in ihrer eigenen Welt.
4: So, Fleisch umdrehen, ja.
3: Muss richtig auf die aufpassen, muss sich um die kümmern, ne? Wenn es so heiß ist, dass die nicht verbrennen, muss sie auch eincremen, ne? Die denken ja nicht daran, die haben ja die Hände voll. Aber wenn dann die Mama kommt mit der Sonnencreme, dann halten sie ihr Gesicht hinter.
4: Ja, mach schnell.
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20: 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Und damit ist es gleich 10 Uhr am Dienstag.
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21: Mit Frank Philipp, guten Tag.
6: Der Streit um die Pflegeversicherung in der Bundesregierung schwelt wohl weiter. Das Bundeskabinett wollte die Reformpläne in der Pflege eigentlich morgen beschließen. Am Abend hatte es dazu noch ein Spitzengespräch in Berlin zwischen Bundeskanzler Friedrich Merz und Bundesfinanzminister Lars Klingbeil gegeben. Der Pflegeversicherung droht ein Milliardenloch. Das neue Finanzierungsmodell ist weiterhin offen. Mit einer neuen Kampagne will die Bundesregierung auf die Lebensmittelverschwendung aufmerksam machen. Unter dem Motto "Zu gut für die Tonne" soll es dabei Tipps für das bewusstere Einkaufen und auch das Weiterverwerten geben. Die ukrainische Hauptstadt Kiew ist wieder von zahlreichen russischen Drohnen und Raketen angegriffen worden. Mehrere Gebäude wurden getroffen, es hat auch Tote und Verletzte gegeben. Seit rund einem Monat hat der Beschuss von Kiew durch Russland wieder stark zugenommen. 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
20: Heute nochmal ein wirklich wunderschöner Spätsommertag mit Temperaturen bis 26 Grad, einem Sonne-Wolken-Mix. Und morgen machen wir genau das gleiche nochmal.
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20: Der BB-Radio-Straßenscanner zeigt auf der A10, dem westlichen Berliner Ring Richtung Dreieck Havelland, bei Vöben 10 Minuten Baustellenstau. Die A19 Richtung Rostock ist ab Wittstock gesperrt wegen Bergungsarbeiten. Und im Stadtverkehr Berlin A111 stadteinwärts zwischen Waldmannslusterdamm und Holzhauser Straße 15 Minuten plus. Dann wird aktuell geblitzt auf der B167 in Eberswalde Richtung Finowfurt. Und wenn ihr noch was seht, ein Stau, ein Blitzer, sagt uns gern Bescheid. Nummer zu uns ist die 0331 74 40 40. Eine gute und sichere Fahrt.
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20: Ja, und das mit dem Herbst ist ja so eine Sache, ne? Also ich war gestern mit einer Freundin noch verabredet und dann sind wir abends mit meinem Hund gemeinsam spazieren gegangen. Und ich war wirklich so, ich kann nochmal Sandalen anziehen. Wahnsinn, es ist wirklich wie ein Sommerabend gewesen. Ich hoffe, ihr habt auch heute einen schönen Tag, könnt die Sonne ein bisschen genießen. Gleich hier mit dem Sommerhit von Shakira und Burna Boy. Und vorher starten wir hier rein mit

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0: Huhu, hier ist BW-Radio um 10.17 Uhr. Die Sonne scheint und wir machen weiter mit dem BW-Radio Hitherbst. Und ja, offensichtlich sind Herbst und Sonnenschein doch gleichzeitig möglich. En masse. 10 Hits am Stück gibt's dazu gleich hier von uns. Zum Beispiel auch nochmal richtig heißer Sound von Jason Derulo mit seiner aktuellen. Dann haben wir Leonie mit ganz viel guter Laune. Oder ihr bleibt dran für ein bisschen Melancholie mit Lana Del Rey. Auch schön. Gleich.
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0: Zauberhafte Märchenmomente für die ganze Familie erwarten euch beim 21. Apfelfest mit Kokolores Bodenzauber dieses Wochenende im Volkspark Potsdam. Freut euch auf mittelalterliches Markttreiben und Live-Musik, Ponyreiten und Rittershowkämpfe und lasst euch in sagenhafte Märchenwelten entführen. Dazu Gaukelei, Feuershows und deftige Tavernenleckereien. Samstag und Sonntag im Volkspark Potsdam.
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0: für ganz Brandenburg und Berlin zuverlässig und genau für eure Region. Mit Sonne, mit ein paar Wolken, mit bis zu 26 Grad heute. Und morgen geht's genauso weiter.
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0: Der BB-Radio-Straßenscanner zeigt auf der A10 den westlichen Berliner Ring Richtung Dreieck Havelland. Abbruchskreuz, 20 Minuten Baustellenstau. Auf der A13 Richtung Berlin-Eblöbenau sind es 15 Minuten plus. Und die A19 Richtung Rostock ist ab Wittstock gesperrt wegen Bergungsarbeiten. Stadtverkehr Berlin, A111 stadteinwärts zwischen Weidmannslusterdamm und Holzhauser Straße, 15 Minuten plus. Und es wird außerdem geblitzt auf der B2 Richtung Belitz, kurz hinter Sedin. Wenn ihr noch was seht, ein Stau, ein Blitzer, sagt uns gern Bescheid. Nummer zu uns ist die 0331 74 40 40 und kommt gut und vor allem sicher an.

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Im BB Radio Hütte Herbst mal wieder mit dem Beweis, dass einmal viral gehen einen heutzutage wirklich quasi überall hinbringen kann. DJ Goya, bin ich jetzt mal ganz ehrlich, hatte ich vorher noch nie was von gehört. Der hat einen Song rausgebracht, Michiko, zusammen mit Melody. So, das war schon Anfang des Jahres. Und dann ist ihm so aufgefallen, okay, ich glaube, da geht noch was. Und dann hat er sich Jason Derulo dazu geholt. Und den kennen wir ja hier in Brandenburg und Berlin auch. Und dann ist das Ding ein absoluter Hit geworden, ja. Also 500.000 Clips auf TikTok, fast 30 Millionen Streams. Wirklich sehr cool, passt zum Wetter.

0: 10.55 Uhr, ihr hört BB Radio in einem Dienstag, an dem nochmal 26 Grad möglich sind. Und da wollen wir eins nicht, und das ist uns stressen lassen. Deswegen gleich im BB Radio Hit Herbst, vor allem entspannte Sachen. Kenya Grace zum Beispiel, mega schöne Nummer, Strangers. Wir haben Beats von Lost Frequencies, so ein bisschen Festival Sound. Oder auch Pop von Holly Humberstone mit To Love Somebody. Gleich hier.
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0: Ganz lässig an die Tankstelle ist nämlich überhaupt nicht euer Problem, was da oben steht. Ihr holt euch einfach hier eure Tankfüllung ab. 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Und jetzt ist es 11 Uhr am Dienstag.
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16: Mit Frank Philipp, guten Tag. Der Streit um die Pflegeversicherung in der Bundesregierung schwelt wohl weiter. Das Bundeskabinett wollte die Reformpläne in der Pflege eigentlich morgen beschließen. Am Abend hatte es dazu noch ein Spitzengespräch in Berlin zwischen Bundeskanzler Friedrich Merz und Bundesfinanzminister Lars Klingbeil gegeben. Der Pflegeversicherung droht ein Milliardenloch. Das neue Finanzierungsmodell ist weiterhin offen. Mit einer neuen Kampagne will die Bundesregierung auf die Lebensmittelverschwendung aufmerksam machen. Unter dem Motto "Zu gut für die Tonne" soll es dabei Tipps für das bewusstere Einkaufen und auch das Weiterverwerten geben. Die ukrainische Hauptstadt Kiew ist wieder von zahlreichen russischen Drohnen und Raketen angegriffen worden. Mehrere Gebäude wurden getroffen, es hat auch Tote und Verletzte gegeben. Seit rund einem Monat hat der Beschuss von Kiew durch Russland wieder stark zugenommen. 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
0: Es ist doch wirklich wunderbar. Ein Blick aus dem Fenster macht richtig Spaß heute mit Sonne, ein paar Wölkchen und bis zu 26 Grad später. Morgen machen wir genauso weiter.
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0: A13 Richtung Berlin, ab Lübbenau 15 Minuten plus. Die A19 Richtung Rostock ist gesperrt, ab Wittstock wegen Bergungsarbeiten. Und im Stadtverkehr Berlin auf der A111 stadteinwärts zwischen Waldmannslusterdamm und Holzhauser Straße 15 Minuten plus. Dann wird geblitzt auf der A12 Richtung Frankfurt-Oder zwischen Fürstenwalde Ost und Briesen. Vielen Dank an Sven fürs Melden. Und wenn ihr noch was seht, ein Stau, ein Blitzer, sagt uns sehr gern Bescheid. Nummer zu uns ist die 0331 74 40 40. Gute Fahrt!
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0: Und ich finde gerade noch mal auf mit einem kleinen Summen im Ohr. Ist das bei euch auch so? Bei mir sind wieder die Mücken aufgetaucht. Die machen sich jetzt auch noch mal schön bei 26 Grad und Sonne. Habt einen tollen Dienstag. Hier geht's gleich weiter mit Strangers, der große Hit von Kenya Grace. Und wir starten hier rein mit Newcomerin Holly.

0: Also Sia in den 10er Jahren, das war wirklich ihre absolute Prime. Hier ist BB Radio. Wir machen aber stark weiter mit dem BB Radio Hit Herbst und 10 Hits am Stück. Mit dabei dann Saxophon-Sound von Alexandra Stan. Aktueller Pop von Kamrat, der entführt uns nach Los Angeles. Oder auch Mark Ronson, Hammerproduzent. Jeder Song, wo er mitmischt, wirklich ein Banger. Hier zusammen mit Amy Winehouse und Valerie. Alles gleich.
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0: Wenn ich jetzt sagen würde, ist was für Kinder, wäre es gelogen, weil Mittelalter-Fans gibt's ja nun wirklich in jedem Alter, völlig zu Recht. 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
0: 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Mit Temperaturen heute bis 26 Grad, dabei Sonne und Wolken im Mix. Und morgen nochmal genauso. 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
0: Und der BB-Radio Straßenscanner zeigt jetzt an. A10 westlicher Berliner Ring Richtung Dreieck Havelland ab Großkreuz 20 Minuten plus. Dann haben wir auf der A13 Richtung Berlin ab Lübbenau 15 Minuten mehr. Und die A19 Richtung Rostock ist ab Wittstock gesperrt, da laufen Bergungsarbeiten. Im Stadtverkehr Berlin 100 Richtung Süden ab Innsbrucker Platz 10 Minuten plus. Und es blitzt außerdem in Berlin-Fanpfuhl auf der Landsberger Allee stadteinwärts, kurz hinterm Weißenseer Weg. Danke an Heiko. Wenn ihr noch was habt, Staus, Blitzer, sagt gern Bescheid. Nummer zu uns ist die 0331 74 40 40 und kommt gut und vor allem sicher an. 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

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Ja, es ist der 29. September und ich weiß, man spürt den Herbst nicht. Nur morgens und abends, manchmal kurz oder vielleicht nachts. Aber tagsüber, ja, da wo wir hier gerade schon wieder 20 Grad erreicht haben und die Sonne scheint, da können wir doch nochmal den Sommer feiern. Das machen wir jetzt hier mit Kamrad und Love Sober.

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0: 11.54 Uhr mit BB-Radio geht's durch den Dienstagmittag und dann gleich mit dem BB-Radio-Hit-Herbst hier durch diesen sonnigen Tag. Mit dabei zum Beispiel der Chartbreaker Turn the Lights Off, richtig cooler Pop aus den Szenen von Echo Smith oder auch eine aktuelle von Taylor Swift, Elizabeth Taylor, gleich als nächstes.
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0: Wenn ihr euch freut, freuen wir uns doch auch. Für Maren Henker aus Altruppin ist es in dieser Stunde soweit. Maren, deine Tankfüllung liegt hier quasi. Hol sie dir ab, dass dich auf bbradio.de angemeldet und alles, was du jetzt noch machen musst, ist in der nächsten Stunde anzurufen. 0331 74 40 40. Und damit ist es gleich 12 Uhr am Dienstag.
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24: Mit Frank Philipp, guten Tag. Der Streit um die Pflegeversicherung in der Bundesregierung schwelt wohl weiter. Das Bundeskabinett wollte die Reformpläne in der Pflege eigentlich morgen beschließen. Am Abend hatte es dazu noch ein Spitzengespräch in Berlin zwischen Bundeskanzler Friedrich Merz und Bundesfinanzminister Lars Klingbeil gegeben. Der Pflegeversicherung droht ein Milliardenloch. Das neue Finanzierungsmodell ist weiterhin offen. Mit einer neuen Kampagne will die Bundesregierung auf die Lebensmittelverschwendung aufmerksam machen. Unter dem Motto "Zu gut für die Tonne" soll es dabei Tipps für das bewusstere Einkaufen und auch das Weiterverwerten geben. Die ukrainische Hauptstadt Kiew ist wieder von zahlreichen russischen Drohnen und Raketen angegriffen worden. Mehrere Gebäude wurden getroffen, es hat auch Tote und Verletzte gegeben. Seit rund einem Monat hat der Beschuss von Kiew durch Russland wieder stark zugenommen. 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
0: 26 Grad sind heute maximal drin, dabei ein Sonne-Wolken-Mix. Und auch morgen gibt es nochmal so ein Spätsommerwetter, nur abends, nachts, frühmorgens merkt man halt dann doch, dass es schon fast Oktober ist, da wird es nämlich kalt.
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0: Der BB-Radio Straßenscanner zeigt auf der A10, dem westlichen Berliner Ring Richtung Dreieck Havelland, ab Großkreuz 25 Minuten Baustellenstau. Auf der A13 Richtung Berlin ab Lübbenau 15 Minuten plus und die A19 Richtung Rostock ist ab Wittstock gesperrt wegen Bergungsarbeiten bis heute Nachmittag. Im Stadtverkehr Berlin dauert es länger auf der A111 stadteinwärts zwischen Weidmannslusser Damm und Holzhauser Straße 20 Minuten plus nach einem Unfall. Und es wird außerdem geblitzt auf der A24 Richtung Hamburg, kurz vor Fährberlin. Wenn ihr jetzt noch was habt, Staus oder Blitzer, sagt uns gern Bescheid. Nummer zu uns ist die 0331 74 40 40 und kommt gut und vor allem sicher an.
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0: Na, und genau diese Hits haben wir hier für euch zusammengestellt. Es ist wirklich für jeden Geschmack was dabei. Zum Beispiel gleich Party, Chartsound mit Turn the Lights Off. Dann die sanfte Stimme von Hosier oder auch jetzt hier Megastar Alarm mit Taylor Swift.

0: RBB Radio durch den Dienstagmittag, 12.16 Uhr, 20 Grad haben wir geknackt, bis zu 26 heute nochmal. Es ist wirklich der absolute Wahnsinn. Und währenddessen genießen wir hier gemeinsam den BB Radio Hit Herbst mit absoluten Catchy Beats von David Guetta, aktuell von ihm Run Run River, mit unserem Eurovision Song Contest Kandidaten Isaac oder auch gleich mit Ray und Big Band Sound als nächstes.
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0: 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Apfelfest mit Cocolores Budenzauber. Dieses Wochenende im Volkspark Potsdam. Freut euch auf mittelalterliches Markttreiben und Live-Musik, Ponyreiten und Rittershowkämpfe und lasst euch in sagenhafte Märchenwelten entführen. Dazu Gaukelei, Feuershows und deftige Tavernenleckereien. Samstag und Sonntag im Volkspark Potsdam.
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0: 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Mit viel Sonne heute, ein paar harmlosen Wolken und bis zu 26 Grad. Und morgen am Mittwoch geht's nochmal genauso weiter.
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0: 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Auf der A10, dem westlichen Berliner Ring, in beiden Richtungen zwischen Großkreuz und Dreikafeland jeweils 15 Minuten plus. Außerdem ist die A19 Richtung Rostock ab Wittstock gesperrt, da laufen Bergungsarbeiten bis heute Nachmittag. Im Stadtverkehr Berlin A100 Richtung Norden ab Oberlandstraße 15 Minuten mehr und auf der A111 stadteinwärts zwischen Waldmannsdorfer Damm und Holzhauser Straße genauso. Dann wird aktuell geblitzt und zwar haben wir da für euch auf der A12 Richtung Berlin zwischen Briesen und Fürstenwalde Spree eingesehen. Und wenn ihr noch was habt, dann gern her damit. Nummer zu uns ist die 0331 74 40 40. 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

0: Hier ist BB Radio am Dienstag. Es geht ja nun langsam wirklich Richtung Herbst, ne? Es wird kälter und ich muss sagen, ich habe ja nur so einen kleinen Balkon, aber im Garten ist einiges zu tun. Jana aus Ludwigsfelde, wie sieht das bei euch aus?
1: Wenn es dann wirklich jetzt dann auch nachts kälter wird, muss man ja wieder schauen, dass man die Pflanzen und so reinnimmt. Der Pool wird vielleicht dieses Jahr wieder nur abgedeckt und winterfest gemacht und dann wird da bei uns nicht mehr viel passieren.
0: Och, na gut, das geht ja auch. Bei allem, was bei euch ansteht, ob Garten oder Arbeit, jetzt ganz viel Power mit David Guetta.

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0: Hier ist BB Radio am Dienstag. Es gibt bestimmt einige von euch, die in ihrem absoluten Traumjob arbeiten, wo man irgendwie den ersten Tag vielleicht Praktikum gemacht hat oder Probetag und sofort wusste, jo, das ist es, darin bin ich einfach gut und das will ich für immer machen. Und ich glaube, so ähnlich ist es bei den Jungs von Tempest City, weil die haben einen Song gemeinsam gemacht und sofort sind sie in die Charts geschossen. Self-Aware gleich dabei hier im BB Radio Hit Herbst. Dazu noch aktuelle Beats von Kygo oder Megastar Rihanna. Auch gleich hier ganz gefühlvoll mit Stay.
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8: Nicht nur das Herbstwetter ist ein Geschenk, auch die Tankfüllung. Die gibt's hier gerade jede Stunde für euch. Diese Stunde gibt's sie für Heike Rinzer aus Cottbus. Heike hat nämlich alles richtig gemacht, sich auf bbradio.de angemeldet. Und was jetzt nur noch fehlt, ist eben anzurufen. Eine Stunde lang. Nummer ist die 0331 74 40 40. Also bis gleich. Und jetzt ist es 13 Uhr am Dienstag.
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9: Mit Björn Dümke. Guten Tag. Volle Keller und kein Strom aktuell in Spandau. Schuld ist ein Wasserrohrbruch in Siemensstadt. In 14 Wohnhäusern und einem Industriekomplex reicht das Wasser teils bis zur Kellerdecke. Die Straßen sind überschwemmt. Betroffen momentan gut 1200 Anwohner. Wie gut waren die Rundfunkgebühren unter Patricia Schlesinger, der früheren Intendantin des RBB, aufgehoben? Mit der Frage setzt sich Mitte November ein Gericht auseinander. Schlesinger muss sich nun wegen des Verdachts auf Untreue verantworten. Sie selbst weist die Vorwürfe zurück und sagt, sie habe immer im Interesse des RBB gehandelt. Riesige Razzia wegen Handybetrüger. 160 Durchsuchungen in 19 Ländern. Auch hier in Deutschland brechen Ermittler die Türen auf und durchsuchen Objekte. Laut der Europäischen Staatsanwaltschaft ist den Europäern mit dem Betrug ein Schaden von mindestens 300 Millionen Euro entstanden. 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
8: Heute am Dienstag mit sagenhaften 26 Grad und dabei scheint die Sonne. Und weil es so viel Spaß macht, machen wir morgen einfach nochmal so weiter.
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8: Der BB-Radio Straßenscanner zeigt auf der A10 den westlichen Berliner Ring Richtung Dreieck Havelland ab Großkreuz 25 Minuten Baustellenstau. In der Gegenrichtung ab Dreieck Havelland 15 Minuten plus. Die A19 Richtung Rostock ist gesperrt ab Wittstock wegen Bergungsarbeiten bis heute Nachmittag. Und im Stadtverkehr Berlin A100 Richtung Norden ab Oberlandstraße 15 Minuten plus. Dann wird aktuell geblitzt, wenn ihr im Dreieck Spreeau vom südlichen auf den östlichen Ring rüberfahrt. Und wenn ihr noch was habt, Stausblitzer, dann gern melden. 0331 74 40 40. Gute Fahrt.
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8: Ja, und auch wenn das mit dem Herbst ja irgendwie jetzt noch so ein bisschen auf sich warten lässt, die Hits, die haben wir auf jeden Fall am Start hier gleich mit John Newman zum Beispiel. Geht richtig ab, Love Me Again. Oder auch jetzt hier Chart Sound mit Temper City.

0: Was für ein Banger, Love Me Again bei BB Radio. Und wir machen genau auf dem Niveau weiter gleich im BB Radio Hitherbst. Also 10 Hits am Stück, nur Sachen, über die man sich richtig freut. Sommersound kommt von Zara Larsson mit Lush Life. Wir haben Pumped Up Kicks und richtigen Ohrwurm-Kandidaten. Oder auch aktueller Dance von zwei absoluten Megastars, Jennifer Lopez und David Guetta. Save Me Tonight, gleich hier.
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0: 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Also da kann man sich wirklich auf den Feierabend freuen oder vielleicht auch vor der Frühschicht jetzt schon rausgegangen sein, weil bis zu 26 Grad mit Sonne und Wolken. Und für alle, die es heute nicht schaffen, morgen wird es nochmal genauso schön. 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
0: Der BB-Radio-Straßenscanner zeigt auf der A10, dem westlichen Berliner Ring Richtung Dreieck Havelland, ab Großkreuz 15 Minuten Baustellenstau. Die A19 Richtung Rostock ist ab Wittstock gesperrt wegen Bergungsarbeiten bis ca. 15 Uhr. Und im Stadtverkehr Berlin A100 Richtung Süden ab Jakob-Kaiser-Platz 20 Minuten plus. Dann wird geblitzt und zwar auf der 113 Richtung Schönefelder Kreuz, kurz hinter Waltersdorfer Dreieck. Und wenn ihr noch was seht, Staus oder Blitzer, sagt uns gern Bescheid. Nummer zu uns ist die 0331 74 40 40. Kommt gut und sicher an.

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Wir feiern den Start in den Herbst und das machen wir natürlich mit dem BB Radio Hit Herbst. Die Girls von Cat's Eye, die haben sich Unterstützung geholt für diesen Song, nämlich beim Schreiben. Und das von niemand geringerem als Megastar Ed Sheeran. Und ich finde, ein bisschen hört man es sogar raus. Ja? Also natürlich klingen sie ganz anders, sind ja auch Frauen. Aber es ist eben dieser besondere Vibe und auf jeden Fall das Hitpotenzial hier bei Animal. 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

0: Hallöchen. Gleich ist es zwei, ihr hört BB-Radio mit Ida und natürlich mit dem BB-Radio-Hitherbst. Wir haben nämlich für euch wieder das Beste von Bestem zusammengestellt. Die Gänsehautstimme von Teddy Swims zum Beispiel. Dann Katy Perry mit einem ihrer größten Hits aus den 10ern. Oder auch hier gleich Alex Warren. Nachgelegt nach Ordinary hat er mit Fever Dream und den hören wir hier als nächstes.
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0: Mit 26 Grad durch den 29. September und dann auch noch nicht selber das Tanken zahlen. Für Kathleen Kaufmann aus Klosterlinien wird das jetzt wahr. Kathleen, du hast dich ja angemeldet auf bbradio.de, das war schon mal sehr gut. Jetzt gibt es nämlich deine Tankfüllung hier für dich. Ruf jetzt in der nächsten Stunde an. 0331 74 40 40. Und damit ist es gleich 14 Uhr am Dienstag.
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1: Mit Björn Dümke. Guten Tag. Volle Keller und kein Strom aktuell in Spandau. Schuld ist ein Wasserrohrbruch in Siemensstadt. In 14 Wohnhäusern und einem Industriekomplex reicht das Wasser teils bis zur Kellerdecke. Die Straßen sind überschwemmt. Betroffen momentan gut 1200 Anwohner. Riesige Razzia wegen Handybetrüger. 160 Durchsuchungen in 19 Ländern. Auch hier in Deutschland brechen Ermittler die Türen auf und durchsuchen Objekte. Laut der Europäischen Staatsanwaltschaft ist den Europäern mit dem Betrug ein Schaden von mindestens 300 Millionen Euro entstanden. Wie gut waren die Rundfunkgebühren unter Patricia Schlesinger, der früheren Intendantin des RBB, aufgehoben? Mit der Frage setzt sich Mitte November ein Gericht auseinander. Schlesinger muss sich nun wegen des Verdachts auf Untreue verantworten. Sie selbst weist die Vorwürfe zurück und sagt, sie habe immer im Interesse des RBB gehandelt. 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
0: Heute am Dienstag mit Temperaturen bis 26 Grad. Dazu kriegen wir einen Sonne-Wolken-Mix serviert. Und der Nachschlag kommt dann morgen mit genau dem gleichen nochmal.
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0: Der BB-Radio Straßenscanner zeigt auf der A19 Richtung Rostock ab Wittstock eine Sperrung wegen Bergungsarbeiten bis ca. 15 Uhr. Auf der A115 Richtung Berlin braucht die Abklärmacht nur 10 Minuten länger. Und im Stadtverkehr Berlin A100 Richtung Süden ab Jakob-Kaiser-Platz 15 Minuten plus. Es wird außerdem geblitzt, und zwar, wenn ihr von der A13 auf die A15 Richtung Polen rüberfahrt, direkt im Spreewald-Dreieck. Vielen Dank an André fürs Melden. Und wenn ihr noch was gesehen habt, einen Stau oder auch einen Blitzer, sagt uns gern Bescheid. Nummer zu uns ist die 0331 74 40 40. Gute Fahrt!
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0: Na, und was soll man sagen, ja? Es geht alles noch ein bisschen. Es ist noch möglich, im Spreewald eine Kahnfahrt zu machen. Man kann noch ein Eis essen. Ich hoffe, die ganzen Eisdielen sind noch nicht zu. Einige Freibäder haben ja sogar noch offen. Und natürlich, die Badeseen ja sowieso. Also wer sich jetzt denkt, bei 26 Grad, da geht noch was. Wir sind bei euch hier gleich mit Party Sound von Icona Pop zusammen mit Charlie XCX. Und jetzt hier mit

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0: Dienstag schon die Vorfreude aufs Wochenende. Das geht mit Katy Perry bei BB Radio und mit unserem Hitherbst dann gleich wieder eine halbe Stunde Musik ohne Unterbrechung. Mit dabei Kelly Clarkson mit ihrem größten Hit Stronger. Wir haben was Aktuelles von Taylor Swift am Start oder auch Chart Sound mit Turn the Lights Off. Gleich hier.
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11: Am Donnerstag geht's los mit dem Lausitz-Jahrmarkt beim Schweter Oktoberfest. 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
11: Genießt es!
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11: Zauberhafte Märchenmomente für die ganze Familie erwarten euch beim 21. Apfelfest mit Kokolores Budenzauber dieses Wochenende im Volkspark Potsdam. Freut euch auf mittelalterliches Markttreiben und Live-Musik, Ponyreiten und Rittershowkämpfe und lasst euch in sagenhafte Märchenwelten entführen. Dazu Gaukelei, Feuershows und deftige Tavernenleckereien. Samstag und Sonntag im Volkspark Potsdam.
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11: 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Ein Sonne-Wolken-Mix und bis zu 26 Grad heute. Und die nächsten Tage geht's einfach nochmal ganz genauso weiter.
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11: Der BB-Radio Straßenscanner zeigt auf der A2 Richtung Berlin zwischen Thesen und Ciesa Spanngurte auf der mittleren Spur und weiter auf der Strecke ab Brandenburg liegen auch nochmal Gegenstände. Dann ist die A19 Richtung Rostock ab Wittstock gesperrt wegen Bergungsarbeiten bis ca. 15 Uhr. Und im Stadtverkehr Berlin A100 Richtung Süden ab Jakob-Kaiser-Platz 15 Minuten Plus. Es blitzt aktuell, wenn ihr im Dreieck Spree auf vom südlichen auf den östlichen Ring rüberfahrt. Und wenn ihr noch was gesehen habt, ein Stau oder auch ein Blitzer, sagt gern Bescheid. Nummer zu uns ist die 0331 74 40 40 und kommt gut und vor allem sicher an.
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Nachmittag, 14.43 Uhr. Ich glaube, die meisten von uns sind schon noch bei der Arbeit. Aber auch die Baustelle, die Praxis oder das Büro kann sich nach was ganz anderem anfühlen. Nämlich an der Tanzfläche. DJ Goya zusammen mit den Hammerstimmen von Jason Derulo und Melody hat nämlich was absolut Heißes rausgehauen. Ich finde, das klingt einfach nach Clubbeats. Auch wenn man gar nicht mehr so oft weggeht. Manchmal hat man ja vielleicht trotzdem noch Bock. Also den Song hier dafür schon mal vormerken. Das ist Michiko und jetzt habt noch einen schönen Dienstagnachmittag. 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

0: Gleich drei mit BB Radio durch den Dienstagnachmittag. Ich bin Ida und bin jetzt raus. Hier übernimmt mein Kollege Ben The Beat wie gewohnt mit mehr Vielfalt im BB Radio Hit Herbst. Mit dabei zum Beispiel der aktuelle Michael Schulte, mögen wir sehr gerne hier in Brandenburg und Berlin, 5 AM. Oder auch gleich nochmal der aktuelle Sommerhit des Jahres zu dem Wetter, Shakira und Burna Boy, Dai Dai. Macht's euch schön.
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15: Also ich meine, klar, Tankrabatt und Entlastung jetzt ab übermorgen, das klingt erst einmal gut.
12: 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Und deshalb übernehmen wir lieber gleich die ganze Rechnung. Den restlichen September über und dann auch noch den ganzen Oktober lang. Jede einzelne Stunde. Jens, Berliner aus Geltow, hat sich auch dafür angemeldet über bbradio.de. Und rufst du jetzt innerhalb einer Stunde hier bei uns zurück, machen wir deinen Tank for free wieder voll. Jens, Berliner aus Geltow. Bis gleich.
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12: 15 Uhr, der Dienstag Feierabend.
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21: Mit Björn Dümke. Guten Tag. AfD-Spitzenkandidat Ulrich Siegmund will sich zur Wahl zum Ministerpräsidenten in Sachsen-Anhalt im Dezember stellen. Das hat er nach einer Fraktionssitzung in Magdeburg bekannt gegeben. Nach dem Wahlsieg der Linken drohen Berlin bei einer linksgeführten Regierung finanzielle Konsequenzen. CSU-Fraktionschef Klaus Holleczek will dafür alle Union-regierten Länder gemeinsam mobilisieren. Im Mittelpunkt mögliche Kürzungen beim Länderfinanzausgleich und eine Überprüfung der Hauptstadtfinanzierung. Bayerns Ministerpräsident Söder hat bereits zuvor mit finanziellen Folgen gedroht. Und jetzt noch mehr aus unserem Land von BB Radio Brandenburg-Reporterin Patricia Woschny.
22: Überraschende Wendung nach den tödlichen Schüssen in Ortrand im Landkreis Oberspreewald-Lausitz. Der tatverdächtige 80-Jährige ist wieder auf freiem Fuß. Das Gericht hat den Haftbefehl aus gesundheitlichen Gründen aufgehoben. Er soll Ende Juli einen Mann und eine Frau erschossen haben. Die Ermittlungen laufen weiter.
21: Danke dir, Patricia. Es waren die Bremsen, die das Flugzeug im August in München erst im letzten Moment haben abheben lassen. Beim Startvorgang wurden die Bremsen nämlich betätigt. Das sagt zumindest der Zwischenbericht. Mitte August ist in München eine Boeing über die Startbahn hinausgeschossen und konnte gerade noch so abheben. 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
12: Mensch, Meier, ey, da liegt die Decke fürs Sofa längst bereit, der Tee steht im Schrank, aber das Wetter macht nochmal Bock auf Eisdiele hier heute. Sonne bis in den Abend rein, wobei der auch immer früher anfängt, Sonnenuntergang heute schon um 10 vor 7. Ein paar Schleierwolken sind unterwegs, bleibt aber alles trocken bei um die 25 Grad derzeit bei euch. In Angermünde, in Cottbus, in Brandenburg, an der Havel, in Potsdam, wie auch in Berlin. Morgen dann auch nochmal so schön viel Sonne und bis zu 24 Grad.
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12: Und der BB-Radio-Straßenscanner zeigt an, dass es schon wieder länger dauert hier im laufenden Feierabendverkehr. Wir haben eine Vollsperrung jetzt, nämlich auf der A19 Richtung Rostock zwischen Wittstock und Leizen hat's gekracht. Da laufen jetzt die Bergungsarbeiten und das stockt hier bereits. Und im Stadtverkehr Berlin dauert's auch nochmal eine Viertelstunde länger. Und zwar auf der Stadtautobahn der A100 raus Richtung Norden ab der Oberlandstraße. Das zieht sich bis etwa hin zum Kreuz Schöneberg. Und in der Gegenrichtung auch voller. Die A100 Richtung Süden. Hier rote Bremslichter von der Detmolder Straße bis etwa hin zur Albuinstraße. Auch da gehen 15 Minuten drauf. Und geblitzt wird dann auch auf der A10, dem westlichen Berliner Ring, in Richtung Dreieck Werder. Da stehen sie Höhe Brieselang. Und eure Staus und eure Blitzer per Anruf oder WhatsApp geht hier auch weiterhin immer alles an die 0331 74 40 40.
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12: Und auch mit einem neuen Blickfang hier bei uns in Brandenburg. Schipkau hat jetzt nämlich etwas, das man schwer kleinreden kann. Ein Windrad auf Niveau des Berliner Fernsehturms. Die Stunde noch mehr dazu. Vorher Pop-Rap aus Norwegen, das ist Madcon. Nach einer Frau, die offenbar Gummibänder statt Knochen im Beckenbereich hat. Es ist der Wahnsinn. Hier ist

0: dreht hier der Sommer echt nochmal eine Ehrenrunde. Und die gute Nachricht dazu ist ja, dass wir musikalisch auch noch nicht auf Herbst umgestellt haben. Gleich hier noch eine Nummer in unserem BB-Radio-Hit Herbst, die wirklich klingt, als würden wir der ganzen Klasse meines kleinen Patenkindes beim Musikunterricht zuhören. Das ist Kamrat hier gleich noch innerhalb der nächsten halben Stunde ohne Unterbrechung mit Love Sober. Dann aus den 10ern noch Marlon Rudette mit New Age. Das war ja damals übrigens auch der Titelsong von Matthias Schweighöfers Regiedebüt, ne? Die Nummer wurde ja vor allem auch durch What a Man berühmt. Und dann noch Beachbar-Vibes bei Kygo, Khalid und Griffin. Save My Love aus den 10ern vor euren Feierabend. Das hört ihr alles gleich.
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15: Mit Clara Himmel. Guten Tag. Volle Keller und kein Strom aktuell in Siemensstadt. Schuld ist ein Wasserrohrbruch. In 14 Wohnhäusern und einem Industriekomplex steht das Wasser in den Kellern, sind die Straßen überschwemmt. Die Feuerwehr pumpt im Akkord. Ganze Straßenzüge sind ohne Saft. Die Trinkwasserversorgung liegt lahm. Die Tesla-Werker bekommen mehr Geld. Die Gehälter in Grünheide steigen ab Donnerstag. In der Produktion um 5, für Facharbeiter um 4%. Das hat der US-Autobauer angekündigt. Das Studio Babelsberg in Potsdam hat 2 neue Studios für seine Filmproduktionen. Die sollen reale Drehs und neue Technologien weiter verschmelzen. So lassen sich die Aufnahmen jetzt mit visuellen Effekten und virtuellen Kulissen weiterentwickeln. Auch KI-gestützt. Das Studio Babelsberg hat im letzten Jahr noch rote Zahlen geschrieben. 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
0: 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So, wer gleich Feierabend haben sollte, draußen gibt's endlich nochmal ein bisschen Sommer. Sonne bis in den Abend rein und dazu nochmal um die 25 Grad bei euch in Brandenburg, an der Havel, in Frankfurt oder in Cottbus, in Potsdam und auch in Berlin. Und morgen auch nochmal so schön viel Sonne und bis zu 24 Grad. 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
0: 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Diverse Baustellen klauen euch gerade ein bisschen Zeit und zwar unter anderem auf der A12 Richtung Frankfurt oder hier haben wir nämlich aktuell mal wieder eine Viertelstunde Baustellenstau zwischen Fürstenwalde West und Ost und im Stadtverkehr Berlin auch besser mal mit 15 Minuten mehr Plan auf der Stadtautobahn der A100 raus Richtung Norden. Hier zieht sich das nur sehr, sehr zähflüssig von der Oberlandstraße bis hin zum Kreuz Schöneberg und auch in der Gegenrichtung ist es voller auf der A100 Richtung Süden, in diesem Fall zwischen der Detmolder und der Albuinstraße. Und geblitzt wird dann auch auf der B1 Richtung Berlin zwischen Gentin und Woltersdorf. Und eure Staus und eure Blitzer, egal was ihr jetzt da draußen gesehen haben solltet, klingelt durch oder schickt uns auch gerne eine WhatsApp. Immer alles an die 0331 74 40 40. 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

Das höchste Windrad der Welt steht jetzt in der Lausitz zum BB-Radio-Feierabend im brandenburgischen Schipgau. Das Teil ist fast so groß wie der Berliner Fernsehturm. Und das liefert jetzt Strom für bis zu 7500 Haushalte. Und offenbar Gesprächsstoff für deutlich mehr. Jetzt Kamerad in unserem Hitherbst.

0: Damit hat er 2019 den Eurovision Song Contest gewonnen. Duncan Lawrence hier gerade noch mit Arcades. Und weil der Contest ja ein Jahr später wegen Corona ausfiel, ist er nach wie vor der am längsten amtierende ESC-Gewinner der Geschichte. Und dann gleich hier noch eine Stimme wie Koriander in unserem BB-Radio-Hit Herbst, weil entweder liebt oder hasst man sie. Aber genau diese Quäkstimme hat Let Her Go zu einem der erfolgreichsten Liebeskummer-Songs überhaupt gemacht. Passenger nach Club Hop von The Chainsmokers und dazu Englands Newcomer Chris de Serenity.
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0: Ja, weil an den letzten beiden Tankrabatten haben wir ja schon ganz schön sehen können, dass Hilfe auf dem Papier noch lange keine Hilfe im Portemonnaie ist. Deshalb zahlen wir auch über bbradio.de eure komplette Tankrechnung, den ganzen restlichen September jetzt noch über und auch im Oktober jede einzelne Stunde. Angelina Prinz aus Senftenberg, rufst du jetzt innerhalb der nächsten Stunde hier bei uns durch, geht auch dein nächster Tankstopp komplett auf uns. Angelina Prinz aus Senftenberg, bis gleich.
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0: Dienstag Feierabend, 16 Uhr.
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12: Mit Björn Dümke. Guten Tag. Vom ehemaligen Landrat von Elbe-Elster zur Geschäftsführung der Tourismus-Marketing Brandenburg. Christian Jaschinski wird die Leitung ab Oktober übernehmen und ist damit unter anderem dafür verantwortlich,
5: und unser Konfuzius sagen,
12: attraktives Reiseziel zu vermarkten und neue touristische Angebote zu entwickeln. AfD-Spitzenkandidat Ulrich Siegmund will sich zur Wahl zum Ministerpräsidenten in Sachsen-Anhalt im Dezember stellen. Das hat er nach einer Fraktionssitzung in Magdeburg bekannt gegeben. Bei der Wahl am 6. September war die AfD mit 43,8% stärkste Kraft. Und jetzt noch mehr aus unserem Land von BB Radio Brandenburg-Reporterin Clara Himmel.
9: Die Tesla-Werker bekommen mehr Geld. Die Gehälter in Grünheide steigen ab Donnerstag. In der Produktion um 5, für Facharbeiter um 4% plus Leistungsbonus. Das hat der US-Autobauer angekündigt.
12: Danke dir, Clara. Nach dem Wahlsieg der Linken drohen Berlin bei einer linksgeführten Regierung finanzielle Konsequenzen. CSU-Fraktionschef Klaus Holleczek will dafür alle Union-regierten Länder gemeinsam mobilisieren. Im Mittelpunkt mögliche Kürzungen beim Länderfinanzausgleich und eine Überprüfung der Hauptstadtfinanzierung. Bayerns Ministerpräsident Söder hat bereits zuvor mit finanziellen Folgen gedroht. 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
5: Oh, der Herbst darf gerne Nummer ziehen und warten. Heute und morgen nochmal Sonne und bis zu 25 Grad für euch in Angermünde, in Cottbus, in Brandenburg an der Havel, in Potsdam und auch in Berlin.
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5: 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So, und es dauert eine halbe Stunde länger jetzt schon aufgrund der Baustelle auf der A12 Richtung Frankfurt-Oder zwischen Fürstenwalde West und Ost. Und dann fliegen jetzt auch noch Reifenteile über die A2 Richtung Magdeburg zwischen Wohlin und Ciesa. Und im Stadtverkehr Berlin besser auch noch mal eine Viertelstunde mehr einplanen auf der A100 Richtung Norden raus ab der Oberlandstraße. Genauso wie auch in der Gegenrichtung auf der A100 Richtung Süden ab der Detmolder Straße. Und geblitzt wird auf der A24 zum Beispiel Richtung Hamburg hinter Kremmen. Und eure Staus und eure Blitzer per Anruf oder WhatsApp geht hier auch weiterhin immer alles an die 0331 74 40 40.
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5: Und am Konfuzius-Tag auch mit Konfuzius' berühmtesten Weisheiten.
18: Konfuzius sagt, erst wenn eine Mücke auf deinem Hoden landet, wirst du lernen, Probleme ohne Gewalt zu lösen.
5: So, und von Konfuzius' Weisheiten jetzt zu Dancehall bei BB Rexha. Und er ist der Musik wegen von England nach Berlin gezogen. Hier ist Chris Serendi auf der Gitarre. Tag, ihr sagt.

0: Das ist er mit Run, Run, River gleich noch in der Show.
1: Das Original zu dem Song ist ja eigentlich schon 7 Jahre alt, kommt ursprünglich von einer Reggae-Band, aber der Song ist halt nie jemandem großartig aufgefallen. Bis dann Anfang des Jahres irgendeiner im Netz mit dem Song rumgespielt hat und mit einer KI erst einen Techno-Song draus gemacht hat und jetzt hat sich halt auch noch David Guetta dran gesetzt. Dann aus den 10ern, noch inner aus Rumänien, nach der Frau, die jetzt die meisten Video Music Awards von allen hat. Taylor Swift aus den 20ern, hört ihr ebenfalls gleich.
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18: Mit Clara Himmel, guten Tag. Um außerhalb der Wassersportsaison den Klau von Bootsmotoren und damit hohe Schäden zu verhindern, ruft die Wasserschutzpolizei jetzt auf, die gravieren zu lassen und bietet viele Termine dafür an. Der Diebstahl von Motoren hat sich im letzten Jahr mehr als verdoppelt. Der Bernauer Rathaushonig ist ausverkauft. Die Nachfrage der letzten Gläser war enorm. Die 100.000 fleißigen Bienen gehen jetzt in die Winterpause. Honigfans können sich aber schon auf 27 freuen. Dann startet das Volk wieder vom Rathausdach aus in die neue Saison. Das ist ein Fußballtransferhammer, wie es ihn nur selten gibt. Gleich 2 Ex-Hertha-Profis wechseln in die Brandenburg-Liga. Diego Demme und Toni Leistner kicken ab sofort statt in der zweiten Bundesliga künftig sechste Liga bei Viktoria Potsdam. 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
0: Für ganz Brandenburg und Berlin zuverlässig und genau für eure Region. Da gibt es jetzt heute und morgen nochmal einen kleinen Sommernachschlag hier für die Region. Heute und morgen Sonne von morgens bis abends und das Ganze bei bis zu 25 Grad bei euch in Frankfurt oder in Brandenburg an der Havel in Potsdam und auch in Berlin. 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
0: 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So, und es laufen Personen über die Autobahn und zwar über die A10 in den südlichen Berliner Ring in Richtung Dreieck Werder. Die wurden uns hier gerade zwischen Ferch und dem Dreieck Potsdam gemeldet. Vorsicht, Personen auf der Fahrbahn auf der A10 im südlichen Berliner Ring in Richtung Dreieck Werder zwischen Ferch und dem Dreieck Potsdam. Und im Stadtverkehr Berlin besser nochmal eine Viertelstunde extra Zeit einplanen auf der Stadtautobahn der A100 raus Richtung Norden. Das fängt sich hier an zu stocken ab der Oberlandstraße und auch in der Gegenrichtung auf der A100 Richtung Süden ist es voller ab der Detmolder Straße. Geblitzt wird dann noch auf der L33 Richtung Wriezen hinter Letschin. Und eure Staus und eure Blitzer per Anruf oder WhatsApp geht immer alles an die 0331 74 40 40. 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
1: Also der Song hat ihn auch über Nacht von einem Straßenmusiker zu einem weltweiten Megastar gemacht. Das war Passenger hier gerade noch mit Let Her Go. So, und das hier gleich ist David Guettas aktuellstes Brett in unserem BB-Radio-Hitherbst.

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1: Hallo Angelina.
2: Hallo.
1: So, bevor du bei den Tankstellenpreisen mehr Zeit mit deiner Reserveleuchte verbringst als mit deinen Freunden, zahlen wir deine nächste Tankrechnung. Glückwunsch.
2: Dankeschön.
1: Wie viele Tage kommst du denn jetzt mit solch einer Gratis-Tankfüllung durch?
2: 3 Tage.
1: Oh, das ist ja nun wirklich nicht allzu lange. Was hast du da für Strecken runterzurocken?
2: Na, bis zur Schule jeden Tag, dann zurück, also Berufsschule. Mhm. Das ist schon ein Stückchen.
1: Dann gute Fahrt.
2: Vielen Dank.
1: Denk beim Tanken an uns.
2: Das mache ich.
1: Und hab einen fantastischen Feierabend. Und ihr seid mit eurer Tankrechnung jetzt die Nächsten. Einfach nur anmelden über
2: bbradio.de oder bbradio-App.
1: Und dann einfach nur um 17 Uhr auf euren Namen achten. Jetzt Teddy Swims hier in unserem Hitherbst. Hier ist er mit Mr. Know-It-All. Mach's gut, Angelina. Bis bald.
2: Bis bald.

Ein alter Schinken, nochmal komplett auf neu getrimmt hier zum BB-Radio Feierabend. Vor 7 Jahren gab es eine Reggae-Band und einen ganz coolen Song, nur die Nummer interessierte jahrelang kaum einen. Dann gab es plötzlich eine künstlich erzeugte Dance-Version von dem Song im Netz. Ein Computer hatte da die Stimme kopiert und einen fetten Beat runtergelegt. Das Netz war komplett aus dem Häuschen, aber der Song musste letztlich weg, weil halt KI. Und da dachte sich David Guetta, naja, wenn das so gut läuft, dann mache ich das in echt. Das Ergebnis jetzt hier in unserem Hitherbst. Hier ist

0: Der September offenbar mit einem guten letzten Eindruck verabschieden, wa? Wie lange dieser Sommer jetzt hier im Herbst noch anhalten wird, das klären wir gleich hier noch im Wetter. Vorher aber noch der Mann hier in unserem BB-Radio-Hit-Herbst, der live auf der Bühne eigentlich gar keine Band bräuchte. Der spielt Schlagzeug, Gitarre, Bass, Keyboard, Klavier, Ukulele und auch Congas. Das ist Bruno Mars nach Eurodance aus Dänemark von Kato und Gitarrenpop von Kamran.
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0: Ja, weil das haben wir ja nun aus den letzten Tankrabatten definitiv gelernt. 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Ihr zahlt weder den restlichen September über fürs Tanken noch im Oktober. Das geht alles jede einzelne Stunde auf uns. In diesem Fall ist Kevin Schmook aus Rathenow dran. Ruf jetzt einfach nur innerhalb der nächsten Stunde hier bei uns durch. Kevin Schmook aus Rathenow. Hoffentlich bis gleich.
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0: Der Dienstagfeierabend um 17 Uhr.
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11: Mit Björn Dümke. Guten Tag. Die Klage gegen die Lidl-App ist abgewiesen. Das Gericht sei dafür sachlich nicht zuständig, lautet die Begründung. Das Oberlandesgericht verweist auf das Landesgericht. Geklagt hatten Verbraucherschützer gegen die Rabatt-App, weil sie eine Benachteiligung für alle ohne App sehen. Der Machtkampf zwischen FIFA und UEFA spitzt sich zu. Die FIFA wirft der UEFA Schikane und den Versuch vor, die Präsidentenwahl 2027 zu beeinflussen. Hintergrund sind gescheiterte Pläne von FIFA-Boss Infantino, Anteile an der Weltmeisterschaft an private Investoren zu verkaufen. Die UEFA will in den USA Beweise sichern, die später in einem möglichen Verfahren gegen Infantino verwendet werden könnten. Und jetzt noch mehr aus unserem Land von BB Radio Brandenburg-Reporter Frank Philipp.
12: Verfolgungsjagd auf der A12. Die Polizei wollte dort einen offenbar gestohlenen Jeep Cherokee kurz vor Polen stoppen. Der Jeep wollte jedoch fliehen und stieß dann mit dem Streifenwagen zusammen. Der 32-jährige Fahrer konnte festgenommen werden. Das Auto war bereits zur Fahndung ausgeschrieben.
11: Danke dir, Frank. Ralf Siegel will es nochmal wissen. Der Hit-Komponist plant seinen Comeback und will 2027 mit Genghis Khan zurück zum ESC. Geplant ist für den deutschen Vorentscheid eine Neuauflage der Kultgruppe. Es wäre eine Sensation, wenn daraus was wird, für den Eurovision Song Contest und für Deutschland. 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
0: Ja, und das Thermometer hat den Herbst ganz offenbar mit dem Sommer verwechselt. Es bleibt so herrlich da draußen. Heute und morgen nochmal von morgens bis abends Sonne bei aktuell um die 24, 25 Grad bei euch in Brandenburg an der Havel, in Cottbus, in Angermünde, in Potsdam wie auch in Berlin.
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0: Und der BB-Radio-Straßenscanner zeigt an, dass es schon wieder länger dauert. Baustellen blockieren euch aktuell auf eurem Weg nach Hause. Die kosten definitiv Zeit. In diesem Fall geht's laut der Systeme um die A12 in Richtung Frankfurt. Oder hier haben wir schon wieder eine halbe Stunde Baustellenstau zwischen Fürstenwalde West und Ost. Und auch im Stadtverkehr Berlin dauert's derzeit noch länger. Vor allem mal wieder auf der Stadtautobahn. Die A100 Richtung Norden gut gefüllt. Hier ab der Oberlandstraße 15 Minuten gehen drauf bis etwa hin zum Kreuz Schöneberg. Und auch in der Gegenrichtung besser mal 20 Minuten mehr einplanen auf der A100 Richtung Süden zwischen der Detmolder und der Albuinstraße. Und geblitzt wird heute Nachmittag ansonsten noch in der Überfahrt von der A10, dem südlichen Berliner Ring, auf den östlichen Berliner Ring. Da stehen sie im Dreieck Spreeau nämlich. Und eure Staus und eure Blitzer per Anruf oder WhatsApp geht ja auch weiterhin immer alles an die 0331 74 40 40.
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0: Und am Konfuzius-Tag hier heute natürlich auch weiterhin mit Konfuzius' berühmtesten Weisheiten.
14: Konfuzius sagt, egal wie schwer dein Problem auch ist, sich am Ellenbogen zu lecken, ist schwerer.
0: Viel Erfolg beim Ausprobieren. Ich bin gerade eben schon kläglich gescheitert. Dazu einer der Mega-Erfolge von Meghan Trainor und einer der sympathischsten Radio-Acts, die ich je kennenlernen durfte. Hier ist Kamrad.

0: Und für alle, die hier gerade entweder nach Hause eiern oder bei was auch immer noch was zum Mitsingen brauchen, wir hätten da gleich was für euch. Das ist Cat's Eye hier gleich in unserem BB-Radio Hit Herbst. Das sind 6 Mädels aus 4 unterschiedlichen Ländern, die sich in einem Casting gegen 120.000 andere Bewerberinnen durchgesetzt haben und gerade mit der Nummer hier durch die Decke gehen. Das ist ihr Welterfolg Animal. Dann aus den 10ern noch eine Band aus Kassel, die tatsächlich den Sprung über den großen Teich geschafft haben. Milky Chance sind nämlich auch irre erfolgreich in den USA. Und aus den 20ern dann noch Tanzbares von Shakira. Spiel ich euch alles gleich.
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11: Mit Clara Himmel, guten Tag. Die Tesla-Werker bekommen mehr Geld. Die Gehälter in Grünheide steigen ab Donnerstag. In der Produktion um 5, für Facharbeiter um 4%. Das hat der US-Autobauer angekündigt. Das Studio Babelsberg in Potsdam hat 2 neue Studios für seine Filmproduktionen. Die sollen reale Drehs und neue Technologien weiter verschmelzen. So lassen sich die Aufnahmen jetzt mit visuellen Effekten und virtuellen Kulissen weiterentwickeln. Auch KI-gestützt. Das Studio Babelsberg hat im letzten Jahr noch rote Zahlen geschrieben. Die CSD-Regenbogenbank ist wieder kaputt. Zum zweiten Mal zerstört. Das hat die Polizei letzte Nacht im Tiergarten festgestellt, läuft hier ja jetzt verstärkt Streife. Mehrere Latten sind durchtrennt. Die bunte Bank soll an den Anschlag im Juli erinnern. 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
0: 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So, und wer heute Morgen noch die Jacke anhatte, hat sie jetzt schon wieder unterm Arm. Es bleibt so schön sommerlich. Heute und morgen Sonne satt bei nochmal um die 25 Grad bei euch. In Angermünde, in Brandenburg an der Havel, in Cottbus, in Potsdam und auch in Berlin.
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0: Und der BB-Radio-Straßenscanner zeigt an, dass es nicht ganz so flüssig rollt hier im laufenden Feierabendverkehr. Ein Stückchen Stopp, ein Stückchen Go. Vor allem auf der A12 geht gerade Zeit drauf. Hier haben wir nämlich mal wieder ordentlich Baustellenstau in Richtung Frankfurt-Oder zwischen Fürstenwalde Est und Ost. Eine gute halbe Stunde geht hier drauf. Und im Stadtverkehr Berlin besser auch noch mal eine Viertelstunde mehr einplanen auf der A100 raus Richtung Norden. Hier zieht sich das nämlich bereits ab der Oberlandstraße und auch in der Gegenrichtung ist viel los. Die A100 Richtung Süden gut gefüllt ab der Detmolder Straße bis etwa hin zur Albuinstraße. Das sind noch mal 20 Minuten mehr. Und geblitzt wird dann noch auf der B1 Richtung Berlin zwischen Gentin und Woltersdorf. Und eure Staus und eure Blitzer per Anruf oder WhatsApp geht hier auch weiterhin immer alles an die 0331 74 40 40.

Und das jetzt hier sind 6 Mädels aus 4 verschiedenen Ländern im BB-Radio Hit Herbst. Das ist Cat's Eye. Die kommen aus den USA, Südkorea, Philippinen und der Schweiz. Die sprechen zusammen mehr als 10 Sprachen. Was natürlich auf Tour der Wahnsinn ist. Also ich meine, egal wo die auf der Welt unterwegs sein werden, die können am Ende mit ihren Fans in fast jedem Land der Erde in deren Landessprache sprechen. Hammer! Benedikt mit Cat's Eye.

0: Hallo Kevin.
1: Hallo.
0: Wie viel Frieden würde dir jetzt solch ein kostenloser Tank gerade wirklich bringen?
1: Das ist auf jeden Fall eine große Hilfe. Zwei kleine Kinder. Die Frau fährt einmal die Woche nach Hannover hin und zurück von uns. Also 550 Kilometer und dann halt so in der Stadt noch umherjoken.
0: Das läppert sich.
1: In unserer Kleinstadt kommst du ja nirgendwo hin mit Öffentlichen.
0: Ah, ja.
1: Und Bock hast du darauf auch nicht.
0: Dann entlasten wir euch mal ganz schnell und zahlen eure komplette Tankrechnung. Glückwunsch!
1: Vielen Dank.
0: So, mit euch und eurer Tankrechnung machen wir direkt weiter. Klickt euch einfach nur auf bbradio.de und achtet dann morgen früh ab 6 einfach nur wieder auf euren Namen. Jetzt ein bisschen was rockig angehauchtes hier auf dem Nachmittag von Tampa City. Gute Fahrt, Kevin.
1: Danke.
0: Und schön, dass wir zusammen Feierabend machen.
1: Schönen Feierabend.
0: Hau rein.
1: Ciao.

0: Was passiert eigentlich im Kopf eines Mannes, sobald der Grill angeht? Comedian Caroline Kebekus hier zum BB-Radio Feierabend hat da ein paar Beobachtungen gemacht.
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3: Wenn Männer so am Grill stehen, irgendwie, was passiert da mit denen? Da ist irgendwie, findet da so eine Rückentwicklung statt, ne? Ich habe das schon ganz oft beobachtet. Die sind dann so fasziniert vom Feuerspielen oder so. Die verwandeln sich wieder in Fünfjährige, ne?
4: Oh, das heißt, guck mal, pass auf.
3: Die haben dann auch so eine niedrige Frustrationsgrenze, ne? Wenn man dann selber dazukommt oder jemand anders kommt dazu, will auch mal was auf den Grill legen.
4: Nein, nein, nein. Nein, ich mach das. Meins, lass, meins, mein Grill, nein.
3: Wie ein Kleinkind, oder? Und von dem Trip bekommst du die auch nicht mehr runter. Die sind da komplett in ihrer eigenen Welt.
4: So, Fleisch umdrehen, ja.
3: Muss richtig auf die aufpassen, muss sich um die kümmern, ne? Wenn es so heiß ist, dass die nicht verbrennen, muss sie auch eincremen, ne? Die denken ja nicht daran, die haben ja die Hände voll. Aber wenn dann die Mama kommt mit der Sonnencreme, dann halten sie ihr Gesicht hinter.
4: Ja, mach schnell.
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0: Feierabend auf dem Dienstag, 18 Uhr.
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3: Mit Björn Dümke. Guten Abend. Die Klage gegen die Lidl-App ist abgewiesen. Das Gericht sei dafür sachlich nicht zuständig, lautet die Begründung. Das Oberlandesgericht verweist auf das Landgericht. Geklagt hatten Verbraucherschützer gegen die Rabatt-App, weil sie eine Benachteiligung für alle ohne App sehen. Es geht auch anders. Italiens große Tankstellenbetreiber führen einen freiwilligen Preisdeckel ein und verzichten damit auf Einnahmen in Höhe von mehreren 100 Millionen Euro, könnten aber gleichzeitig einen staatlichen Preisdeckel oder eine Übergewinnsteuer verhindern. Bei uns soll der Tankrabatt ab Oktober gelten. 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Und jetzt noch mehr aus unserem Land von BB-Radio Brandenburg-Reporterin Clara Himmel.
4: Um außerhalb der Wassersportsaison den Klau von Bootsmotoren und damit hohe Schäden zu verhindern, ruft die Wasserschutzpolizei jetzt auf, die gravieren zu lassen und bietet viele Termine dafür an. Auch Yachthäfen und Marinas sollten Gelände und Gebäude über Herbst und Winter gut sichern. Der Diebstahl von Motoren hat sich im letzten Jahr mehr als verdoppelt.
3: Danke, Clara. Ralf Siegel will es nochmal wissen. Der Hit-Komponist plant seinen Comeback und will 2027 mit Genghis Khan zurück zum ESC. Geplant ist für den deutschen Vorentscheid eine Neuauflage der Kultgruppe. 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
14: Sonnig und trocken geht's hier durch diesen Dienstag Feierabend und das bei derzeitigen Temperaturen zwischen 22 und 25 Grad noch immer bei euch in Brandenburg an der Havel, in Cottbus, in Angermünde, in Potsdam und auch in Berlin und morgen, wie gesagt, nochmal genauso.
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14: Und der BB-Radio-Straßenscanner zeigt an, dass es unverändert länger dauert. Und zwar im Baustellenbereich auf der A12 Richtung Frankfurt. Oder, weil jetzt kommt hier zum ohnehin schon vollen Feierabendverkehr in diesem Baustellenbereich auch noch ein Unfall dazu. Rechte Spur jetzt hier auch noch dicht zwischen Storkow und Fürstenwalde Ost. Dauert aktuell 20 Minuten länger. Und 20 Minuten mehr sind es unterdessen auch im Stadtverkehr Berlin. Und zwar auf der Stadtautobahn der A100 raus Richtung Norden. Ab der Oberlandstraße zieht sich das bis hin zum Kreuz Schöneberg und 15 Minuten mehr sind es in der Gegenrichtung auf der A100 Richtung Süden von der Detmolder bis zur Albuinstraße. Und geblitzt wird dann heute Abend noch zum anderen auf der A2 Richtung Berlin nach Lenin. Und eure Staus und eure Blitzer per Anruf oder WhatsApp geht hier auch weiterhin immer alles an die 0331 74 40 40. Kommt gut durch.
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14: Wer sich um einen pflegebedürftigen Menschen kümmert, der hat ja meist schon genug zu tun, wa? Sich dann auch noch zusätzlich alleine durch alle Fragen und Angebote rund ums Thema Pflege zu arbeiten, muss ja dann nun wirklich nie auch noch sein. Und genau deshalb gibt es glücklicherweise das Michendorfer Netzwerk Pflege und Inklusion. Das hilft nämlich nicht nur den Pflegebedürftigen selbst, sondern auch den pflegenden Angehörigen. Die vermitteln hier an die richtigen Stellen und klären vor allem auch über Demenz auf. Wie das Netzwerk entstanden ist und alle weiteren Hintergründe noch in dieser Stunde. Jetzt erst einmal Klaviersounds von Alicia Keys und Dance von Kaigo, Khalid und Griffin. Hier ist Save My.

0: Jetzt ist Hilfe im Pflegefall zu brauchen, das eine, aber herauszufinden, wo es sie gibt, ja leider nochmal das andere. Damit aber Menschen mit Pflegebedarf und auch ihre Angehörigen dabei nicht alleine sind, gibt's in Michendorf das Netzwerk Pflege und Inklusion. Seit 5 Jahren unterstützt man jetzt hier schon Menschen mit Pflegebedarf, die pflegenden Angehörigen und informiert ja auch noch on top über Demenz. Da gibt's also Beratungen, Themensprechstunden und auch Veranstaltungen. Und er koordiniert dieses Netzwerk ehrenamtlich. Martin Krause, schön, dass du hier bist. Hallo.
1: Ja, hi Ben. Danke, hi.
0: Kurz vorweg, das ist eine richtig, richtig tolle und vor allem auch eine sehr wertvolle Idee gewesen, dieses Netzwerk zu gründen. Wie ist es aber überhaupt dazu gekommen?
1: Genau, 2021 bin ich damals zur Bürgermeisterin gegangen und habe gesagt, hey, wir müssen hier unbedingt ein Netzwerk gründen, wir brauchen hier Hilfe, die betroffenen Personen, Pflegebedürftige oder potenziell Pflegebedürftige brauchen Hilfe. Deswegen habe ich gesagt, machen wir ein Netzwerk, hat die Bürgermeisterin gesagt, ja, machen wir ein Netzwerk und jetzt haben wir Kooperationspartner und Freunde gefunden, die uns da begleiten, vor allem auch Ehrenamtliche, die uns da sehr aktiv unterstützen.
0: Ganz toll. Wer gehört da konkret dazu?
1: Neben der Apotheke, neben dem ansässigen Hausarzt ist auch der Ergotherapeut, der Physiotherapeut mit dabei. Aber auch vielleicht zukünftig noch der Handwerker um die Ecke, der dann sagt, ja, ich helfe dir beim Installieren.

0: Von Handläufen. Wir haben als Kooperationspartner auch zwei Krankenhäuser. Wir haben die professionelle Pflege als Kooperationspartner, ja. Aber auch zum Beispiel das Familienzentrum oder eine Beratungsstelle für Demenz. Das heißt, wir kooperieren ganz, ganz schnell, ganz, ganz eng und schaffen es dadurch, kurze Wege zu haben.
1: Ganz, ganz toll. Seit März gibt es ja dazu auch noch den Podcast Pflegen, Lachen, Machen. Was da so für Themen besprochen werden, worum es da im Podcast genau geht, gleich.
0: Auf jeden Fall, das machen wir gleich weiter.
1: Ansonsten gibt es mehr Infos auch immer noch mal im Netz auf michendorf.de. Vorher noch was zum Mitpfeifen von Flowrider und was zum Mittanzen von J-Lo und David Guetta. Bis gleich.
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14: Mit Clara Himmel. Guten Abend. Um außerhalb der Wassersportsaison den Klau von Bootsmotoren und damit hohe Schäden zu verhindern, ruft die Wasserschutzpolizei jetzt auf, die gravieren zu lassen und bietet viele Termine dafür an. Der Diebstahl von Motoren hat sich im letzten Jahr mehr als verdoppelt. Der Bernauer Rathaushonig ist ausverkauft. Die Nachfrage der letzten Gläser war enorm. Die 100.000 fleißigen Bienen gehen jetzt in die Winterpause. Honigfans können sich aber schon auf 27 freuen. Dann startet das Volk wieder vom Rathausdach aus in die neue Saison. Das ist ein Fußballtransferhammer, wie es ihn nur selten gibt. Gleich zwei Ex-Hertha-Profis wechseln in die Brandenburg-Liga. Diego Demme und Toni Leistner kicken ab sofort statt in der zweiten Bundesliga künftig 6. Liga bei Viktoria Potsdam. 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
1: 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So, die letzten 30 Minuten Sonnenlicht laufen. Sonnenuntergang heute nämlich schon um 10 vor 7. Es ist nach wie vor trocken und mild. Wir messen Temperaturen zwischen 22 und 24 Grad bei euch in Brandenburg, an der Havel, in Frankfurt oder in Angermünde, in Potsdam und auch in Berlin. Und morgen wird es nochmal so schön, wie es heute war. Richtig schön viel Sonne bei nochmal um die 25 Grad. 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
1: Und der BB Radio Straßenscanner zeigt an, dass es gerade nicht überall flutscht auf den Straßen, weil unter anderem fliegen jetzt auch noch Gegenstände über die Fahrbahn auf der A10, dem nördlichen Berliner Ring in Richtung Dreieck Havelland. Vorsicht hier zwischen Mühlenbeck und Birkenwerder. Und 15 bis 20 Minuten mehr unverändert, besser mal einplanen im Stadtverkehr Berlin, weil die Stadtautobahn ist unverändert gut gefüllt. Sowohl die A100 raus Richtung Norden ab der Oberlandstraße, das sind hier aktuell etwa 15 bis 20 Minuten mehr bis hin zum Kreuz Schöneberg. Und in der Gegenrichtung auf der A100 Richtung Süden sieht es auch nicht so sonderlich viel besser aus. Auch hier nochmal 10 bis 15 Minuten mehr einplanen zwischen der Detmolder und der Albuinstraße. Und geblitzt wird dann zum einen noch auf der A24 Richtung Hamburg hinter Kremmen und dann zum anderen nochmal auf der A13 Richtung Berlin im Dreieck Spreewald. Eure Staus und eure Blitzer per Anruf oder WhatsApp geht ja auch weiterhin immer alles an die 0331 74 40 40.
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1: Wenn jemand zum Beispiel in der Familie pflegebedürftig wird, da liegt ja am nächsten Morgen leider kein Handbuch dazu im Briefkasten, wie es jetzt genau weitergehen wird und an wen man sich wenden sollte. Aber genau deshalb gibt es das Netzwerk Pflege und Inklusion in Michendorf. Das unterstützt nämlich nicht nur Menschen mit Pflegebedarf, sondern auch die pflegenden Angehörigen. Auch wenn es um so einschneidende Themen wie beispielsweise Demenz geht. Es gibt dann hier Beratungen, Themensprechstunden, Veranstaltungen und seit März auch einen eigenen Podcast. Heißt Pflegen, Lachen, Machen. Worum es da genau geht, das klären wir gleich. Vorher noch fröhliches Rumgepfeife bei Flowrider und was für die Clubs und Festivals. Hier sind J-Lo.

0: oder Bekanntenkreis Pflege plötzlich ein Thema wird, dann bleibt ja der Alltag leider nicht einfach, wie er war. Da müssen dann plötzlich Gespräche geführt, Fragen geklärt und Entscheidungen getroffen werden. Und genau da setzt das Netzwerk Pflege und Inklusion in Michendorf an. Dieses Netzwerk steht nämlich genau dann Betroffenen und Angehörigen zur Seite. Hier werden dann Angehörige beraten, da wird ein passender Ansprechpartner vermittelt und das Netzwerk informiert vor allem auch on top noch über Erkrankungen wie zum Beispiel Demenz. So, und seit März gibt es dazu auch noch einen eigenen Podcast, der heißt Pflegen, Lachen, Machen. Und das alles koordiniert Martin Krause und das auch noch ehrenamtlich. Schön, dass du heute Abend hier bist. Hallo.
1: Schönen guten Abend.
0: Dieser Podcast erscheint also jeden zweiten Dienstag im Monat. Den gibt es überall zu hören, wo es Podcasts gibt. Aber worum geht es da genau?
1: Du, das ist ganz einfach erklärt. Ich versuche, Pflegeangebote nach Hause zu holen. Nach Hause zum Angehörigen, nach Hause zum Betroffenen, damit sie sich das auch anhören können, wenn sie nämlich mal nicht zu mir kommen können. Deswegen machen wir diesen Podcast. Schön. Ich möchte Sichtbarkeit schaffen für zum Beispiel verschiedene Angebote.
0: Ja.
1: Das heißt, wenn du eine Erkrankung hast, dann weißt du ja oft gar nicht, oh Gott, was mache ich denn jetzt? An wen kann ich mich wenden? Und da komme ich ins Spiel. Wir haben zum Beispiel jetzt in diesem Monat den 21.09. gehabt. Das ist der Welt-Alzheimer-Tag. Und am Welt-Alzheimer-Tag muss man über das Thema Demenz sprechen. Mhm. Und das habe ich getan. In einer normalen Folge und einer Sonderfolge. Einmal zum Thema herausforderndes Verhalten. Wie gehe ich überhaupt damit um? Und wie schaffe ich überhaupt einen Perspektivwechsel? Das war das große Ziel.
0: Meine Fresse. Letzte Woche fand ja auch die bundesweite Demenzwoche statt. Welche Angebote es dafür auch bei euch im Netzwerk in Michendorf gab, das klären wir gleich.
1: Auf jeden Fall. Das machen wir gleich weiter.
0: Vorher noch eine Band, die sich für die Bühne immer verkleidet, als würden sie in einem Science-Fiction-Film mitspielen. Das ist Empire of the Sun. Gleich nach Alex Warren. Hier ist er mit Fever Dream.

0: ganz plötzlich für den Menschen mit Pflegebedarf da sein und gleichzeitig auch noch selbst den Überblick zu behalten, das kann für viele echt eine Menge Holz sein. Aber glücklicherweise gibt es ja da das Netzwerk Pflege und Inklusion hier bei uns in der Region in Michendorf. Die unterstützen hier nämlich Angehörige mit Beratung und Informationen und die vermitteln zudem auch noch an die richtigen Ansprechpartner. Letzte Woche fand ja außerdem die bundesweite Demenzwoche statt, weil auch zum Thema Demenz klären sie ja hier auf. Und deshalb haben sie sich natürlich auch diesbezüglich engagiert. Martin Krause koordiniert das Netzwerk und ist nach wie vor hier heute Abend bei mir in der Show. Guten Abend nochmal.
1: Ja, hallöchen und hallo. Hi.
0: Welche Angebote gab es dazu bei euch?
1: Wir haben einen Workshop gemacht, mit einer Demenz umgehen. Das heißt, ich habe einen Vortrag gehalten, wie wir es schaffen, in Situationen mit einer Demenz konkret umzugehen, um eine Situation zu deeskalieren. Das ist ganz doll wichtig. Wir haben eine Fotoausstellung, Demenz neu sehen, gehabt. Wir haben die Ausstellung Flur der Erinnerungen gehabt. Ja. Wir haben einen Musikcafé mit Bingo gemacht. Das heißt, wir haben auch pflegende Personen zu uns geholt und haben einen schönen Nachmittag miteinander verbracht. Der war richtig toll. Wir haben Musik gehabt, wir haben Bingo gehabt und wir haben es geschafft, schöne Zeit zu schenken. Das war das große Ziel dieser Woche.
0: Was die nächsten Projekte und vor allem auch die nächsten Ideen bei euch im Netzwerk für Michendorf sind, das klären wir dann gleich.
1: Auf jeden Fall, da freue ich mich drauf.
0: Mehr Infos aber auch immer nochmal im Netz auf michendorf.de. Jetzt erst einmal voller Körpereinsatz bei Dermot Kennedy. Und das jetzt hier ist Klappiges vom Bebe Rexha. Bis gleich.

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2: Das Thema Pflege, das betrifft ja nun am Ende nicht nur den Menschen, der die Unterstützung letztendlich braucht. Das Thema Pflege verändert ja oft auch den Alltag der Angehörigen. Aber umso schöner, dass da das Netzwerk Pflege und Inklusion in Michendorf seit 5 Jahren beide im Blick hat. Hier werdet ihr beraten, hier kriegt ihr sämtliche Informationen und ihr werdet vor allem auch an die passenden Stellen weitervermittelt. Und es gibt sogar einen eigenen Podcast. Martin Krause koordiniert dieses Netzwerk ehrenamtlich und ist nach wie vor hier heute Abend bei mir in der Show zu Gast.
3: Schönen guten Abend.
2: Guten Abend. Das Angebot in eurem Netzwerk ist bereits riesig, wie wir gerade eben schon gehört haben, aber dabei soll es ja nicht bleiben. Warum? Welche Projekte vor allem und auch welche Ideen sind da bereits in Planung für Michendorf?
3: Ich habe bisher schon eine sogenannte Themensprechstunde gemacht. Mhm. Normalerweise setzt sich ja der Doktor hin und sagt, ich mache hier Sprechstunde. Ja. Jetzt setze ich einen Pfleger hin und mache Sprechstunde. Ja. Ich mache es themenbezogen, damit der Gegenüber dann auch weiß, genau da gehe ich hin. Das heißt, im nächsten Jahr wird es auch wieder die Themensprechstunde in der Gemeinde Michendorf geben. Mhm. Wir wollen die Nachbarschaftshilfe weiter ausbauen. Hier brauchen wir auch Ehrenamtliche, die uns dabei weiter unterstützen. Mhm. Wir werden in diesem Jahr noch das Seniorenfest am 5.11. in Michendorf stattfinden lassen. Da freue ich mich auch schon sehr drauf. Da wird es Musik geben, ja. Da wird es spannende Akteure geben, die ich hier noch gar nicht verraten möchte. Kommt einfach vorbei. Ja. Ein Herzensprojekt ist noch, dass wir gerne das warme Mittagessen anbieten wollen und auch hier werden wir versuchen, das in der Gemeinde zu etablieren. Toll. Und ganz, ganz wichtig, 2027 wieder wichtiger Bestandteil der Gesundheitswoche zu sein.
2: Wow, das Netzwerk will also weiter wachsen, neue Angebote schaffen und vor allem auch Unterstützung noch direkter zu den Menschen bringen, was ja gerade für Betroffene und Angehörige im Alltag ein wichtiger Schritt sein wird. Martin, ich kann mich nur wiederholen, tolle Idee, tolle Arbeit. Vielen, vielen Dank für deinen Besuch hier heute Abend.
3: Ja, vielen Dank. Das hat richtig Spaß gemacht. Danke dir. Bis bald.
2: Bis bald. Und mehr Infos jederzeit auch nochmal im Internet auf michendorf.de. Jetzt der DJ Goya zusammen mit Jason Derulo und Michiko hier in unserem Hitherbst. Mach's gut.
3: Ja, tschüss. Mach's gut.

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10: 19 Uhr, der Dienstag-Feierabend.
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11: Mit Björn Dümke. Guten Abend. Die Klage gegen die Lidl-App ist abgewiesen. Das Gericht sei dafür sachlich nicht zuständig, lautet die Begründung. Das Oberlandesgericht verweist auf das Landgericht. Geklagt hatten Verbraucherschützer gegen die Rabatt-App, weil sie eine Benachteiligung für alle ohne App sehen. Der Machtkampf zwischen FIFA und UEFA spitzt sich zu. Die FIFA wirft der UEFA Schikane und den Versuch vor, die Präsidentenwahl 2027 zu beeinflussen. Hintergrund sind gescheiterte Pläne von FIFA-Boss Infantino, Anteile an der Weltmeisterschaft an private Investoren zu verkaufen. Die UEFA will in den USA Beweise sichern, die später in einem möglichen Verfahren gegen Infantino verwendet werden können. Und jetzt noch mehr aus unserem Land von BB Radio Brandenburg-Reporter Frank Philipp.
12: Verfolgungsjagd auf der A12. Die Polizei wollte dort einen offenbar gestohlenen Jeep Cherokee kurz vor Polen stoppen. Der Jeep wollte jedoch fliehen und stieß dann mit dem Streifenwagen zusammen. Der 32-jährige Fahrer konnte festgenommen werden. Das Auto war bereits zur Fahndung ausgeschrieben.
11: Danke dir, Frank. Ralf Siegel will es noch einmal wissen. Der Hit-Komponist plant sein Comeback und will 2027 mit Genghis Khan zurück zum ESC. Geplant ist für den deutschen Vorentscheid eine Neuauflage der Kultgruppe. Siegel wird morgen 81 Jahre alt. 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
13: So, wer jetzt erst Feierabend hat, sieht zwar nicht mehr allzu viel Sonnenlicht, aber es ist nach wie vor angenehm warm. Wir messen hier Temperaturen zwischen 22 und 24 Grad bei euch in Cottbus, in Brandenburg an der Havel, in Frankfurt oder in Potsdam und auch in Berlin. Es ist und bleibt trocken und morgen nochmal genauso schön, wie es heute war. Sonne satt bei bis zu 25 Grad.
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13: Und der BB Radio Straßenscanner zeigt an, dass wer hier gerade noch unterwegs ist, besser mal ein bisschen extra Zeit einplanen sollte, weil es ist nach wie vor voller auf der A12 zwischen Frankfurt, Oder und Berlin. Hier gibt's ja im Bereich Briesen und Fürstenwalde-West Bauarbeiten und nur eine freie Spur und das stockt hier gerne mal. Und dann haben wir noch Fahrbahnerneuerung im Stadtverkehr Berlin in Kreuzberg. Hier geht's ums Schöneberger Ufer. Auch hier gibt's nur noch eine freie Spur zwischen Flottwellstraße und Schöneberger Brücke. Das dauert auch noch bis Freitag. Und geblitzt wird unterdessen noch auf der A13, zum Beispiel Richtung Berlin. Da blitzt es im Dreieck Spreewald. Danke dir, André, hat er gerade durchgegeben. So, und eure Staus und eure Blitzer per Anruf oder WhatsApp geht hier auch weiterhin immer alles an die 0331 74 40 40. Kommt gut durch.
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13: Und auch mit einem neuen Blickfang hier bei uns in Brandenburg, weil Schipkau hat jetzt nämlich etwas, das man schwer kleinreden kann. Ein Windrad auf Niveau des Berliner Fernsehturms. Die Stunde noch mehr dazu. Vorher diese irre soulige Stimme von Teddy Swims nach Taylor Swift, die ja am Wochenende kam, sah und die Video Music Awards wirklich dominierte. Die Frau hat jetzt die meisten Awards von allen. Hier ist sie mit Opelite.

0: Aber ich glaube, manche Männer hier zum BB-Radio Feierabend brauchen gar keinen Rückzugsort. Den reicht ein Grill und eine Zange. Weiß auch unsere nächste Comedian. Hier ist Caroline Kebekus für euch.
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3: Wenn Männer so am Grill stehen, irgendwie, was passiert da mit denen? Da ist irgendwie, findet da so eine Rückentwicklung statt, ne? Ich habe das schon ganz oft beobachtet. Die sind dann so fasziniert vom Feuerspielen oder so. Die verwandeln sich wieder in Fünfjährige, ne?
4: Oh, das heißt, guck mal, pass auf.
3: Die haben dann auch so eine niedrige Frustrationsgrenze, ne? Wenn man dann selber dazukommt oder jemand anders kommt dazu, will auch mal was auf den Grill legen.
4: Nein, nein, nein. Nein, ich mach das. Meins, lass, meins, mein Grill, nein.
3: Wie ein Kleinkind, oder? Und von dem Trip bekommst du die auch nicht mehr runter. Die sind da komplett in ihrer eigenen Welt.
4: So, Fleisch umdrehen, ja.
3: Muss richtig auf die aufpassen, muss sich um die kümmern, ne? Wenn es so heiß ist, dass die nicht verbrennen, muss sie auch eincremen, ne? Die denken ja nicht daran, die haben ja die Hände voll. Aber wenn dann die Mama kommt mit der Sonnencreme, dann halten sie ihr Gesicht hinter.
4: Ja, mach schnell.
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5: Mit Clara Himmel. Guten Abend. Die Tesla-Werker bekommen mehr Geld. Die Gehälter in Grünheide steigen ab Donnerstag. In der Produktion um 5, für Facharbeiter um 4%. Das hat der US-Autobauer angekündigt. Das Studio Babelsberg in Potsdam hat 2 neue Studios für seine Filmproduktionen. Die sollen reale Drehs und neue Technologien weiter verschmelzen. So lassen sich die Aufnahmen jetzt mit visuellen Effekten und virtuellen Kulissen weiterentwickeln, auch KI-gestützt. Das Studio Babelsberg hat im letzten Jahr noch rote Zahlen geschrieben. Die CSD-Regenbogenbank ist wieder kaputt.

0: zum zweiten Mal zerstört. Das hat die Polizei letzte Nacht im Tiergarten festgestellt, läuft hier ja jetzt verstärkt Streife. Mehrere Latten sind durchtrennt. Die bunte Bank soll an den Anschlag im Juli erinnern. 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
2: Ey, da liegt die Decke fürs Sofa längst bereit. Der Tee steht im Schrank parat, aber das Wetter macht auch morgen nochmal Bock auf Eisdiele. Es ist nach wie vor klar und trocken und vor allem auch unverändert mild hier bei uns in der Region. Aktuell sind das um die 23 Grad bei euch in Brandenburg an der Havel, in Cottbus, in Frankfurt oder in Potsdam und auch in Berlin. Und morgen auch nochmal richtig schön viel Sonne bei bis zu 25 Grad.
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2: Und der BB-Radio-Straßenscanner zeigt an, dass es zwar vorwärts geht, aber vereinzelt mit ein bisschen Zeitverlust. Und das liegt unter anderem auch an den Bauarbeiten auf der A12 dazwischen Frankfurt-Oder und Berlin. Hier gibt es ja im Bereich Briesen und Fürstenwalde-West nur eine freie Spur und das stockt hier gerne mal. Und dann haben wir unterdessen noch im Stadtverkehr Berlin Fahrbahnerneuerungen. Da geht's in Kreuzberg um das Schöneberger Ufer. Auch hier gibt es nur noch eine freie Spur zwischen der Flottwellstraße und der Schöneberger Brücke. Das Ganze dauert auch noch bis Freitag. Und geblitzt wird unterdessen noch auf der A2 zum Beispiel Richtung Berlin nach Lemin. Und eure Staus und eure Blitzer per Anruf oder WhatsApp geht hier auch weiterhin immer alles an die 0331 74 40 40.
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Das höchste Windrad der Welt steht jetzt in der Lausitz zum BB-Radio-Feierabend im brandenburgischen Schipgau. Das Teil ist fast so groß wie der Berliner Fernsehturm. Und das liefert jetzt Strom für bis zu 7500 Haushalte. Und offenbar Gesprächsstoff für deutlich mehr. Jetzt Kamerad in unserem Hitherbst.

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1: Und am heutigen Konfuzius-Tag haben wir hier bei BB Radio natürlich auch Konfuzius' berühmteste Weisheiten.
2: Konfuzius sagt, ja? Erst wenn eine Mücke auf deinem Hoden landet, wirst du lernen, Probleme ohne Gewalt zu lösen.
1: So, und von Konfuzius' Weisheiten hier auf dem Dienstagfeierabend, jetzt zu Dance aus Dänemark in unserem Hitherbst. Hier ist Burn the Beat, hier ist Kato.

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8: Mit Björn Dümke. Guten Abend. Vom ehemaligen Landrat von Elbe-Elster zur Geschäftsführung der Tourismus Marketing Brandenburg. Christian Jaschinski wird die Leitung ab Oktober übernehmen und ist damit unter anderem dafür verantwortlich, unser schönes Brandenburg als attraktives Reiseziel zu vermarkten und neue touristische Angebote zu entwickeln. Die Klage gegen die Lidl-App ist abgewiesen. Das Gericht sei dafür sachlich nicht zuständig, lautet die Begründung. Das Oberlandesgericht verweist auf das Landgericht. Geklagt hatten Verbraucherschützer gegen die Rabatt-App, weil sie eine Benachteiligung für alle ohne App sehen. Auch andere Supermärkte und Discounter bieten solche Rabatt-Apps an. Zur Not will Bundestagspräsidentin Klöckner auch ganze Fraktionen rausschmeißen. Im Podcast Meine schwerste Entscheidung, der Funke Medien, hat sie sich für eine harte Linie ausgesprochen. Auch dass Reden zunehmend für Social Media inszeniert werden, hält sie für problematisch. Mit Blick darauf ist die Geschäftsordnung überarbeitet worden. Zum ersten Mal in diesem Umfang seit 45 Jahren.
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9: Die GLG hat ein neues, modernes Patientenportal. Einen digitalen Service von der Terminfindung bis zur Entlassung. Der Krankenhauskonzern hier im Nordosten geht in der Digitalisierung damit einen großen Schritt voran. Das Portal startet zunächst für Geburtshilfe, Schmerzambulanz und Unfallchirurgie und soll nach und nach erweitert werden. Alles auf meinklinikportal.de. Klare Himmel, BB-Radio Lokalstudio Nordost in Eberswalde.
10: Am kommenden Sonntag findet im Schlosspark Altranft wieder der traditionelle deutsch-polnische Handwerkermarkt statt. Vom Hufschmied bis zum Holzbackofen gibt es im Schlosspark ein großes Angebot. Es präsentieren sich Handwerk und Landwirtschaft. Im letzten Jahr wollten dies 3000 Besucher sehen. Frank Philipp, BB Radio, Lokalstudio Oderland, Frankfurt.
11: Überraschende Wendung nach den tödlichen Schüssen in Ortrand im Landkreis Oberspreewald-Lausitz. Der tatverdächtige 80-Jährige ist wieder auf freiem Fuß. Patricia Woschny, BB Radio Lokalstudio Niederlausitz in Cottbus.
8: Es geht auch anders. Italiens große Tankstellenbetreiber führen einen freiwilligen Preisdeckel ein und verzichten damit auf Einnahmen in Höhe von mehreren 100 Millionen €. Könnten aber gleichzeitig einen staatlichen Preisdeckel oder eine Übergewinnsteuer verhindern. Bei uns soll der Tankrabatt ab Oktober gelten. 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Anthropic warnt in seinem Börsenprospekt eindringlich vor den Risiken seiner eigenen KI bis hin zur möglichen Gefahr für die Menschheit. Ein Drittel des Dokuments zum geplanten Börsengang handelt um die Gefahren. Gefahren wie Manipulationen, Erpressungen und auch dem Kontrollverlust. Trotz der ganzen Warnungen könnte Anthropic beim geplanten Börsengang mit mehr als 2 Billionen $ bewertet werden. 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
4: Mit Björn Dümke, guten Abend. Vom ehemaligen Landrat von Elbe-Elster zur Geschäftsführung der Tourismus Marketing Brandenburg. Christian Jaschinski wird die Leitung ab Oktober übernehmen und ist damit unter anderem dafür verantwortlich, unser schönes Brandenburg als attraktives Reiseziel zu vermarkten und neue touristische Angebote zu entwickeln. Die Klage gegen die Lidl-App ist abgewiesen. Das Gericht sei dafür sachlich nicht zuständig, lautet die Begründung. Das Oberlandesgericht verweist auf das Landgericht. Geklagt hatten Verbraucherschützer gegen die Rabatt-App, weil sie eine Benachteiligung für alle ohne App sehen. Auch andere Supermärkte und Discounter bieten solche Rabatt-Apps an. Zur Not will Bundestagspräsidentin Klöckner auch ganze Fraktionen rausschmeißen. Im Podcast Meine schwerste Entscheidung, der Funke Medien, hat sie sich für eine harte Linie ausgesprochen. Auch dass Reden zunehmend für Social Media inszeniert werden, hält sie für problematisch. Mit Blick darauf ist die Geschäftsordnung überarbeitet worden. Zum ersten Mal in diesem Umfang seit 45 Jahren.
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5: Die GLG hat ein neues, modernes Patientenportal. Einen digitalen Service von der Terminfindung bis zur Entlassung. Der Krankenhauskonzern hier im Nordosten geht in der Digitalisierung damit einen großen Schritt voran. Das Portal startet zunächst für Geburtshilfe, Schmerzambulanz und Unfallchirurgie und soll nach und nach erweitert werden. Alles auf meinklinikportal.de. Klarer Himmel, BB Radio Lokalstudio Nordost in Eberswalde.
6: Am kommenden Sonntag findet im Schlosspark Altranft wieder der traditionelle deutsch-polnische Handwerkermarkt statt. Vom Hufschmied bis zum Holzbackofen gibt es im Schlosspark ein großes Angebot. Es präsentieren sich Handwerk und Landwirtschaft. Im letzten Jahr wollten dies 3000 Besucher sehen. Frank Philipp, BB Radio, Lokalstudio Oderland, Frankfurt.
7: Überraschende Wendung nach den tödlichen Schüssen in Ortrand im Landkreis Oberspreewald-Lausitz. Der tatverdächtige 80-Jährige ist wieder auf freiem Fuß. Patricia Woschny, BB Radio Lokalstudio Niederlausitz in Cottbus.
4: Es geht auch anders. Italiens große Tankstellenbetreiber führen einen freiwilligen Preisdeckel ein und verzichten damit auf Einnahmen in Höhe von mehreren 100 Millionen Euro. Könnten aber gleichzeitig einen staatlichen Preisdeckel oder eine Übergewinnsteuer verhindern. 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Anthropic warnt in seinem Börsenprospekt eindringlich vor den Risiken seiner eigenen KI bis hin zur möglichen Gefahr für die Menschheit. Ein Drittel des Dokuments zum geplanten Börsengang handelt um die Gefahren. Gefahren wie Manipulationen, Erpressungen und auch dem Kontrollverlust. Trotz der ganzen Warnungen könnte Anthropic beim geplanten Börsengang mit mehr als 2 Billionen Dollar bewertet werden. 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
4: Mit Björn Dümke. Guten Abend. Vom ehemaligen Landrat von Elbe-Elster zur Geschäftsführung der Tourismus Marketing Brandenburg. Christian Jaschinski wird die Leitung ab Oktober übernehmen und ist damit unter anderem dafür verantwortlich, unser schönes Brandenburg als attraktives Reiseziel zu vermarkten und neue touristische Angebote zu entwickeln. Die Klage gegen die Lidl-App ist abgewiesen. Das Gericht sei dafür sachlich nicht zuständig, lautet die Begründung. Das Oberlandesgericht verweist auf das Landgericht. Geklagt hatten Verbraucherschützer gegen die Rabatt-App, weil sie eine Benachteiligung für alle ohne App sehen. Auch andere Supermärkte und Discounter bieten solche Rabatt-Apps an. Zur Not will Bundestagspräsidentin Klöckner auch ganze Fraktionen rausschmeißen. Im Podcast Meine schwerste Entscheidung, der Funke Medien, hat sie sich für eine harte Linie ausgesprochen. Auch dass Reden zunehmend für Social Media inszeniert werden, hält sie für problematisch. Mit Blick darauf ist die Geschäftsordnung überarbeitet worden. Zum ersten Mal in diesem Umfang seit 45 Jahren.
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5: Die GLG hat ein neues, modernes Patientenportal. Einen digitalen Service von der Terminfindung bis zur Entlassung. Der Krankenhauskonzern hier im Nordosten geht in der Digitalisierung damit einen großen Schritt voran. Das Portal startet zunächst für Geburtshilfe, Schmerzambulanz und Unfallchirurgie und soll nach und nach erweitert werden. Alles auf meinklinikportal.de. Klarer Himmel, BB-Radio Lokalstudio Nordost in Eberswalde.
6: Am kommenden Sonntag findet im Schlosspark Altranft wieder der traditionelle deutsch-polnische Handwerkermarkt statt. Vom Hufschmied bis zum Holzbackofen gibt es im Schlosspark ein großes Angebot. Es präsentieren sich Handwerk und Landwirtschaft. Im letzten Jahr wollten dies 3000 Besucher sehen. Frank Philipp, BB Radio, Lokalstudio Oderland, Frankfurt.
7: Überraschende Wendung nach den tödlichen Schüssen in Ortrand im Landkreis Oberspreewald-Lausitz. Der tatverdächtige 80-Jährige ist wieder auf freiem Fuß. Patricia Woschny, BB Radio Lokalstudio Niederlausitz in Cottbus.
4: Es geht auch anders. Italiens große Tankstellenbetreiber führen einen freiwilligen Preisdeckel ein und verzichten damit auf Einnahmen in Höhe von mehreren 100 Millionen Euro. Könnten aber gleichzeitig einen staatlichen Preisdeckel oder eine Übergewinnsteuer verhindern. Bei uns soll der Tankrabatt ab Oktober gelten. 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Anthropic warnt in seinem Börsenprospekt eindringlich vor den Risiken seiner eigenen KI bis hin zur möglichen Gefahr für die Menschheit. Ein Drittel des Dokuments zum geplanten Börsengang handelt um die Gefahren. Gefahren wie Manipulationen, Erpressungen und auch dem Kontrollverlust. Trotz der ganzen Warnungen könnte Anthropic beim geplanten Börsengang mit mehr als 2 Billionen Dollar bewertet werden. 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
4: Mit Björn Dümke. Guten Abend. Vom ehemaligen Landrat von Elbe-Elster zur Geschäftsführung der Tourismus Marketing Brandenburg. Christian Jaschinski wird die Leitung ab Oktober übernehmen und ist damit unter anderem dafür verantwortlich, unser schönes Brandenburg als attraktives Reiseziel zu vermarkten und neue touristische Angebote zu entwickeln. Die Klage gegen die Lidl-App ist abgewiesen. Das Gericht sei dafür sachlich nicht zuständig, lautet die Begründung. Das Oberlandesgericht verweist auf das Landgericht. Geklagt hatten Verbraucherschützer gegen die Rabatt-App, weil sie eine Benachteiligung für alle ohne App sehen. Auch andere Supermärkte und Discounter bieten solche Rabatt-Apps an. Zur Not will Bundestagspräsidentin Klöckner auch ganze Fraktionen rausschmeißen. Im Podcast Meine schwerste Entscheidung, der Funke Medien, hat sie sich für eine harte Linie ausgesprochen. Auch dass Reden zunehmend für Social Media inszeniert werden, hält sie für problematisch. Mit Blick darauf ist die Geschäftsordnung überarbeitet worden. Zum ersten Mal in diesem Umfang seit 45 Jahren.
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5: Die GLG hat ein neues, modernes Patientenportal. Einen digitalen Service von der Terminfindung bis zur Entlassung. Der Krankenhauskonzern hier im Nordosten geht in der Digitalisierung damit einen großen Schritt voran. Das Portal startet zunächst für Geburtshilfe, Schmerzambulanz und Unfallchirurgie und soll nach und nach erweitert werden. Alles auf meinklinikportal.de. Klarer Himmel, BB Radio Lokalstudio Nordost in Eberswalde.
6: Am kommenden Sonntag findet im Schlosspark Altranft wieder der traditionelle deutsch-polnische Handwerkermarkt statt. Vom Hufschmied bis zum Holzbackofen gibt es im Schlosspark ein großes Angebot. Es präsentieren sich Handwerk und Landwirtschaft. Im letzten Jahr wollten dies 3000 Besucher sehen. Frank Philipp, BB Radio, Lokalstudio Oderland, Frankfurt.
7: Überraschende Wendung nach den tödlichen Schüssen in Ortrand im Landkreis Oberspreewald-Lausitz. Der tatverdächtige 80-Jährige ist wieder auf freiem Fuß. Patricia Woschny, BB Radio Lokalstudio Niederlausitz in Cottbus.
4: Es geht auch anders. Italiens große Tankstellenbetreiber führen einen freiwilligen Preisdeckel ein und verzichten damit auf Einnahmen in Höhe von mehreren hundert Millionen Euro. Könnten aber gleichzeitig einen staatlichen Preisdeckel oder eine Übergewinnsteuer verhindern. Bei uns soll der Tankrabatt ab Oktober gelten. 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Anthropic warnt in seinem Börsenprospekt eindringlich vor den Risiken seiner eigenen KI bis hin zur möglichen Gefahr für die Menschheit. Ein Drittel des Dokuments zum geplanten Börsengang handelt um die Gefahren. Gefahren wie Manipulationen, Erpressungen und auch dem Kontrollverlust. Trotz der ganzen Warnungen könnte Anthropic beim geplanten Börsengang mit mehr als 2 Billionen Dollar bewertet werden. 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

0: Danke.
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4: Mit Björn Dümke. Guten Morgen. Vom ehemaligen Landrat von Elbe-Elster zur Geschäftsführung der Tourismus Marketing Brandenburg. Christian Jaschinski wird die Leitung ab Oktober übernehmen und ist damit unter anderem dafür verantwortlich, unser schönes Brandenburg als attraktives Reiseziel zu vermarkten und neue touristische Angebote zu entwickeln. Die Klage gegen die Lidl-App ist abgewiesen. Das Gericht sei dafür sachlich nicht zuständig, lautet die Begründung. Das Oberlandesgericht verweist auf das Landgericht. Geklagt hatten Verbraucherschützer gegen die Rabatt-App, weil sie eine Benachteiligung für alle ohne App sehen. Auch andere Supermärkte und Discounter bieten solche Rabatt-Apps an. Zur Not will Bundestagspräsidentin Klöckner auch ganze Fraktionen rausschmeißen. Im Podcast Meine schwerste Entscheidung der Funke Medien hat sie sich für eine harte Linie ausgesprochen. Auch dass Reden zunehmend für Social Media inszeniert werden, hält sie für problematisch. Mit Blick darauf ist die Geschäftsordnung überarbeitet worden. Zum ersten Mal in diesem Umfang seit 45 Jahren.
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5: Am kommenden Sonntag findet im Schlosspark Altranft wieder der traditionelle deutsch-polnische Handwerkermarkt statt. Vom Hufschmied bis zum Holzbackofen gibt es im Schlosspark ein großes Angebot. Es präsentieren sich Handwerk und Landwirtschaft. Im letzten Jahr wollten dies 3000 Besucher sehen. Frank Philipp, BB Radio, Lokalstudio Oderland, Frankfurt.
6: Das Studio Babelsberg in Potsdam hat 2 neue Studios für seine Filmproduktionen. Die sollen reale Drehs und neue Technologien weiter verschmelzen. So lassen sich die Aufnahmen jetzt mit visuellen Effekten und virtuellen Kulissen weiterentwickeln. Auch KI-gestützt. Das neue große Studio hat 2 mobile LED-Wände und eine bewegliche LED-Decke. Das Studio Babelsberg hat im letzten Jahr noch rote Zahlen geschrieben. Klarer Himmel, BB Radio Landeshauptstadtstudio Potsdam.
7: Überraschende Wendung nach den tödlichen Schüssen in Ortrand im Landkreis Oberspreewald-Lausitz. Der tatverdächtige 80-Jährige ist wieder auf freiem Fuß. Das Gericht hat den Haftbefehl aus gesundheitlichen Gründen aufgehoben. Er soll Ende Juli einen Mann und eine Frau erschossen haben. Die Ermittlungen laufen weiter. Patricia Woschny, BB Radio Lokalstudio Niederlausitz in Cottbus.
4: Anthropic warnt in seinem Börsenprospekt eindringlich vor den Risiken seiner eigenen KI bis hin zur möglichen Gefahr für die Menschheit. Ein Drittel des Dokuments zum geplanten Börsengang handelt um die Gefahren. Gefahren wie Manipulationen, Erpressungen und auch dem Kontrollverlust. Trotz der ganzen Warnungen könnte Anthropic beim geplanten Börsengang mit mehr als 2 Billionen Dollar bewertet werden. 2025 machte das Unternehmen rund 4,6 Milliarden Dollar Umsatz. Der Börsengang soll voraussichtlich nach den US-Zwischenwahlen im November stattfinden. 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
8: Ich freue mich sehr über meinen heutigen Gast. Es ist einer unserer deutschen Top-Produzenten, DJs und er ist eigentlich noch so viel mehr für mich. Er ist eine Legende. Alex Christensen ist bei mir.
9: Hallo Jens, danke, dass ich hier sein darf. Ich freue mich.
8: Was viele gar nicht wissen, ist, dass wir eine gemeinsame Geschichte haben. Und die möchten wir jetzt gerne an dieser Stelle, weil wir einfach ausführlich Gelegenheit haben, mal von vorne bis hinten ausrollen. Wir sind nämlich beides DJs und zwar in verschiedenen Teilen Deutschlands aufgewachsen.
9: Ja, genau. Also wir sind Ost und West vereinte DJs, die im Prinzip immer das Gleiche gemacht haben und altersmäßig auch gleich sind und viele Parallelen haben, über die man sprechen kann, die, finde ich, sehr interessant sind.
8: Also du kommst aus Hamburg, ich komme aus Berlin.
9: Genau.
8: Und unsere Passion war es von vornherein, also bei mir ging es los, als ich mit 3 Jahren mein erstes Radio bekommen habe, dass ich gesagt habe, ich muss irgendwas mit Musik machen und mit Musik und Ansagen, also Radiomoderator wäre schon schön. Ja? Wie war es bei dir?
9: Bei mir fing es auch sehr früh an. Mein Vater hat versucht, mir Gitarre beizubringen. Ich bin ja Linkshänder und er Rechtshänder und ich stand dann immer so gegenüber ihm und habe so ein paar Akkorde gelernt. Und ich bin einfach so über Musik schon sozialisiert worden, dass ich so, ich weiß nicht, ich glaube, die erste Platte, die ich hören musste, war dann Heintje und irgendwie hat mich das dann nie losgelassen. Und ich war dann auch wirklich auch so ein Kind, das sich so eingräbt in Musik und nur Musik hört. Und ich wollte gar nicht so viele Leute kennenlernen. Nee, ich wollte dann lieber irgendwie Kassetten aufnehmen und solche Geschichten. Ja. Also es war schon eine Besessenheit, würde ich es fast nennen, ja.
8: Du hast also auch schon frühzeitig vor dem Radio gesessen und alles mitgeschnitten, was ging, ja?
9: Ja, und das hat immer genervt, dass Wolf Urban dann reingesprochen hat, wenn der Fade kam und dann hat er irgendwas gesagt zum Wetter. Oh Mann, ey, jetzt habe ich nur so ein bisschen. Und man konnte das ja auch nicht ausblenden, sondern es war dann so auf Kassette. Da musste man immer dieses Ende von irgendeiner Moderation holen. Aber Hauptsache ich hatte den Song.
8: Also ich habe die Leute früher gehasst, die beim Radio reingequatscht haben. Und jetzt bin ich einer von denen, die es gemacht haben, weißt du?
9: Ich weiß.
8: Es ist schlimm, oder?
9: Es gab ja auch manchmal so Songs, die hatten so eine kurze Atempause, so eine Sekunde nichts. Und dann hatte einer der Moderatoren immer im Radio gesagt, nicht jetzt auf die Pause-Taste drücken. Und da habe ich gedacht,
8: ich kill ihn.
9: Warum? Gib mir doch den Song.
8: Am Ende haben wir es aber geschafft, alles mitzuschneiden. Und hast du damals auch raubkopiert, wie verrückt, wenn jemand eine Platte hatte von irgendwas Geilem und das an irgendwie schnell überspielt auf eine Kassette?
9: Also finanziell war das gar nicht anders möglich. Mein Vater war eben Trucker und meine Mama war Putzfrau. Also wir hatten jetzt nicht die finanziellen Möglichkeiten, irgendwie Platten zu kaufen, sondern ich habe mir die dann irgendwie geliehen. Ich habe mir von irgendjemand was geliehen, das weiterverliehen an irgendeinen und dafür konnte ich mir die leihen. Und dann haben wir das irgendwie so hin und her getauscht und dann habe ich das immer recorded und ganz ordentlich sauber gemacht mit so einem Samttuch, die Schallplatten, dass die auch nicht irgendwie danach aussehen, als wenn da meine dicken Finger drauf wären.
8: So ging es bei mir auch los. Ich habe mir immer vom Nachbarn das Zeug geholt, weil der Nachbar hatte damals Westverwandtschaft, die haben immer Platten mitgebracht. Und das war natürlich für uns als Ostkinder war das toll. Ne? Dann gab's AC/DC, Neil Young. Die haben wir alle dann schön auf Kassette überspielt und haben es natürlich dann weitergegeben. Also Raubkopie.
9: Von der Raubkopie. Der letzte hatte nur das Rauschen, aber da warst du ja schon sehr privilegiert, dass du diesen Zugang hattest. Das ist natürlich auch großartig. Und das konntest du dann wiederum fürs DJing nutzen, indem man ein Kassetten-DJ war.
8: Mhm. Ja. Genau, wir haben mit Kassetten tatsächlich gespielt damals. So ging's los. Schuldisco. Hast du auch Schuldisco gemacht?
9: Selbstverständlich. Also ich finde Kassettendisco eigentlich auch ganz charmant, weil man muss, dadurch lernt man natürlich auch zu moderieren, weil man muss ja zwischen jedem Song vielleicht eine kleine Geschichte erzählen.
8: Genau.
9: Also hier da vorne auf der Tanzfläche bitte die Handtasche hochnehmen und die Regenjacke ausziehen. Es geht jetzt weiter mit dem Song. Also man hatte dann so einen Flow. Man wusste einfach, was man sagt. Und das, muss ich sagen, hilft mir heute noch.
8: Hast du so angefangen? Als DJ?
9: Ich habe so angefangen mit geringsten Mitteln, also nicht mit Schallplattenspieler, sondern eben auch mit
8: Kassettendecks, genau.
9: Mit Kassettendecks und musste eben, ich hatte auch manchmal eben nur ein Kassettendeck, das heißt Kassette raus, die nächste reinpacken, vorspülen und in der Zeit was erzählen. Also du musst haptisch irgendwas machen und trotzdem die da waren, irgendwie mit Sprache unterhalten. Das ist natürlich ein wunderbares Training. Das hat man zu der Zeit nicht ganz verstanden, aber ich finde, davon profitiert man heute noch.
8: Ja.
9: Also es gibt nicht so viele Dinge, die passieren, die mich dann unbedingt aus dem Schuh hauen, auch wenn ich mal was falsch mache auf der Bühne oder irgendwelche Dinge, die sonst so passieren. Ich habe das meiste habe ich irgendwie dann doch schon so erlebt und glaube, bin ganz gut gewappnet auch gegen Dinge, über die man mit denen man einfach nicht rechnet.
8: Kannst du dich an deine erste Mucke erinnern, die du gemacht hast, an deine erste Veranstaltung, wo du aufgelegt hast als DJ?
9: Also wo ich das erste Mal aufgelegt habe mit Schallplatten. Das war eine schreckliche Erfahrung, weil ich hatte natürlich, man bildet sich musikalisch weiter, man geht aber nicht auf das Publikum ein, sondern ich hatte so meine Ideen, was ich jetzt so an dem Abend spiele. Es war eine Hochzeit und eine Hochzeit ist ja bekanntlich, ja, ist schon Glatteis. Fünf Generationen ist ein bisschen Glatteis, dann kommt der Bräutigam, ich hätte gern den Song, nee, habe ich nicht. Und dann kommt die Braut, ich hätte gern den, ja, auch gerade nicht da. Dann ist die Stimmung schon nicht so geil.
8: Was bist denn du für ein DJ? Das muss man noch haben.
9: Genau, dann kam die Schwiegermutter, die mir erzählt hat, was ich für ein sinnloser Typ bin. Und das habe ich dann auch, also der Abend war wirklich, muss ich sagen, da kann ich mich heute noch für entschuldigen, es war einfach eine wirklich beschissene Hochzeitsmusik. Und davon hatte ich auch schlaflose Nächte. Aber das hat mich natürlich auch dazu konditioniert, dass mir bewusst war, es geht nicht um mich, es geht immer um das Publikum, um die Fans, um die Menschen, die da unten sind. Du bist, du gehörst dazu, aber du kannst nur eine Einheit mit denen bilden. Du kannst nicht dein Ding durchziehen. Das war, glaube ich, ganz lehrreich.
8: 1987 hast du deinen ersten Hit rausgebracht.
9: Ja.
8: Zu der Zeit war ich in Berlin unterwegs, in Ostberlin. Da wurde 750 Jahre Berlin gefeiert und da waren wir quasi an vielen Stellen in der Stadt auf Bühnen und haben als DJs die Leute unterhalten. Und du hast deinen ersten Hit rausgehauen, Drums in Your House.
9: Genau, das war meine erste Schallplatte, die ich da veröffentlicht habe und da war ich auch extrem stolz darauf. Und ich finde, was so schön ist, wenn man naiv neu anfängt mit irgendwas, man hat ja so große Ideen und stellt sich alles Mögliche vor und das verblasst dann auf einmal sofort. Das ist wie so eine Seifenblase, die platzt und dann rief mich die Plattenfirma irgendwie einen Monat später nach der Veröffentlichung an und sagte, ja, wir haben ja noch 1000 Vinyl liegen, wir haben 17 verkauft, was machen wir damit? Willst du die nicht alle haben? Ich habe eine Einzimmerwohnung, ich weiß nicht, wo ich die alle hinpacken, da können die nicht vernichten, das musst du bezahlen. Und dann musste ich also die Vernichtung der Vinyls auch noch bezahlen, weil das war eben der Anfang und war jetzt nicht der durchschlagende Erfolg.
8: Hast du noch eine davon?
9: Ich habe glaube ich, sogar zwei. Mhm. Und leere Hüllen, wo keine Platte drin ist. Ich habe mir so ein paar Hüllen mitgenommen. Das Cover war auch extrem lame.
8: Wollen wir vielleicht an dieser Stelle ganz kurz einen Exkurs wagen? Man kann ja mit deinen Platten richtig Geld verdienen. Das ist nämlich heutzutage eine Wertanlage. Ne? Man kauft sie für einen Preis X und wenn man sie eine Weile liegen lässt, dann wird sie automatisch sehr viel wertvoller durch Verknappung, oder? Ist es so?
9: Ja, das ist so. Mir hat gerade jemand geschickt, dass mein erstes Classical Dance Album 1, glaube ich, auf Vinyl für 129 Euro bei eBay gehandelt wurde, wo ich natürlich denke, Frechheit, gerade 30 gekostet, aber das ist so der Gang der Dinge und dann werden die natürlich noch wertvoller, wenn sie signiert sind und wenn da eine Geschichte zu ist. Also das freut mich ja, dass das Vinyl irgendwie noch so einen Platz in unserer Gesellschaft hat und einen Wert hat, weil ich finde, Vinyl hat was unheimlich Charmantes. Man kann darin blättern, man kann so ein bisschen lesen, wer da mitmacht. Man hat so ein paar Hintergrundinformationen, die so im Streaming doch verloren gehen und ich mag das auch, eine Schallplatte aufzulegen, dieses Knistern und so, das hat irgendwie was Kaminartiges.
8: Die nächste Gemeinsamkeit, die wir haben, es gibt so Abende, an denen sage ich mir, heute ist ein Vinylabend und dann setze ich mich hin, lege mir eine Platte auf, nehme mir ein schönes Getränk dazu, mach die Tür zu und sage, okay Freunde, jetzt ich, ja, Cover aufmachen, lesen, was drin ist, Booklet, ja, wer hat das komponiert, die Idee dahinter und dann einfach mal das Knistern der Platte hören und eine Platte und die du noch 20 Minuten umdrehst. Ne?
9: Ja, und das ist, glaube ich, für einen selbst auch so ein bisschen wie Urlaub. Das ist einfach eine extrem meditative Sache, die man so macht und es ist gut für die Seele. Also ich habe auch solche Abende, ich mache es eigentlich viel zu selten, wo ich es wirklich genieße. Mhm. Einfach da sitze und dann holst du deine Chipstüte, hörst du Musik und lässt dich nicht von deinem Handy ablenken, sondern fällst du ein, lässt dich einfach fallen. Das ist ja immer wieder ein gutes Erlebnis.
8: Zumal wir ja noch eine Gemeinsamkeit haben, wir hören mittlerweile Musik ja analytisch. Ne? Das ist einfach so, wenn wir irgendwas hören, dann wissen wir genau, wann fängt das Ding an, wann fangen die an zu singen, wann kommt die Bridge, wie hört das Ding auf, das hören wir quasi schon, wenn der Song beginnt. Ne? Ist das bei dir auch so?
9: Ja, und man verliert dann natürlich dann so die Naivität, weil man hört natürlich Dinge in neuen Platten, wo das so Stereotyp ist. Ah ja, genau, das hat der Pet Shop Boys, hat er da geguckt und hier ist das und das und hier, was ist ich, die Nina Chuba Nummer, die ist doch von Katy Perry, der Vers und so. Da hat man dann so Gedanken, die manchmal davon ablenken, dass vielleicht man diesen neuen Song einfach ganz naiv hören sollte, wenn das einfach ein guter Song ist und gar nicht so in die Analyse geht. Aber das fällt mir natürlich extrem schwer.
8: Aber es ist so, dass wir damals die Originale hatten in den 80ern, wa? Das müssen wir an der Stelle auch mal sagen, ja, liebe Leute da draußen. Ja? Ja, ja. Zu der Zeit, als wir noch klein waren, als wir noch jung waren, haben die Leute diese Musik gemacht, die so anders war, die es damals zu dem Zeitpunkt noch nicht gab und die heutzutage bei den jungen Leuten auch extrem gut ankommt, wie wir ja sehen, wenn du mit der Tour 80er, 90er unterwegs bist. Ne?
9: Ja, das ist wie jedes Mal ein tolles Erlebnis, dass da ganze Familien sind und dass die Eltern ihre Kinder so sozialisiert haben, dass die eben auch die 90er hören und die Sachen klasse finden und von vorne bis hinten mitsingen. Und jeder, der mal auf einer Abi-Party war, weiß einfach, dass so um 12:30 herum kommt der 90er-Jahre-Block und da ist einfach immer Massenalarm.
8: So ist es.
9: Da ist es wirklich so, dann weißt du, okay, die Boss-Musik läuft, das ist, worum es hier geht.
8: Ja.
9: Es gab vor kurzem gerade so eine Studie, warum beim Super Bowl jeder Künstler über 40 ist. Warum sind denn nicht die jungen Streamer? Warum ist da Usher? Warum treten da die Rolling Stones auf? Warum trägt da Dr. Dre mit 55 auf? Weil die Chance hatten, durch ihre Musik eine Historie zu bilden. Es war auch so geheimnisvoller. Es ist so mehr man ist so mit denen mehr so verwachsen. Und das wird heute durch diese schnelllebige Zeit für die neuen Künstler natürlich schwieriger.
8: Ich frage dich mal an der Stelle, schreibst du irgendwann mal ein Buch mit deinen Erlebnissen der letzten 30, 35 Jahre? In deinem Leben ist so viel passiert.
9: Ja, ich bin selber ganz entsetzt, wenn ich dann tatsächlich damit konfrontiert werde, mit wem ich alles gearbeitet habe und was alles so passiert ist und wo wir überall waren. Also ich weiß nicht, es gibt da wirklich nichts, was ich da nicht ausgelegt. Ich weiß nur, wir sind mit der Bloodhound Gang einmal, meinte die Plattenfirma, wir hatten irgendwo einen Auftritt, ja, wir fliegen mit Privatjet von Hamburg nach Riesa. Und haben wir gedacht, wir haben es geschafft. Dann war ein Jet, eine Propellermaschine, wo ein Fahrlehrer und Fahrschüler dabei sind. Und die haben uns einfach reingebucht. Also wir hatten wirklich so einen Wackelflug und hinten löste sich die Tür. Das muss man sich einfach mal vorstellen, dass ich so viele Anekdoten habe, dass ich gar nicht mehr weiß, wo ich anfangen soll. Weil es gibt wirklich so eigenartige Geschichten. Also meine Hochzeitsparty, da war dann irgendwie Rammstein, Udo Lindenberg. Und DJ Balloon hat versucht Musik zu machen, war aber schon beim ersten Lied so betrunken, dass er besoffen im Ring lag. Weil wir haben gefeiert in dem damaligen Gym von den Klitschkos. Mhm. Und der Ring war unsere Tanzfläche. Und er lachte einfach ganz flach wie so ein Maikäfer, weil er so betrunken war, dass er gar keine Platten auflegen konnte. Also hatte ich an den Abend gar keinen DJ mehr.
8: Musstest du selbst
9: ran? Habe ich natürlich selber aufgelegt.
8: Das ist ja nicht zu fassen. Also bei der Wahl des Discjockeys hattest du kein gutes Händchen, sagen wir mal so.
9: Also ich sag mal, es war ein partygeprüfter Junge und es waren ja auch einige dabei, die auch sehr gerne feiern und er hat das einfach zu früh gemacht, als noch das Essen serviert wurde. Und da muss man eben selber ran. Und ich habe dann zwischendurch dann auch mal Sachen auslaufen lassen. Einfach mal laufen lassen.
8: Ja, so schön.
9: Damit ich auch mal tanzen kann mit meiner Auserwählten.
8: Also, jetzt sei mal bitte ehrlich an dieser Stelle. Mhm. Du hast wahrscheinlich den DJ abgefüllt, damit du es machen kannst, weil du hättest Roller Girl vorher nicht erklären können, dass du selbst auch zu deiner Hochzeit auflegen möchtest, weil du es ja auch gerne machst, oder?
9: Naja, also ich hätte es mir schon gerne anders vorgestellt. Weil also ich hatte vorher mir so einen Heini, der das alles organisiert hat. Und der meinte dann zu mir, wie viele Gäste lädst du ein? Da sage ich, keine Ahnung. Als ich Udo eingeladen, Udo hat unsere Hochzeitseinladung gemacht, Udo Lindenberg hat unsere Hochzeitseinladung gemacht und diese Karten, die man schickt, hatte mir so Bilder gemalt, das war ganz rührend. Und da sage ich, Udo, wann kommst du? Mal gucken. Wie viele seid ihr denn? Weiß ich nicht.
8: Sag mal, Alex, was passiert, wenn man 1987 seinen ersten Hit rausbringt, seinen vermeintlichen, der nicht so ein richtiger Hit wird und es 3 Jahre dauert, bis du dann mit Verona zusammen, mit Verona Feldbusch, Ritmo della Noche rausgebracht hast? 3 Jahre... Ich versuche mal, was geht, oder scheiße, das klappt nicht, es wird nichts.
9: Retroperspektiv würde ich jetzt sagen, zu der Zeit habe ich immer jeden Tag gedacht, das wird nichts. Aber eine Sache, ich habe eine gute Charaktereigenschaft. Ich bin sehr beharrlich und sehr stumpf in Dingen. Also ich mache irgendwas, also es ist wie mit Sport, ich habe da überhaupt keine Bock zu. Und ich finde, das beste Gerät ist dieser Kringel, wenn man rausgeht, wo gezählt, wie viele da waren. Das ist mein Lieblingsgerät. Alles andere finde ich wirklich elendig und scheiße. Ich hasse. Das
8: ist gar kein Trainingsgerät, hat dir keiner erklärt, ne?
9: Nein, ist ja vollkommen egal. Ich gehe da rein und ich möchte auch nicht in die Umkleide, weil ich mag einfach schon ausgezogene Männer und nackte Füße und so. Das mag ich alles nicht. Aber ich zwinge ich mir hin, weil ich einfach ganz stumpf sage, musst du machen, dann machst du das. Mhm. Und genauso war es in Musik. Ich habe dann gemerkt, bin dann aus dem Studio rausgeflogen. Ich hatte kaum Möglichkeiten zu produzieren, aber ich habe irgendwie gemerkt, sei egal, was passiert, ich bleib dran. Mhm. Und gar nicht mit den Gedanken, dass es erfolgreich wird, sondern weil das meine Passion war. Ich liebe Musik. Ich hab einfach unheimlich gerne DJ gemacht und wollte mich immer ausdrücken, dass ich eben auch was Besonderes habe in dem Laden. Also ich habe eigentlich immer nur Schallplatten oder Produktion gemacht für die Diskotheken, in der ich aufgelegt habe. Mhm. Weil ich wollte besonders sein. Ich wollte den Ritmo della Noche, gibt es nur hier im Wollar in Hamburg. Nur bei uns haben wir diesen Titel. Mhm. Das war mein einziges Ziel. Ich habe gar nicht so weit gedacht, dass man dann irgendwie die Charts und so. Das war mir alles wichtig. Ich wollte der Held sein in meiner kleinen Gemeinde da und ja, und dann hatte ich dann irgendwann den Treffer gelandet mit Red Bull und La Noche. Das war ja auch dann, ich glaube 89 oder 90 ging das los. Das war natürlich ein tolles Ding und ein großes Ding, aber auch danach ist man ja nicht Millionär mit der Musik. Da muss man genauso weiter fleißig sein. Und zum Glück kam dann ein Jahr später das Boot. Aber wenn man sich das Retroperspektiv mal anschaut, sind das auch eben 4, 5 Jahre, die du was gemacht hast, wo du nicht weißt, wo es hingeht. Weißt es einfach nicht.
8: Bei mir war Alex Christensen, unser Erfolgsproduzent. Ich wünsche dir viel Erfolg für die Zeit, in der wir uns nicht sehen. Und dann sehen wir uns wieder und dann quatschen wir über Dinge, die bis dahin passiert sind.
9: Tausend Dank für dieses Interview. Das hat mir sehr viel Spaß gemacht, Jens. Später das Boot. Aber wenn man sich das Retroperspektiv mal anschaut, sind das auch eben 4, 5 Jahre, die du was gemacht hast, wo du nicht weißt, wo es hingeht. Weißt es einfach nicht.
8: Bei mir war Alex Christensen, unser Erfolgsproduzent. Ich wünsche dir viel Erfolg für die Zeit, in der wir uns nicht sehen. Und dann sehen wir uns wieder und dann quatschen wir über Dinge, die bis dahin passiert sind.
9: Tausend Dank für dieses Interview. Das hat mir sehr viel Spaß gemacht, Jens. Meine ich ganz ehrlich. Dankeschön.

0: für mich bist du Kult. Ich bin mit dir aufgewachsen, aber ansonsten Fernsehmoderator, Produzent, Musiker, Schauspieler, Kabarettist. Habe ich was vergessen?
1: Nee. Ich glaube, das war's. Ich denke da nicht so drüber nach.
0: Wir sind beide Berliner.
1: Mhm. Wo kommst du denn her?
0: Aus Kaulsdorf.
1: Aus Kaulsdorf, ja. Ich bin Westen, wa?
0: Genau, du bist Westen, ich Osten. Ja. Ich bin also quasi wirklich mit dir aufgewachsen. Und damals, als es losging mit Tutti Frutti, das war das erste Mal, dass ich Hugo E. und Balder live erlebt habe und gedacht.
1: Ich glaube, da hast du wenig auf mich geguckt. Also.
0: Wollen wir das kurz erklären? Diese Show Tutti Frutti war damals, also glaube ich, der Zeit so ein bisschen auch voraus. Ja?
1: Also ich glaube, das müssen wir nicht erklären. Also da quatscht mich, hört auch 14-Jährige an. Die haben das dann erfahren, die haben es erklärt bekommen vom Opa und vom Uropa. Und so. Kannst du dich noch erinnern? Man hat weibliche Brüste gesehen. Die hat man aber 1990, da fing es ja an, schon überall gesehen. An jedem Strand, an jedem Kiosk, fast in jedem Film. Und dann bei uns im Fernsehen. Und das war ein Riesentheater. Ich verstehe bis heute nicht, warum.
0: Aber das war eine Sendung, die hat um 23 Uhr abends eine Quote gemacht. Das war unglaublich, ne?
1: Ja, weil es wieder neu war. Weil Dr. Thoma von RTL gesagt hat, wir machen das mal. Nicht? War ja auch der Einzige, der Mut hatte damals. Ich war ja vorher am Komödchen in Düsseldorf. Habe also politisches Kabarett gemacht mit Harald Schmidt zusammen und Jutta Hahn und Gary Tschieske. Und bin dann zu Thoma ins Büro. Es war damals eine andere Zeit als heute. Also da musste man noch keinen Termin machen. Die Türen waren offen und man konnte einfach reingehen. Und ich bin da einfach reinstolziert und habe gesagt, hören Sie mal zu, Herr Doktor, ich habe eine tolle Idee. Ich möchte eine Kabarettsendung machen mit Nachwuchskabarettisten, weil wir immer rumgereist sind mit dem Komödchen und so. Hat er sich das angehört. Dann in seinem typischen Wiener Dialekt dann gesagt, ja, Mädchen, Chance, aber alle Chance. Das ist eine gute Idee, aber... da müssen wir größere Reichweiten haben. Das ist ja ein Minderheitenprogramm. Aber ich hätte da was für Sie. Und legte dann die Kassette von Colpo Grosso ein. Das war das italienische Original. Mhm. Also reingegangen bin ich mit einer hochintellektuellen politischen Kabarettsendung. Rausgekommen bin ich mit nackten Brüsten. So war's.
0: Aber es war ein riesiger Erfolg. Hast du damit gerechnet, dass es so losgehen würde?
1: Ach na ja, man weiß ja vorher nie. Nicht? Wir haben schon damit gerechnet, dass wir da auf jeden Fall ein bisschen was lostreten werden. Dass wir dann so viel losgetreten haben, das wussten wir auch nicht. Aber es war okay.
0: Aber du hast ja dann viele Fernsehformate entwickelt, unter anderem RTL Samstagnacht. Das war ja die Kultshow der 90er. Ne?
1: Ja, naja, gut, das haben der Herr Drexler und ich ja nicht entwickelt. Das Vorbild kommt ja aus Amerika, Saturday Night Live. Da läuft es heute noch seit über fast 50 Jahren jetzt. Und das war an sich unser Vorbild. Und als wir dann die Möglichkeit hatten, von RTL das zu machen, haben wir es natürlich gemacht.
0: Man fragt sich natürlich heute, also ich frage mich und viele andere auch, warum ist heute kein Platz mehr in der Fernsehlandschaft für ein solches Format?
1: Ich weiß nicht, ob heute kein Platz mehr ist. Man hat es ja versucht beim WDR. Da gab es die unglaublichen Erlebnisse im Leben von, wo ich auch mal dabei war. Das war ein tolles Format. Das war, fand ich, so die legitime Samstagnacht-Nachfolge. WDR hat es dann eingestellt, glaube ich. Warum, weiß ich nicht. Also es gibt schon die Möglichkeiten, die Arbeitsweise ist halt eine andere geworden. Das ist alles. Wir hatten damals freie Hand. Jackie und ich konnten machen, was wir wollten. Vom Sender hat keiner reingequatscht.
0: Und warum hat RTL das abgesetzt damals?
1: Es lief 5 Jahre. Thom und Konrad gingen, ein neuer Chef kam. Und es ist halt immer so, wenn neue Leute kommen, wollen sie auch ein anderes Programm machen. Und dann haben sie gesagt, komm, es reicht doch jetzt 5 Jahre und dann hört man lieber auf. Und dann durften wir noch 2 Sendungen machen mit anderen Leuten. Das war aber alles so halbherzig. Und dann haben wir auch gesagt, wir lassen es lieber.
0: Aber diese Show hat zum Beispiel viele Stars herausgebracht.
1: Naja gut, das war auch unsere Absicht. Also wir haben zu den ganzen Leuten, die ja damals wirklich niemand kannte, von Anfang an gesagt, wir möchten euch gern bekannt machen in Deutschland. Mal gucken, ob uns das gelingt. Und wir möchten, dass die Leute Spaß haben zu Hause. Und das hat funktioniert und das war's. Und das war schön so und das soll auch so bleiben.
0: Also wir hatten ja schon einige der Protagonisten von damals hier auch im Mitternachtstalk bei BB Radio und Wigald Boning zum Beispiel hat gesagt, also er könnte sich durchaus vorstellen, so etwas nochmal zu machen. Jetzt fragen wir mal den Macher, wie sieht's bei dir aus?
1: Ja, natürlich kann man sowas machen. Das Problem ist nur, es ist dann immer so ein bisschen Aufguss und Abklatsch. Also ich bin ja immer so ein bisschen gegen das Wort Kult. Ich habe mit Kult immer so meine Probleme. Was ist jetzt Kult, was ist nicht Kult? Ab wann ist was Kult? Also für mich ist immer erst dann etwas Kult, wenn derjenige oder diejenige schon nicht mehr am Leben ist. Dann ist es für mich Kult. Obwohl man Monty Python auch mittlerweile auch als Kult bezeichnen kann. Absolut, und die leben ja fast alle noch bis auf einen. Gut, na klar kann man Samstagnacht nochmal machen. Die Frage ist, hat es den gleichen Effekt wie damals? Also heute ist ja schon fast alles gemacht worden. Wir waren damals insofern neu, dass wir haben halt Sachen veralbert, die vorher keiner veralbert hat, weil sich keiner getraut hat. Kirche, Werbung, den eigenen Laden. Das ist ja heute gang und gäbe, also da macht man ja nichts Neues mehr. Ich weiß nicht, ob das heute so funktionieren würde. Versuchen kann man es, aber ich bin sehr skeptisch.
0: Genial daneben. Lief ja auf Sat.1 eine gewisse Anzahl von Jahren, dann wurde zwischendurch eine Pause eingelegt. Jetzt läuft es wieder sehr, sehr erfolgreich. Mhm.

0: Also ich würde mir so eine Neuauflage von Samstagnacht durchaus wünschen.
1: Naja, das hängt natürlich auch davon ab, welche Leute hat man. Also dass wir diese Leute damals gefunden haben, das war, das gebe ich ganz ehrlich zu 50% Glück und zu 50% Zufall. Das war wirklich ein Riesenzufall, dass wir zur richtigen Zeit die richtigen Leute gefunden haben und die damals auch noch keiner kannte. Und wenn ich heute mal so drüber nachdenke, wie das alles passiert ist, in welchen Abständen, in welchen kurzen Zeitabständen das alles passiert ist, das kannst du heute nicht mehr nachvollziehen. Das geht nicht. Also so ein großes Glück, glaube ich, kann man nur einmal haben. Deswegen würde ich sowas nicht mehr produzieren. Es gab mal die Idee, zum 20. Jubiläum mal so eine einmalige Samstagnacht zu machen. Da habe ich gesagt, gut, das würde ich tun. So einmal, so 3 Stunden, mit Leuten, die man damals schon hatte.
0: Schön.
1: Aber sowas wieder in Serie und dann auch mit den gleichen Leuten natürlich.
0: Klar,
1: wieder.
0: Natürlich.
1: Aber sowas nochmal in Serie mit anderen Leuten, weiß ich nicht. Es sind ja bei RTL heute auch Leute in den Chefetagen, die Samstag noch gar nicht mehr kennen. Oder zumindest nur ganz dunkel kennen, weil das ist ja ewig her jetzt.
0: Ja.
1: Von denen kann man ja nun nicht verlangen, dass die jetzt sagen, oh geil, machen wir, obwohl sie es gar nicht kennen. Ich kann das nachvollziehen, dass ein Sender jetzt sagt, komm, lass mal so lassen, wie es ist.
0: Hugo Egon Balger ist bei mir im WW-Radio Mitternachtstalk. Wenn man so deine Karriere anschaut, wir haben fast 2020, das ist ja auch schon eine ordentliche Strecke, die du zurückgelegt hast in den verschiedenen Facetten, die du so hast.
1: Ich habe mit 4 Jahren, wurde ich gezwungen, Klavier zu lernen. Das habe ich da auch gemacht. Dann wollte ich an sich Dirigent werden, als ich 12 war, hatte ich wirklich vor. Und dann kamen mir leider die Beatles dazwischen und dann habe ich Schlagzeug gespielt und dann war ich in einer Band in Berlin und da habe dann Birth Control gegründet mit Bernd zusammen, unserem Bassmann, 1966. Und dann war ich Berufsmusiker ein Jahr, habe dann die Schule unterbrochen und und dann ging's los. Dann bin ich auf die Schauspielschule 1970 zu Else Bongers in Berlin, 3 Jahre, kam von der Schauspielschule direkt ans Schillertheater, war dann da bis 1979 als ernsthafter Schauspieler, was man mir gar nicht zutraut. Und von da aus ging's dann direkt nach Luxemburg zum Radio und dann ging's halt, den Rest kennt man.
0: Deine Radiokarriere, war das eine Zeit, an die du dich gerne erinnerst?
1: Unheimlich gern. Also das war da eine meiner schönsten Zeiten. Das kann man auch keinem so vermitteln, der es nicht kennt. Also wenn einer mit Radio nichts am Hut hat oder nie Radio gemacht hat oder auch nie Radio gehört hat, dem kann man das nicht vermitteln. Aber Radio ist einfach geil. Und Radio Luxemburg war halt damals der einzige Privatsender. Und es gab mal ein Buch von dem ehemaligen Chefredakteur von Radio Luxemburg, Rainer H. Popp. Der hat ein Buch geschrieben über RTL, also Radio. Mhm. Das Buch heißt Ein Irrenhaus fährt Geisterbahn. Und genau so war es. Und Elsner war mein Chef und einer der besten Chefs, die ich bis jetzt kennengelernt habe. Und es hat einen großen Spaß gemacht.
0: Woran erinnerst du dich in den letzten 40 Jahren? Was waren so deine Meilensteine, wo du sagst, da denke ich gern dran zurück?
1: Ach, da gibt's viele. Da gibt's viele Meilensteine. Also als ich in einer Band war, bei Birth Control, haben wir 1968 in München im Blow Up Sammy Davis Jr. begleitet. Das vergisst man nicht so schnell, der sich dann an mein Schlagzeug gesetzt hat und ein bisschen mitgetrommelt hat und so. Das war schon geil. Dann natürlich am Schiller Theater mein Übervater Stefan Wigger, der leider verstorben ist, mit dem ich sehr viel zu verdanken habe, was die Schauspielerei angeht, der mir gezeigt hat, wie man was macht und wie man was möglichst nicht machen sollte. Und dann natürlich die Zeit beim Radio mit Elsner und Jochen Pützenbacher und die ganzen Cracks, die da waren, Helga Guiton und Rainer Holber, wie sie alle hießen. Auch ein großer Lernprozess, gerade bei Elsner, der ja jeden Tag mit 400 Ideen kam, 409, und von diesen 400 Ideen wurden am selben Tag 560 umgesetzt. Also das war wirklich wahnsinnig. Und dann natürlich im Fernsehen gab es natürlich auch einige Leute, die mich geprägt haben. Hans Rosenthal zum Beispiel, den ich ja sehr lange kannte, weil ich mit seiner Tochter in einer Klasse war.
0: Echt geliebt.
1: Und da war ich dreimal bei ihm bei Dalli Dalli und das war halt ein ganz akribischer Arbeiter. Und dann lernt man natürlich im Laufe der Zeit immer mehr Leute kennen. Ich habe Mel Brooks kennengelernt, mit dem wir uns sehr lange unterhalten haben. Das war wahnsinnig interessant, was der mal alles erzählte. Dame Edna kennengelernt, lauter so, alles so Cracks, die auch international bekannt waren und wo man gemerkt hat, dass die Leute, die am größten sind, wie eben diese beiden oder auch Mike Mechanics oder Pointer Sisters, und dass das die einfachsten Menschen sind. Phil Collins zum Beispiel, den ich kennenlernte, als ich Tarzan dieses Musical Cast moderiert habe, auch ein ganz, ganz netter, lieber, bescheidener Mensch. Also man lernt dann doch im Laufe seines Lebens dann doch Leute kennen, wo andere sagen, hey, boah, Wahnsinn. Und wenn man sich mit denen unterhält, merkt man, dass das, also je größer sie sind, desto normaler sind sie.
0: Gibt es sie denn heute auch noch, diese Menschen, die so diesen riesigen Fußabdruck hinterlassen? Ich habe so den Eindruck, dass die alle nicht mehr da sind. Ne? Das ist alles so schnelllebig heute geworden.
1: Es ist natürlich schnelllebiger geworden. Na klar, die Zeiten haben sich geändert. Nicht? Heute, ich habe zwei Kids, die sind 17, 18. Die gucken sich die YouTube-Nummern an und freuen sich, wenn da einer kommt und macht, die finden das toll. ich verstehe es nicht, aber egal. Oder es kommt irgendeiner und erzählt irgendeine Scheiße, wo du gar nicht weißt, was will er jetzt? Und das sind dann Stars plötzlich. Und du sagst, okay, gut, ja, aber ich meine, was macht er denn oder die? Das ist heute alles sehr schnell geworden. Und vor allen Dingen ist es so, dass die meisten Jugendlichen heute denken, wir machen sowas mal und dann sind wir ganz berühmt und verdienen ganz viel Geld. Das ist der Fehler. Und viele sind ja auch schnell hochgekommen und genauso schnell wieder weg. Es hat ja auch alles was mit Arbeit zu tun und Kunst kommt von Können und man muss an sich immer üben, ganz egal, was man macht. Also nicht einfach irgendwas machen und sagen, ach ja, ich bin jetzt der Größte. Und dann kriegt man den Höhenflug, den ja viele hatten und dann sind sie ganz schnell wieder weg. Es gibt aber auch wiederum auch andere Leute, die sich schon lange halten und völlig normal geblieben sind, Gott sei Dank.
0: Du hast ja die Hitgiganten viele Jahre auch moderiert und dementsprechend auch die ganze Musikkompetenz besitzt du ja. Was sagst du denn zu der Musik, die wir damals hatten, 80er, 90er und zu der Musik heute?
1: Naja, ich habe da zu allem immer meine eigene Meinung, wo ich auch ziemlich oft angefeindet werde von dem, was ich sage, aber ich bin ja ein Kind der 60er, ich liebe ja die 60er Musik. Die 70er hatten geile Musik, die 80er hatten geile Musik, jedes Jahrzehnt hat gute und schlechte Musik. Heutzutage ist es leider so, also ich fange mal anders an, als die neue deutsche Welle aufkam, da fand ich das wirklich ganz spaßig, weil sich an sich niemand großartig ernst genommen hat, auch was die Inhalte der Texte angeht. Es war einfach alles nur Quatsch. Also wenn ich an Titel denke wie ich will Spaß, das sagt ja alles. Ja. So, wenn ich mir die deutschen Titel heute anhöre, mit ganz wenigen Ausnahmen, das sind aber Leute, die schon lange im Geschäft sind, Lindenberg, Grönemeyer, auch Udo Jürgens möchte ich da nennen. Wenn ich mir heute die Titel anhöre, von der Musik will ich gar nicht reden. Die ist okay, das ist natürlich alles viel Technik heute. Auch stimmlich ist es alles okay. Aber wenn ich mir die Texte anhöre, dann denke ich manchmal, was ist denn das für ein gequirlter Scheiß? Also entweder bin ich richtig intellektuell, wie Grönemeyer zum Beispiel, wo ich wirklich, wenn ich richtig zuhöre, wo ich wirklich merke, der will wirklich was sagen. Und es hat Hand und Fuß, was er sagt. Oder ich höre mir so Texte an wie Lindenberg, wo ich wirklich lachen muss, weil sie geil sind, weil sie einfach so stimmen. So einfach. Aber wenn ich mir dann das anhöre, was heute so alles läuft, dann denke ich mir immer, was ist denn jetzt daran intellektuell? Hauptsache, es reimt sich. Ich hole dir die Berge, ich hole dir die Sterne, der Himmel ist blau und der schwarz und wenn ich gegen diese Wand sehe, dann sehe ich deinen Nabel und so diese ganze Scheiße, wo ich denke, was ist denn das für eine Kacke? Warum können die nicht einfach mal normale Texte machen? Also das finde ich ein bisschen traurig. Aber die Kids stehen drauf, gut. Dann sollen sie es. Alles gut.
0: Dann frage ich dich mal als Fachmann, in welche Richtung wird dann die Unterhaltung sich in den nächsten Jahren entwickeln?
1: Keine Ahnung. Weiß keiner.
0: Was würdest du dir wünschen?
1: Na, es wäre schön, wenn die Unterhaltung mal wieder Unterhaltung wäre. Was ich gerne abschaffen möchte, ist dieses Fremdschämen, das ich manchmal empfinde, wenn ich rumseppe. Dass da irgendwelche armen Menschen für 200 Euro in der Woche vorgeführt werden, nur damit die Sender irgendeine Scheiße produzieren soll. Das wäre schön, wenn sich das mal ändern würde. Aber das ist der Spiegel unserer Gesellschaft. Das ist nicht nur im Fernsehen so. Wir können uns da alles angucken. Wir können uns den Sport angucken, wir können uns die Politik angucken. Es ist überall gleich. Die Menschen sind halt durch diese ganze neue Technik und dieses ganze Schnelllebige, sind die einfach alle so satt und auch so doof teilweise. Wo sie sagen, egal. Solange das so ist, wird sich nichts ändern.
0: Das macht mir ein bisschen Angst, ehrlich gesagt.
1: Ja, mir auch. Also ich muss ganz ehrlich sagen, ich beneide meine Kids nicht. Ne? Meine Tochter ist jetzt in London, die studiert dort. Mein Sohn weiß auch noch nicht, was er machen soll. Also ich kann nur sagen, ich hatte eine schöne Zeit und mal gucken, was passiert.
0: Wir hatten eine schöne Zeit mit dir und wir hoffen auf weitere schöne Zeiten mit dir. Hugo Danke. Egon Balder war bei uns im Mitternachtstalk bei BB Radio. Kommst du bei Gelegenheit mal wieder vorbei?
1: Gerne. Schön. Ja. Gute Nacht.
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0: Bei mir ist ein echtes Allround-Talent Erkan Acar. Schauspieler, Regisseur, Produzent, Drehbuchautor. Herzlich willkommen.
3: Hallo.
0: Wenn man das Bild sieht, sagt man sofort, kenne ich doch, habe ich doch schon gesehen in verschiedenen Filmen und so. Wir müssen aber die Geschichte erstmal erzählen, wie du zum Film gekommen bist, weil du bist Autodidakt mit allem, was du machst und das finde ich so spannend.
3: Ja, als kleines Kind hat das schon mit dem Interesse zum Film angefangen, weil ich mehr oder weniger mit den ganzen Bollywood-Filmen aufgewachsen bin und die Helden da super spannend fand und habe mir gedacht, so ey, ich will auch irgendwo mal so rüberkommen und im Film mitmachen und dann hab mir dann, keine Ahnung, mit 12 eine Kamera geschnappt und alles gefilmt und vor der Kamera habe ich irgendwelche Aktionen gemacht und ich habe das immer wieder aufgezeichnet und so hat sich das halt entwickelt und da entstand halt Interesse und ich habe immer wieder geguckt, asiatische Filme, türkische Filme, deutsche Filme und ja, so kam ich dann zum Film.
0: Du bist in Berlin-Neukölln geboren?
3: Richtig.
0: Und du hast türkische Eltern?
3: Ja.
0: Und hast aber erstmal eine ganz klassische Ausbildung gemacht, die völlig artfremd ist, die mit Film überhaupt gar nichts zu tun hat?
3: Ja, das war für mich einfach ein Riesentraum und Traum war für mich unerreichbar sozusagen. Und ich habe niemals damit gerechnet, okay, ich werde jetzt mit Schauspielerei oder Regie anfangen, studieren oder lernen, da komme ich sowieso nicht hin. Und deswegen habe ich ganz einfach Ausbildung als Einzelhandelskaufmann gemacht und irgendwann mal dann bei Diesel Jeans verkauft.
0: Und dann wurde die Grundlage gelegt, die auch in einem Film später auftauchte. Du hattest mal einen Späti, einen richtig klassischen Späti.
3: Das war lustigerweise danach, aber da habe ich schon die ersten Erfahrungen gemacht, was Film angeht, weil da wurde ich von einem Produzenten angefragt, weil der mein Stammkunde war, ob ich bei seinem Film eine kleine Rolle übernehmen möchte. Und da habe ich gesagt, ja klar, mache ich. Und ich habe immer mehr gespielt und dann eigene Sachen auch gedreht und mir Kamera gekauft und die ganze Technik wurde halt mehr und mehr. Und irgendwann mal habe ich gesagt, ey, das wird ein teures Hobby. Ich meine, wie komme ich an das Geld ran? Und bei Diesel habe ich dann auch irgendwann mal aufgehört, weil ich mich voll und ganz auf das Filmemachen konzentrieren wollte. Und dann festgestellt, scheiße, ich verdiene kein Geld mehr. Dann mache ich mal einen Technikverleih auf und werde das ganze Ding vermieten. Das habe ich dann auch gemacht und dann später dann festgestellt, ey, das wird alles viel zu teuer. Ich muss irgendwie anderweitig an Geld kommen und durch einen Kumpel hatte ich die Möglichkeit, einen Laden zu mieten und daraus ein Späti zu machen. Und das haben wir auch gemacht. Und es war auch sehr leichtsinnig, weil das war auch nicht so einfach. Und ich hatte keine Ware da drin und habe den Laden komplett mit Dummies ausgestattet und so getan, als hätte man ein Späti. Und das haben wir echt 3 Jahre durchgezogen, ne?
0: Also chronologisch war es so, dass du in dem Jeansladen gearbeitet hast und Diesel-Jeans verkauft hast.
3: Genau.
0: Parallel hast du den Verleih aufgebaut, wo du dein Filmequipment eingekauft hast, was du im Prinzip für dich selbst haben wolltest,
3: genau,
0: um es zu lernen, zu verstehen und zu vermieten.
3: Genau, richtig.
0: Und der Späti kam erst später?
3: Fast parallel, aber mehr oder weniger später, ja.
0: Wie der Name schon sagt, Späti, später.
3: Genau.
0: Logisch. Aber du hast mit dem Späti gar kein Geld verdient, aber ihr habt da Grundlagen für alle möglichen Dinge gelegt.
3: Wir haben ein bisschen mehr als die Grundmiete reinbekommen und das hat für uns gereicht.
0: Aber du hast dich den ganzen Tag dort aufgehalten.
3: Ja, wir waren teilweise wirklich 24 Stunden vor Ort, ne?
0: Ja,
3: und wir hatten Spaß, wir haben Leute kennengelernt, ganze Umgebung war da und das war ein Treffpunkt für die ganzen Neuköllner sozusagen.
0: Wer sich das mal so ein bisschen angucken möchte, wie es ungefähr ausgesehen haben könnte, Ronny und Kleiter ist der Film.
3: Genau.
0: Ist es tatsächlich so, dass die Dinge, die dort in dem Film gezeigt werden, in dem Späti auch so real gelaufen sind?
3: Auf jeden Fall. Ich meine, ich würde sogar fast sagen 80%. Ne? Natürlich waren da viele fiktive Sachen drin, weil das muss ja alles passen. Aber schon sehr viel vom echten Leben, ja.
0: Aber ein paar Klischees wären natürlich auch bedient, oder?
3: Definitiv. Die aber auch wirklich im echten Leben vorkamen. Ne? Ich weiß nicht, ob ich so sehr ins Detail gehen möchte.
0: Ja,
3: aber,
0: mach mal ruhig, erzähl mal ein bisschen was. Wir wollen ja Lust haben, den Film zu gucken.
3: Ach ja, ich meine, wir hatten wirklich Langeweile, ne? Und wir haben draußen so einen Kundenblocker gehabt und wir haben keine Werbemittel mehr gehabt und dann haben wir da einfach reingekritzelt. Wir haben zwar nicht alles, aber dafür sind wir nett und lieb und bla bla bla. Und mein Kollege, der Ronny, hat es dann irgendwann mal ergänzt und meinte, ey, wir haben zwar nicht alles, aber dafür sehen wir gut aus. Und dann sind die Leute immer reingekommen, ob die wirklich gut aussehen. Und dem Ronny ging das irgendwann mal auf den Sack und der meinte, ey, hat den Satz sozusagen durchgestrichen und meinte, der Türke ist damit nicht gemeint. Und weil der sich halt ein bisschen vernachlässigt gefühlt hat. Und dann kamen die immer wieder rein und man hat sich da kennengelernt und Spaß gehabt und da sind wirklich Freundschaften entstanden und das solche Sachen kommen auch bei Ronny und Kleid vor. Halt,
0: ne? Aber die kamen auch rein und haben wegen des Türken mal geguckt, ne? Und haben gesagt, der ist auch ganz okay, ne?
3: Genau.
0: Und da hast du tatsächlich auch noch hinterm Ladentisch gestanden.
3: Ja, beide, Ronny und ich, ja.
0: Weiß dann jemand heutzutage, dass der berühmte Erkan Acar damals den Späti in Neukölln hatte?
3: Ich glaube, nee.
0: Wenn, stell dir mal vor, die sitzen im Kino und gucken einen Film und sagen, ich war früher bei dem im Späti, der hatte tatsächlich einen Späti.
3: Bis jetzt habe ich niemanden getroffen, der die Erfahrung gemacht hat, aber das wäre lustig auf jeden Fall.
0: Also Leute, für den Fall, dass das so ist, dann outet euch mal bitte. Das wollen wir natürlich wissen. Ja?
3: Ja.
0: Kommentare unter diesem Podcast natürlich wollen wir hören.
3: Ja, definitiv. Ja.
0: So, ich komme mal zurück auf deinen Verleih. Das heißt, du hast Filmequipment gekauft.
3: Ja.
0: Und erstmal nur, um deinem Hobby zu frönen, ja?
3: Genau. Und es war echt teures Hobby, ne? Es war mega teuer alles. Und irgendwann habe ich gesagt, ey, alles, was du verdienst beim Jeansladen, gibst du jetzt für dein Equipment aus und gehst deinem Leidenschaft nach. Aber da kommt nichts rein. Und dann kam die Motivation auf, okay, jetzt musst du dein ganzes Equipment weitervermieten, damit du überhaupt noch deinen Leidenschaft hintergehen kannst. Ne?
0: Und jetzt bist du dieses Allround-Talent geworden, mittlerweile Regisseur, Schauspieler, Produzent, Drehbuchautor. Und du bist komplett Autodidakt, das heißt, du hast dir das alles selbst beigebracht. Womit ging das los? Was war da, in welcher Reihenfolge?
3: Mit Technik angefangen und da habe ich mich wirklich sehr intensiv mit der ganzen Kamera, Ton, Lichtsetzen, allem drum dran wirklich beschäftigt. Weil ich ja teilweise die ersten Kurzfilme, die ich gemacht habe, ja auch wirklich mich selbst gefilmt habe, ne, und auch die Kamera selber gemacht habe und Licht selber gesetzt habe. Und ich wollte natürlich, dass das Ganze auch ästhetisch aussieht und gut aussieht und gut rüberkommt, professionell wenigstens aussieht. Und deswegen mir Bücher gekauft, mir Lichtsetzen beigebracht, wie man mit der Kamera umgeht, beigebracht. Ja, und nach habe ich dann gedacht, okay, jetzt muss ich auch noch Geschichten erzählen. Jetzt habe ich mich auch damit befasst, wie schreibt man Drehbücher. Und wie gesagt, ich würde mich jetzt auch nicht wirklich als guten Drehbuchautor bezeichnen. Da hole ich mir natürlich Hilfe von etablierten Autoren halt, ne? Ich schreibe es immer auf meine Art und Weise, ne? Triff dann den etablierten Autor und meistens ist es Arend Remmers oder Carsten Wout, Sebastian Matuka, das sind gute, enge Freunde mittlerweile von mir und setzen uns hin, ergänzen die ganze Geschichte und bringen das in einem Drehbuch.
0: Was war dein erster Achtungserfolg? Was war dein erstes Stück Film, was du geschaffen hast, wo die Leute gesagt haben, Mensch, guck an, der Erkan Archer.
3: Ich habe vorher mehrere Kurzfilme gemacht. Wenn man jetzt auf Langfilm bezieht, dann war das definitiv Schneeflöckchen.
0: Das war 2017, 2018.
3: Genau.
0: Das war eine erfolgreiche Kinofilm-Koproduktion und du warst Hauptdarsteller und Produzent.
3: Richtig.
0: Erzähl uns ein bisschen was über den Film.
3: Ach, das kam auch mehr oder weniger mit Freunden. Hatten wir die Idee, einen Film zu machen, ohne dass uns jemand reinredet halt. Ne? Wir haben gesagt so, okay, wir alle toben uns bei dem Film aus. Jeder gibt so seinen Senf dazu. Ist egal, wie lange das dauert. Und wir treffen uns jedes Wochenende, drehen 2 Tage und ziehen das irgendwie durch, auch wenn es letzten Endes 4 Jahre Dreharbeiten bedeutet halt. Ne? Und das haben wir wirklich über 2 Jahre lang durchgezogen. Und daraus ist halt Schneeflöckchen entstanden. Wir waren insgesamt so 10, 12 Leute. Meine Freundin war dabei, Arend Remmers, Adrian Topol, Reza Brogerdi, Eskinir Tesfay. Wir sind wirklich langjährige Freunde und filmschaffende Filmemacher, die gleiche Leidenschaft teilt. Und haben gesagt, okay, wir ziehen jetzt einen Film zusammen durch. Und am Ende ist halt Schneeflöckchen entstanden. Und der lief dann in mehreren Festivals und kam super gut an. Und das war so mehr oder weniger der richtige Startschuss.
0: Wenn so viele Leute gemeinsam daran gehen, einen Film zu machen, wie verständigt ihr euch auf den gemeinsamen Nenner?
3: Man ist lange befreundet und man kennt sich, man teilt wirklich ähnlichen Geschmack und dann setzt man sich halt hin und entscheidet, okay, welche Richtung geht man zusammen und jeder wirft seine Ideen rein und dann haben wir den Drehbuchautor Arend Remmers, der wirklich super genial schreibt und super geniale Ideen hat und der das zum Drehbuchform bringt und wir dann uns das Buch am Ende durchlesen und sagen, wir sind alle d'accord damit oder nicht. Ne? Oder Kleinigkeiten werden noch geändert oder angepasst. Und in dem Fall waren wir am Ende alle gleicher Meinung und happy und haben das umgesetzt.
0: Wenn man sich das mal anschaut, also 2016 war euer erster Achtungserfolg mit Schneeflöckchen. Ja. Ihr habt 2 Jahre daran gearbeitet. Das heißt, so 2014 hast du erst begonnen, so ein bisschen deinen Traum zu leben, ja, so richtig.
3: Definitiv, mit einem Langfilm, ja. Wir haben ja vorher immer wieder Kurzfilme gemacht und der lang ersehnte Traum war halt, endlich mal einen Langfilm zu machen für die große Leinwand halt. Ne? Aber ehrlich gesagt haben wir sogar damit Ende 2013, wenn ich mich richtig erinnere, angefangen und über 2,5 Jahren gedreht. Immer wieder Wochenenden und dann haben wir 3 Monate Pause gemacht, nochmal 4 Tage gedreht, nochmal 3 Wochen Pause gemacht und so ging es halt immer weiter. Dann dauerte ja die Postproduktion nochmal ungefähr 2,5 bis 3 Jahre. Ne? Insgesamt hat es wirklich 4,5 bis 5 Jahre oder so gedauert.
0: Wenn du das anderen Filmemachern erzählst, dass ihr 5 Jahre an so einem Stück sitzt, dann sagen die, was ist denn mit euch nicht in Ordnung? Weil es ist ja eine völlig andere Art, den Film zu machen. Ne?
3: Ja, nachhinein würde ich auch sagen, ey, wir waren bekloppt. Vor allem so einen Film zu machen, der in unterschiedlichen oder sehr vielen Motiven spielt halt. Ne? Normalerweise, wenn ich jetzt mir sagen würde, ey, lass uns mal einen kleinen Film machen, in einem kleinen Rahmen mit wenig Budget, dann würde ich versuchen, das Ganze in einem Motiv abzudrehen, mit 2, 3 Schauspielern halt. Ne? Ich meine, klar, jetzt haben wir das Ganze hinter uns gebracht, bin ich mega stolz darauf und ich sage, ey, das ist wirklich mega geil, dass wir das Ding gemacht haben. Aber das war schon sehr, sehr verrückt halt, ne, was man da durchgezogen hat. Und wie gesagt, für den Regisseur Adolfo Kolmerer muss es ja auch wirklich wahnsinnig gewesen sein und so ein Erstling-Ding zu machen mit so wenig Geld. Wie gesagt, alle haben ihren Job super gemacht und ich bin mega stolz auf das Projekt. Und aber nachhinein sagt man so, das war aber richtig. So.
0: Wenig Geld ist das Stichwort. Wie finanzierst du das Ganze? Das habe ich mich die ganze Zeit gefragt. Wenn ihr euch zusammensetzt mit einem Pool von Freunden, sage ich mal, von Filmemachern, von Filminteressierten, von Filmschaffenden, die sich daran setzen und einen Film gemeinsam machen, wie kommt das Geld dafür zusammen? Habt ihr gesammelt? Habt ihr Crowdfunding betrieben? Oder wie?
3: Bei Schneeflöckchen, ja. Teils Crowdfunding und ein, zwei kleine Investorenbeträge haben das Ganze unterstützt und wir haben im Vorfeld halt einen Verleih überzeugen können. Wir haben erstmal so ein Proof of Concept gedreht, mehr oder weniger, für uns ein paar Szenen gedreht und daraus so ein 2 Minuten zusammengeschnippelt und es dann dem Verleih präsentiert, ob die überhaupt Interesse hätten, bei dem Projekt mitzumachen. Die fanden das Ganze interessant und haben zugesagt und da kam eine gewisse Summe rein und dann starteten wir mit einem Crowdfunding. Da kam eine gewisse Summe rein. Das war echt jetzt nicht viel. Am Ende hatten wir da 80.000 Euro oder so.
0: Und dafür habt ihr diesen Film gemacht?
3: Richtig.
0: Das ist unfassbar, oder? Eigentlich ist es unmöglich, für 80.000 Euro einen Film zu machen.
3: Ja, nur mit Herzblut halt. Ne? und mit der ganzen Willenskraft. Ne? Und wir haben alle gesagt, okay, wir halten jetzt zusammen, auch wenn es 2-3 Jahre dauert, wir ziehen das Ding jetzt durch mit Schweiß, Tränen, Herzblut, es ist am Ende zustande gekommen.
0: Und zwischendurch hast du ja die eine oder andere Rolle gespielt, hast da ein bisschen Geld verdient und hast das wahrscheinlich auch irgendwie investiert.
3: Ja, ich muss wirklich sagen, ich weiß nicht, ob das jetzt Dummheit ist oder die Leidenschaft ist, frage ich mich auch immer wieder mal. Alles, was ich verdiene, investiere ich wieder in die Leidenschaft, ehrlich gesagt halt, ne? Auf Dauer ist es natürlich problematisch, mal gucken, wie lange das noch geht. Aber ich liebe das, was ich mache, ne? Und das ist Filme machen.
0: Also ich mache mir jetzt keine großen Sorgen um dich, aber sollte es mal schlechter laufen, kommst du einfach hier vorbei. Im BB-Radiofunkhaus einen Kaffee gibt es hier immer und ein Wasser, weißt du?
3: Mega, ich freue mich.
0: Ein paar Kekse haben wir auch.
3: Gut zu wissen halt. Ne?
0: Also die Rückversicherung ist da, aber du musst dir eigentlich keine Gedanken machen, weil du bist ja mittlerweile auch ein gefragter, also oft angefragter Schauspieler, der auch in vielen Filmen mitgespielt hat.
3: Ja.
0: In Mogadischu haben wir dich zum Beispiel gesehen, ne?
3: Ja, aber es ist wirklich ganz am Anfang eine ganz kleine Rolle.
0: Aber du hast noch in anderen Filmproduktionen mitgespielt?
3: Ja, eine Serie für Sat.1, Der Bulle und das Biest. Ich habe den besten Buddy von dem Hauptdarsteller gespielt, Jens Atzorn. Der war der Bulle und ich war jetzt nicht das Biest, sondern sein bester Freund. Und ansonsten eine kleine Rolle hatte ich auch noch bei Familie Braun, ZDF-Format. Und eine Co-Produktion für Studio Babelsberg. Das war ein historischer Film, The Witch and the Ottoman. Da spiele ich einen Beutetürken.
0: Und wer jetzt sagt, über den Erkan Archer möchte ich gerne noch mehr erfahren. Wo findet man dich in den sozialen Netzwerken?
3: Instagram und Facebook. Unter erk_ajar über Instagram und Facebook erk_ajar.
0: Okay, gibt's auch noch eine Internetseite über deine Filmfirma, wo man sich informieren kann?
3: Klar, www.mavi-films.de.
0: Ja, dann kann ich nur sagen, viel Erfolg und bis hoffentlich bald mal wieder. Ich meine, wo wir fast Nachbarn sind. Ne?
3: Vielen, vielen Dank. Ich freue mich, wiederzukommen.
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0: Bei mir sind die weltbesten Tango-Tänzer Nicole Nau und Luis Pereira. Herzlich willkommen in der Show.
4: Muchas gracias.
0: Nicole Nau, eine der besten deutschen, wenn nicht sogar die beste deutsche Tango-Tänzerin, kann man das so sagen?
5: Ja, das kann man sagen. Und ich bin, glaube ich, auch als Künstlerin die Einzige, die das überhaupt in diesen Olymp geschafft hat.
0: Du bist Motiv auf einer argentinischen Briefmarke, stimmt das?
5: Zwei.
0: Auf 2 Briefmarken
5: sogar. Ja, 2 Briefmarken.
0: Also wenn man das geschafft hat, auf einer Briefmarke zu sein, dann hat man es, glaube ich, dann das ist der Olymp. Mehr geht nicht, oder?
5: Als Künstler gibt es natürlich immer mehr, weil das auf der Briefmarke stehen macht mich ja nicht zum besseren Tänzer oder zum besseren Menschen. Aber das ist natürlich eine Anerkennung, die auch sehr weitgreifend ist. Das ist auf staatlicher Ebene. Das macht viel aus.
0: Nicole kommt ursprünglich aus Düsseldorf und hat damals angefangen, Grafikdesign zu studieren.
5: Ja, ich habe Grafikdesign studiert und ich war ein bisschen ängstlicher Mensch im Sinn von, was aus meiner Zukunft wird, und habe mich in Grafikbüros, also bei Agenturen beworben und die haben mich auch alle angenommen. Also ich hatte dann so eine 3-4-spurige Karriere, habe das Studium fast zu Ende gemacht, da kam der Tanz dann dazwischen und habe gearbeitet für Grey oder Team BBDO, also in guten Agenturen. Das war mein erstes Leben.
0: Der Tanz kam dazwischen.
5: Das fängt eigentlich an als kleines Mädchen, das ich mal als kleine Sechsjährige tanzen wollte. Dann habe ich das nicht gemacht, weil mein Papa sagte, Eleven sind so hochnäsig, und durfte aufs Pferd. Das Pferd hat mich getreten, dann habe ich das Reiten wieder aufgehört. Und ich hatte aber immer so etwas, dass meine Künstlerseele durch muss. Und dann habe ich gemalt und hatte irgendwann gesagt, okay, vom Malen kann ich mich höchstwahrscheinlich nicht ernähren, dann mach Grafik. Und diese Entscheidung hat aber diese Kunst kaputt gemacht, weil Grafik ist zwar sehr kreativ, aber nicht künstlerisch, man ist nicht frei. Und dann habe ich ein bisschen angefangen, Jazzdance oder Flamenco oder klassischen Tanz zu machen. Aber diese Affinität zum Tango Argentino, die ist mir am Absatz kleben geblieben. Ich bin von der Grafikagentur nach Haus gelaufen. Und an meinem Absatz hat sich ein Zettel verheddert und da stand drauf Tango Argentino.
0: Glaubst du an Schicksal?
5: Ich glaube an Gott.
0: Also irgendwas muss ja passiert sein, ansonsten hätte das ja nicht an deinem Haken geklebt. Und dann hast du gesagt, Tango habe ich mich bisher noch nicht mit befasst, guck ich mir mal an oder wie
5: war's? Kannte ich auch nicht, wusste überhaupt nicht, Hauptstadt, dies, jenes. Ich meine, wir sind ja auch da noch in der Zeit gewesen, wo es noch gar kein Internet gab. Ne? Da waren wir ja ganz anders eingeschränkt, dass man Wissen nicht sofort hatte. Dann erinnere ich mich noch, ich habe einen Freund gefragt, machst du das mit mir, dass ich in dieses Tanzstudio gegangen bin. Ich habe die Musik gehört, die fand ich ganz großartig. Dann ging die Tür auf und ich habe die Schüler tanzen sehen und dachte, oh, das reicht nicht, um die Musik zu tanzen. Wenn ich es könnte, dann würde ich das anders machen. Und irgendwann kam dann Tango Argentino, diese legendäre Show von Oresoli und Segovia, nach Deutschland. In München waren die. Dann habe ich mir ein Zugticket gekauft und habe gesagt, die muss ich sehen. Und da saß ich in Reihe 3, das erinnere ich mich noch. Und dann habe ich ihn, meinen lieben Luis, das erste Mal auf der Bühne gesehen und mich hat's total gepackt.
0: Das heißt, das war auch der Grund, warum du anschließend dann nach Buenos Aires gereist bist?
5: Also ich habe diese Show gesehen und habe gesagt, sowas kann man in Deutschland nicht lernen. Unmöglich. Und ich habe mich aber erst in den Tanz verliebt und dann in Luis.
0: Okay, also du bist rüber nach Buenos Aires, hast gleich einen längeren Aufenthalt gebucht.
5: 6 Wochen.
0: Und da war ein Tanzkurs mit inklusive.
5: Nee, sowas gab's ja nicht. Also das muss man sich ein bisschen anders vorstellen. Ich habe mir ein Flugticket, damals halt noch nicht, also noch in diesem Studentendasein. Und als angehende Grafikerin habe ich mir ein Billigticket besorgt. Also über Kanada bin ich geflogen, es war unendlich lang. Und hatte natürlich diese glamouröse Show vor Augen. Und komme in Buenos Aires an und es war einfach nur Zement, grau, viele Leute, heiß, schmutzig. War vollkommen enttäuscht und habe gedacht, um Gottes Willen, wie soll ich hier 6 Wochen aushalten? Dann habe ich mich auf die Suche gemacht und dann gab es auch gar keinen Tango. Der war wie ausgestorben. Die Leute, die Tango tanzen konnten, die waren auf Tournee. Und dann habe ich aber nach einer Zeit diese Nischen entdeckt, mich auch sehr verliebt in den Tanz, in die Stadt, in alles und bin dann heulend im Flieger wieder zurück und habe mir nur überlegt, dass ich gar nicht in mein altes Leben zurück kann. Das ging gar nicht mehr. Und dann habe ich gespart auf einen nächsten Flug und habe gesagt, ich gehe jetzt nach Argentinien und lass mich ausbilden.
0: Und dann bist du angekommen, sprachst noch kein Spanisch? Mm-mm. Musstest du alles lernen nebenbei?
5: Ja.
0: Das heißt, du hast Spanisch und Tango tanzen parallel gelernt?
5: Ja. Ich habe ja so eine irrsinnig steile Karriere gemacht. Als ich das zweite Mal nach Argentinien gegangen bin, habe ich nach 6 Wochen meinen ersten Job bekommen als Tänzerin. Das war alles ein bisschen verrückt, weil ich war technisch nicht gut, aber ich war höchstwahrscheinlich als Künstlerin ausdrucksvoll und habe mir natürlich mit diesem ersten Job, den ich bekommen habe, gleich ganz viele Feinde gemacht in der Szene. Logisch.
0: Weil du einfach überzeugt hast durch deinen Anmut und deine Grazie und auch deine Körperspannung, die du jetzt auch noch hast?
5: Ja, die hat sich natürlich noch verstärkt, aber ich hatte eben einfach immer dieses Flair und diese... Einmal hat mir Publikum gesagt, du erzählst einfach, was wir fühlen. Vielleicht hat es auch zu tun mit meiner Kindheitsgeschichte oder der Tango, damals habe ich ja auch nur Tango getanzt. Der Tango hat etwas, er hat Sehnsucht, ist Liebe und Hass zusammen, es ist Mann und Frau, es sind immer diese Kontrapole und es ist vor allen Dingen gar nicht. Die Frau träumt in den Armen des Mannes. Nein, die Frau ist unglaublich stark und tanzt die Führung des Mannes und ist ihm so ein Kontrapunkt und beide ergänzen sich. Das ist ein ganz schöner, ich würde es nicht Kampf nennen, aber es ist sehr rebellisch.
0: Als du das erste Mal getanzt hast, da kanntet ihr euch noch nicht. Du kanntest ihn nur von der Bühne und er war für dich der große Superstar, aber zusammen getanzt und ineinander verliebt habt ihr euch noch nicht zu dem
5: Nein,
0: Zeitpunkt.
5: Also Luis war für mich der Superstar. Mhm. Muss man sich vorstellen, Fan, Michael Jackson, ungefähr dieses Verhältnis war das für mich. Damals war übrigens in der Show Tango Argentino die Plakate Die Götter des Tango kommen. Muss man nicht vergessen, das war wirklich eine sehr exotische, aufregende Angelegenheit. Und ich habe natürlich Luis verfolgt, seine Karriere verfolgt, ihn verfolgt und war auch mein großes Vorbild. Wir sind uns gelegentlich über den Weg gelaufen und er hat sich immer ausgezeichnet dadurch, dass er sehr bescheiden ist, was er bis heute sich immer erhalten hat und sehr kämpft für Gerechtigkeit. Er hat mich sehr viel verteidigt, er hat natürlich die Attacken gesehen, was man mit mir gemacht hat, weil in einem Land, wo es wenig Arbeit gibt und viele Anwärter auf Arbeit, wird natürlich viel weggeboxt. Das ist ganz klar.
0: Kommt eine Ausländerin und nimmt sich diesen Job
5: dann. Klar, vor allen Dingen jemand aus Deutschland. Mhm. Also wenn ich in Deutschland, die sehen ja auch im Fernsehen Autobahnen und es ist alles, Deutschland sieht das Leben ja gut aus, was ich dann in Argentinien dieses bisschen Arbeit wegnehmen muss, warum das sein muss. Und er hat mich sehr viel verteidigt, aber persönlich kennengelernt haben wir uns dann, als ich einen Solotänzer brauchte für eine Oper. Und ich habe einfach gesagt, der Tango hat so viel Potenzial, der hat das Niveau einer Oper. Das hat auch funktioniert. Und da fiel mir der Luis ein, der ja mit seinem Körper auch Perkussion macht. Mhm. Der ja auch gegen einen oder mit einem Opernsänger singen kann, ich sag mal perkussiv. Mhm. Ein unglaubliches Duett haben sie gemacht.
0: Und da seid ihr das erstmal aufeinander getroffen, so richtig. Und wann hat's gefunkt zwischen euch?
5: Also, ich habe ihn casten lassen. Er hat mich angeguckt, hat gesagt, ich habe in meinem Leben noch kein Casting gegeben. Habe ich gesagt, dann wird das jetzt das erste Mal. Und weil sie natürlich auch Charaktere gesucht haben und Gesichter. Und Luis hat einfach einen unglaublichen Charakterkopf. Dann haben wir zusammen getanzt, mochten uns auch sehr gern. Aber geknistert hat es, als wir uns gegenseitig erzählt haben, dass wir beide getrennt waren. Wir haben uns nur angeguckt und waren verliebt. Es ging ganz schnell.
0: Wer war eher in den anderen verliebt?
5: ¿Quién estuvo primero enamorado?
1: Gute Frage. Ich.
5: Ich würde es für mich ja auch gerne behaupten, aber es kann gut sein, dass es der Luis ist einfach so ein, ich glaube, muss ich jetzt einfach so sagen, der Luis ist so ein ganz klarer Schwarz-Weiß-Mensch. Entweder es ist ja oder es ist nein. Und ich glaube, ich bin, bis ich bei dem Weiß angekommen bin, bin ich erst noch durch eine leichte Grauphase gegangen und da war ich schon längst hin und weg.
0: Und ab da seid ihr quasi das Leben gemeinsam gegangen und habt die vielen, vielen Erfolge erzielt, die ihr erzielt habt. Es gab so viele Auszeichnungen vom argentinischen Staat. Gab es Auszeichnungen für alle Shows?
5: Also es gibt Auszeichnungen vom argentinischen Staat. Der Luis hat vorher schon den Tony Award gewonnen. Ja, der Erfolg, also wir waren ja beide, hatten beide eine starke Karriere. Also ich stand, wie gesagt, schon auf der Briefmarke, war schon auf Titelblättern. Aber als wir da zusammengearbeitet haben in der Oper, habe ich gemerkt, dass ich gar nicht tanzen kann. Das war ganz furchtbar. Da war ich schon 37. Ich habe natürlich getanzt, war auch ausgezeichnet und gut, aber wenn man dann mit jemandem wie ihm tanzt, dann merkt man, was man alles nicht kann. Das war eine harte Zeit. Da sind wir teilweise schreiend aus dem Studio, also er vor Verzweiflung und ich vor Ohnmacht oder umgekehrt. Und wir haben am Anfang auch gar nicht unbedingt zusammenarbeiten wollen. Wir wollten ja eine Familie gründen. Nur dieses erste Jahr Familie gründen war, Luis war in Puerto Rico, dann war er in Japan, dann war er mal in Argentinien, dann war ich währenddessen in Italien, in Griechenland. Und wir haben gesagt, wir können so keine Beziehung halten. Und dann haben wir gesagt, okay, wir trainieren. Das hat aber, ¿cuántos años tardamos en empezar a debutar?
1: Casi tres años. ¿No?
5: Wir haben 3 Jahre gewartet, bis wir gemeinsam auf die Bühne gegangen sind. Da musste, also man kann sich das so vorstellen, er ist jemand, der in der Kultur groß geworden ist. Als klassischer Tänzer ausgebildet, als Modern-Tänzer ausgebildet, als Stepptänzer ausgebildet. Und ich kam aus dieser kleinen Tango-Welt. Und diese kleine Tango-Welt, ich habe sozusagen von Pose nach Pose getanzt, sehr schön anzusehen, aber mit sehr viel weniger Wurzeln und Inhalt. Und als wir dann zusammengekommen sind, hat Luis mir gesagt, wenn du den Tango wirklich verstehen möchtest, dann musst du das ganze Land erstmal tanzen. Und dann wirst du verstehen, warum der Argentinier den Tango Argentino anders tanzt.
0: Das heißt, die Erkenntnis, dass du nicht richtig tanzen kannst, kam von ihm und er hat es dir gesagt oder du hast es gespürt und er hat sich nicht getraut, das auszusprechen?
5: Die kam sowieso von ihm, aber die kam auch von mir, weil ich natürlich beim Tanzen, ich habe das gar nicht, was er geführt hat, gar nicht erfüllen können. Luis ist jemand, der tanzt, wie wenn die Füße die Partitur sind. Er ist ein Instrument mehr in der Musik. Und bis zu unserer Zusammenarbeit hatte ich immer so etwas, genau wie damals in diesem Studio auf der Binterimstraße in Düsseldorf, dass die Musik größer war als mein Tanz. Also auch größer als das, was ich gesehen habe. Sie blieb immer größer als mein Tanz, bis ich Luis traf, weil er hat mir das Geheimnis erzählt, wie das denn ist, wie der Tanz wirklich in die Musik geht. Man muss die Musik ja erstmal verstehen. Es reicht nicht, dass man nur den Tanz lernt. Und dazu habe ich von ihm diese ganzen Informationen, er ist mit mir durch ganz Argentinien gereist, hat mir die ganzen schwarzen Wurzeln, indianischen Wurzeln, den Busch, Trommeln, Rhythmen, Steppen, alles gezeigt, beigebracht, Bücher rausgekramt, den ganzen Hintergrund. Dadurch habe ich überhaupt erstmal diesen Zugang gefunden. Aber das merkt man einfach, wenn Musik größer bleibt als das, was man macht.
0: Ich frage jetzt mal den Luis, kannst du dich eigentlich noch an deinen ersten Auftritt erinnern, wann du das erste Mal auf einer richtig großen Bühne standst und für dich festgestellt hast, ja, ich bin der geborene Tango-Tänzer?
1: Sí, en Caño 14, 1975.
5: In Caño 14 in 1975.
1: Tenía 10 años.
5: Da war er 10 Jahre alt.
1: Y era muy diferente el lugar, era super profesional de donde yo venía bailando.
5: Also das war ein ganz anderer Ort, der war nämlich super professionell. Vorher hat er in kleinen Peñas und Tanzclubs getanzt und da stand er das erste Mal wirklich auf einer Bühne.
1: Había muchas estrellas de tango en ese momento.
5: In dem Moment gab es ganz viele Berühmtheiten von Tango auf der Bühne.
1: Ejemplo, la orquesta de Aníbal Troilo.
5: Das Orchester von Troilo, ganz berühmter Bandoneonist.
1: Virginia Luque. Attilio Stamponi. Y me di cuenta que eso quería hacer.
5: Und da hat er gemerkt, es ist das, was ich machen möchte.
0: Ihr seid ja in Argentinien beide absolute Superstars. Und ihr seid hier bei uns so bescheiden. Wie ist denn das bei diesem Perspektivwechsel, der hier stattfindet?
5: Also wir bleiben genauso bescheiden in Argentinien auch. Wir sind ganz normale Nachbarn. In Argentina somos igual de humildes.
1: Bueno, la humildad es algo que se practica todos los días, eh? Hay que hacer un ejercicio para eso.
5: Ja, Luis sagt, die Bescheidenheit, die Praktikaden, die übt man jeden Tag. Niemand ist von sich aus bescheiden. Also immer wieder sich vor Augen zu halten, wo man herkommt, was man macht, andere Menschen wahrzunehmen. Ich erinnere mich sehr, wir haben getanzt in einem Riesenfestival in Argentinien und wir sind mit dem Auto rausgefahren. Ich meine, man muss wissen, in Argentinien sind Leute sehr, sehr viel ärmer. Da stand diese ganze Riesentrauben Menschen, Tausende, und wir sind mit dem Auto so im Schritttempo durch und haben sie an mein Fenster geklopft.
1: Empezaron a tocarle la mano.
5: Und haben gebeten, und ich habe, Luis sagt, mach das Fenster auf, nur einfach um mein Haar zu fühlen, meine Hand zu fühlen, wie wenn ich so ein Heilige wäre. Und das war so ergreifend und für mich war es einfach nur wichtig, ab dem Moment, gib ihnen noch mehr, weil das brauchen die, das Menschen, dass ich ihnen was geben kann, nicht, dass ich ihnen was wegnehme. Ich möchte nicht, dass sie mich feiern, sondern ich möchte ihnen was schenken.
1: Ese afecto del público, de la gente, del pueblo se agradece, no se usa, se agradece, si no te transformas en un monstruo.
5: Sagte diese Dankbarkeit, diese Herzlichkeit vom Publikum, das bedankt man, das darf man nicht nutzen, sonst wird man ja ein Monster.
0: Ja, bei mir waren Nicole Nau und Luis Pereira die weltbesten Tango-Tänzer. Und wer mehr von den beiden erfahren möchte, es gibt einen sehr interessanten Podcast auf bbradio.de unter Mitternachtstalk. Da könnt ihr sehr viel mehr von den beiden hören. Nicole und Luis, vielen Dank, dass ihr da wart. Wir sehen uns hoffentlich bald wieder hier im bb-Radio-Studio. Hasta luego.
1: Bis später.
5: Vielen Dank.
1: Muchas gracias.
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6: Mit Björn Dümke. Guten Morgen. Vom ehemaligen Landrat von Elbe-Elster zur Geschäftsführung der Tourismus Marketing Brandenburg. Christian Jaschinski wird die Leitung ab Oktober übernehmen und ist damit unter anderem dafür verantwortlich, unser schönes Brandenburg als attraktives Reiseziel zu vermarkten und neue touristische Angebote zu entwickeln. Die Klage gegen die Lidl-App ist abgewiesen. Das Gericht sei dafür sachlich nicht zuständig, lautet die Begründung. Das Oberlandesgericht verweist auf das Landgericht. Geklagt hatten Verbraucherschützer gegen die Rabatt-App, weil sie eine Benachteiligung für alle ohne App sehen. Auch andere Supermärkte und Discounter bieten solche Rabatt-Apps an. Zur Not will Bundestagspräsidentin Klöckner auch ganze Fraktionen rausschmeißen. Im Podcast Meine schwerste Entscheidung, der Funke Medien, hat sie sich für eine harte Linie ausgesprochen. Auch dass Reden zunehmend für Social Media inszeniert werden, hält sie für problematisch. Mit Blick darauf ist die Geschäftsordnung überarbeitet worden. Zum ersten Mal in diesem Umfang seit 45 Jahren.
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6: Am kommenden Sonntag findet im Schlosspark Altranft wieder der traditionelle deutsch-polnische Handwerkermarkt statt. Vom Hufschmied bis zum Holzbackofen gibt es im Schlosspark ein großes Angebot. Es präsentieren sich Handwerk und Landwirtschaft. Im letzten Jahr wollten dies 3000 Besucher sehen. Frank Philipp, BB Radio, Lokalstudio Oderland, Frankfurt.
7: Das Studio Babelsberg in Potsdam hat 2 neue Studios für seine Filmproduktionen. Die sollen reale Drehs und neue Technologien weiter verschmelzen. So lassen sich die Aufnahmen jetzt mit visuellen Effekten und virtuellen Kulissen weiterentwickeln. Auch KI-gestützt. Das neue große Studio hat 2 mobile LED-Wände und eine bewegliche LED-Decke. Das Studio Babelsberg hat im letzten Jahr noch rote Zahlen geschrieben. Klarer Himmel, BB Radio Landeshauptstadt, Studio Potsdam.
8: Überraschende Wendung nach den tödlichen Schüssen in Ortrand im Landkreis Oberspreewald-Lausitz. Der tatverdächtige 80-Jährige ist wieder auf freiem Fuß. Das Gericht hat den Haftbefehl aus gesundheitlichen Gründen aufgehoben. Er soll Ende Juli einen Mann und eine Frau erschossen haben. Die Ermittlungen laufen weiter. Patricia Woschny, BB Radio Lokalstudio Niederlausitz in Cottbus.
9: Anthropic warnt in seinem Börsenprospekt eindringlich vor den Risiken seiner eigenen KI bis hin zur möglichen Gefahr für die Menschheit. Ein Drittel des Dokuments zum geplanten Börsengang handelt um die Gefahren. Gefahren wie Manipulationen, Erpressungen und auch dem Kontrollverlust. Trotz der ganzen Warnungen könnte Anthropic beim geplanten Börsengang mit mehr als 2 Billionen Dollar bewertet werden. 2025 machte das Unternehmen rund 4,6 Milliarden Dollar Umsatz. Der Börsengang soll voraussichtlich nach den US-Zwischenwahlen im November stattfinden. 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
1: Ready to rock and roll.
0: Ja, und schon sind wir im Thema. Mein heutiger Gast ist Schauspieler, Sänger, Songwriter, Synchronsprecher und Autor. Ein Mann, der eigentlich Seemann werden wollte. Stattdessen wurde er einer der spannendsten deutschen Künstler mit einem Leben, das klingt wie ein Kinofilm zwischen Weimar, Berlin und Los Angeles. In der DDR feierte er Erfolge als Liedermacher und Schauspieler, bevor er 1968 nach einem Gastspiel im Westen blieb und komplett durchstartete. Sein Durchbruch hatte er im Kultmusical Hair. Später stand er mit Hollywood-Größen wie Clint Eastwood, Lee Van Cleef oder Kris Kristofferson vor der Kamera, spielte in Serien wie Law & Order, MacGyver oder Jack und wurde gleichzeitig zu einer der markantesten Stimmen Deutschlands. Wenn Darth Vader spricht, Optimus Prime die Welt rettet oder Willem Dafoe seine düstere Seite zeigt, dann hört man oft seine Stimme. Rainer Schöne. In seiner Biografie Immer Sehnsucht nach der Ferne, da zählt er von seinem Leben voller unglaublicher Geschichten zwischen Rock'n'Roll, Spiritualität und Hollywood. Einer, der so viel erlebt hat wie kaum ein anderer, hat auch viel zu erzählen. Herzlich willkommen im BB Radio Mitternachtstalk, lieber Rainer Schöne.
1: Ich danke dir, mein Lieber. Das war eine wunderschöne Anmoderation. Das ging mir runter wie das berühmte Öl. Und dann muss ich dir sagen, eine Biografie zu schreiben ist wie ein Tsunami. Die Monsterwelle überrollt dich und trägt dich durch die nun inzwischen 8 Jahrzehnte meines Lebens und man kann nicht mehr aufhören. Und ich habe 4 Jahre dran gearbeitet und es war sehr, sehr, sehr geil, muss ich sagen. Und es ist ja immer, wenn eine große Sache zu Ende ist, dann fällt man so in ein Loch und das ist mir auch wirklich passiert.
0: Aber du kannst ja noch Teil 2 schreiben. Du möchtest ja, das weiß ich, mindestens 100 Jahre werden, oder 102? Oder
1: 102.
0: 102. 102. Warum 102?
1: Ich weiß nicht, es war eine willkürliche Zahl. Okay. Ich glaube, dies kam von der Anja, von meiner Frau. Hm. Sie ist ja 38 Jahre jünger.
0: Deshalb bist du so ein junger Typ, weil die junge Frau trägt dazu bei.
1: Und junge Kinder.
0: Ja.
1: Und der Rock'n'Roll.
0: Ja, auch noch. Wir haben ganz viele Themen zu besprechen.
1: Naja, ich muss ja auch wirklich meiner Mutter danken und meinem Vater natürlich und dem Herrgott und vielen. Meine Mutter war so eine herzerfrischender, die hatte so viel Humor und so viel, das habe ich auch in der Bio beschrieben, als wir zusammen mal in einem Puff waren. Mhm. Wir haben in der Fabrik in Hamburg gespielt, die Band, also meine Band und ich. Irgendwann 83 war das. Und in der Fabrik in Hamburg. Und meine Mutter war da und das war alles ganz toll. Und anschließend waren wir in der Steige, wie man auf dem Kiez einen Puff nennt. Einen kleinen Puff von Arnold König, einen mit meiner damaligen Frau Sascha und mir befreundeten Zuhälter. Und seiner Frau. Und es war so eine kleine, also es war nicht eine offizielle Bar, sondern die Wirtschaftsbar. Und der Wirtschaftskontrolleur hatte mit Sicherheit auch so eine Wumme im Schubladen. Und meine Mutter saß auf dem Barhocker, die Band und die Roadies drumherum, mit einem Glas Champagner in der Hand und sagt, mit ihrem süßen Thüringer Dialekt, Das darfst du aber niemandem erzählen, dass ich hier mit dir im Puff war. Als sie 75 wurde, habe ich es erzählt und sie hat sich sehr amüsiert.
0: Ich finde das schön, wenn du ihr eine Stimme gibst und mit dem Thüringer Akzent sprichst.
1: Ich habe meine Mutter mal gefragt, sag mal, warum habe ich eigentlich nie Klavier spielen gelernt? Da hatte ich schon bestimmt 5 Alben gemacht und ich weiß nicht wie viele, 100 Songs geschrieben. Und da sagt sie mit ihrem süßen Thüringer Dialekt, ne, du warst doch so unmusikalisch. Ach, wunderbar. Mein Bruder war der Anreger, der war 2,5 Jahre älter als ich und später habe ich ihn mal, er wurde dann auch Musiklehrer, der hat mich zur Gitarre gebracht und. Und dann stand da so ein Keyboard rum und sagte, spiel mir, ich kann doch nicht Klavier spielen. Wie, du bist doch zum Unterricht, du hast doch als Kind Unterricht. Da bin ich doch nie hingegangen. Wir hatten kein Klavier zu Hause, es konnte niemand nachchecken und er hat aber dann Akkordeon sehr geil gelernt und spielte auch wirklich geil Blues-Harp, das war irgendwie unglaublich. Wenn ich dann mit meiner Band irgendwo in der Nähe von Halle, wo er wohnte, und dann war er immer dabei und spielte Blues-Harp mit.
0: Weißt du, was ich so erstaunlich finde? Du hast ja nur deshalb Gitarre gelernt, weil dein Bruder gesagt hat, du siehst auf einer Bühne scheiße aus, weil du nicht weißt, wohin mit deinen langen Armen und so. Ne? Also vor dem Mikrofonständer hast du irgendwie keine gute Figur abgegeben.
1: Nein, ich wusste genau das. Und er sagte, wir kaufen dir jetzt eine Gitarre, da kannst du was zum Festhalten. Und da hat er mir so die ersten Griffe beigebracht und dann habe ich den Rest selber gemacht.
0: Ist das so der Dieter Bohlen-Effekt, ja? Aber du kannst ja mittlerweile Gitarre spielen.
1: Ich kann mittlerweile ganz gut Gitarre. Ja, ich kann so, es gibt so auf YouTube einige Beispiele meiner gitarristischen Künste, weil ich habe mir so einen eigenen Stil entwickelt und manchmal erinnert mich das an Keith Richard. Es sieht asynchron aus, weil man schlägt den links an und der Ton entsteht, wenn die Hand rechts oben ist, mit Absicht. Man muss das sehen, so ein Rolling-Effekt. Und dann bin ich mal in Berlin, noch in Ostberlin, zu einem Gitarristen gegangen, zum Klassiker, und habe gesagt, ich möchte jetzt Bach-Gitarre lernen, also richtig schön. Und hat er gesagt, zeig mir doch mal, was du kannst. Und dann habe ich ihm so meinen Blues vorgespielt und gesagt, das ist alles falsch, also händisch. Links muss eine Maus durchspringen können und rechts mit dem rechten Arm eine Katze. Und die Gitarre gehört auf den linken Oberschenkel und nicht auf den rechten. Bleib mal lieber ein geiler Blues-Gitarrero. Und als warum willst du denn ein schlechter Klassiker werden? Und dann habe ich es gelassen.
0: Also hast du jetzt quasi den Rainer schönen Stil entwickelt.
1: Man kann es so nennen, ja.
0: Wie oft sagen dir eigentlich Leute, du könntest mir eigentlich auch den ganzen Tag nur das Telefonbuch vorlesen, mehr musst du eigentlich gar nicht machen, weil diese Stimme ist so außergewöhnlich, das wird dir doch wahrscheinlich ziemlich häufig begegnen.
1: Ich habe das manchmal bei Freunden gemacht, aber ich kriege auch Anfragen von Menschen, die sagen, kannst du nicht für meinen Sohn oder können sie nicht für meinen Sohn als Optimus Prime Geburtstagsgrüße? Und dann sage ich, wie alt ist denn dein Kind? 7. Wie, ihr lasst euren 7-jährigen Sohn so einen brutalen Filme wie Transformer? Ja, das der nimmt das nicht so ernst. Wahrscheinlich so wie wir Hänsel und Gretel, wenn die Hexe in den Ofen geschoben wurde.
0: Es war ja auch brutal, ne?
1: Ja, es war sehr brutal. Grimms Märchen sind sehr brutal, entschuldige mal.
0: Ja, es ist so. Als wir um auf deine Stimme zurückzukommen, als wir den Gang entlang unseres Funkhauses in die Redaktion gingen und du hier reinkamst, haben alle sofort stramm gestanden bei der Stimme, ne? Es ist so. Du kommst um die Ecke und sagst,
1: mein Name ist Optimus Prime. Wer seid ihr?
0: Und alle gleich, ah!
1: Naja, es passiert ziemlich häufig im Taxi, wenn ich da von hinten, ich rede ja immer mit Taxifahrern, ne? Meine Standardgeschichte immer, wie geht's Ihnen? Und dann kommt man so ins Gespräch, woher kenne ich denn Ihre Stimme? Und dann oute ich mich und sage, inzwischen sind wir beim Du, hast ein Handy dabei, für wen? Ja, für meinen Sohn, für meine Tochter, für mich, und dann mache ich das gerne. Dann mache ich gerne Menschen glücklich.
0: Rainer, weißt du was, ich wollte mal rausfinden, wann es bei dir in deinem Leben den Moment gab, wo du gesagt hast, ich werde Schauspieler.
1: Ja, mit 7 habe ich einen Film gesehen, Anna Susanna. Und da habe ich ganz weit in meiner Wetware versteckt, war der Gedanke, eigentlich könnte ich auch Schauspieler werden, mit 7 oder sowas. Und dann habe ich mich beworben auf der Schauspielschule. Da haben sie mir aus politischen Gründen das erstmal link gemacht. Ich sollte dann stattdessen in die Produktion gehen und mich bewähren, das heißt, du machst dann irgendwelche Hilfsarbeiten, vergeudest 2 Jahre deines Lebens. Und irgendwann landete ich dann als Bühnenarbeiter. In Weimar habe ich mich beworben. Und das war die geilste Zeit als die Vorbereitung als Schauspieler. Thomas Thieme, Ben Becker und noch viele andere waren auch erstmal Bühnenarbeiter.
0: Naja.
1: Und da kriegst du so einen Respekt, so eine Demut. Du kriegst damit, was der Beruf ist, was ihn ausmacht bei den Proben. Du bist dabei bei den, wie es entsteht. Und die Härte und gleichzeitig bist du aber Bühnenarbeiter und musst schwer keulen. Und das ist so eine Gemeinschaft, die Bühnenarbeiter und auch mit den Schauspielern dann zusammen. Also ich bin sehr glücklich da am Nationaltheater in Weimar, wo ich ja auch wohnte.
0: Und parallel ging es mit der Musik auch los, ne?
1: Ja, das kann man dann sagen. Meine erste, ich fand einen Text von Wolfgang Borchardt, Versuch es. Und da habe ich eine Musik drauf gemacht und die wurde dann im Magazin, also diesem DDR Playboy, mal abgedruckt. Ich habe es also tatsächlich auch handgeschrieben, das mir die Noten mühsam zusammengeschrieben. Und das war 1967, mein erster Song mit einem Text von Wolfgang Borchardt, Versuch es, ein wunderschönes Lied. Und dann fand ich ein paar Protestsong-Text, also Gedichte. Mhm. Und dann habe ich da Musik drauf gemacht, völlig rechtfrei, also mir war das völlig wurscht. Das erste war Pauls Traum von Paul Jones, einem englischen Rocker. Und irgendwie funktionierte das ohne zu fragen. Und noch einen anderen, den Ledernacken Blues. Hab da eine Musik drauf gemacht und hab bei Amiga, der DDR-Plattenfirma, angerufen, beim ENA-Chef, und der hieß Hoffmann. Und dann hat er gesagt, okay, dann komm mal her. Hab mich mit meinem Arsch, mit meiner Gitarre auf seinen Schreibtisch gesetzt und hab ihm die beiden Songs darunter gerotzt. Und dann hat er gesagt, gefällt mir, hast du eine Band? Nee, Moment. Griff zum Telefon, nach 5 Minuten sag ich, jetzt hast du eine Band. Geht in den Übungsraum und probt das mal und nächsten Dienstag haben wir Platz für euch im Studio. Und ich frug, ist das dann Mono oder Stereo?
0: Und ich glaube, es war schon Stereo.
1: Ja, und das hat, nee, 2 Spuren haben wir schon. Aber wusstest du, dass die ersten Beatles-Platten Shellac waren?
0: Nee, das wusste ich noch nicht.
1: Die Stones waren schon Vinyl. Mhm. Aber Beatles und Shellac, das passt ja überhaupt nicht zusammen.
0: 1968 hast du dann den ersten Schlagerwettbewerb in der DDR mitgemacht und 3. Platz. Und dann ging es ja auch schon fast los, weil 68 bist du da auch das erste Mal nach West-Berlin rüber und hast dort deine Protestsongs bei der Bahn gesungen, ne, bei der Deutschen Reichsbahn.
1: Ja, das war eigentlich unglaublich. Viele Menschen, die DDR verlassen haben, haben es mit ihrem Leben bezahlt. Und du musst dir vorstellen, ich lande nach dem Gig in West-Berlin, man reicht mir quasi einen Passierschein. Die FDJ, die es ja auch in West-Berlin gab. Und dann war ich abends im Flüchtlingslager, hatte vorher eine Connection vom Theater an der Wien. Der Intendant, der Rolf Kutscherer, hat mich als Music Man gesehen und bot mir an, ein Musical von Udo Jürgens zu machen, mit Peter Alexander und mir in der Hauptrolle. Helden von George Bernard Shaw hat Udo die Musik dazu gemacht. Dürften Sie kommen? Da muss ich mal meinen Chef fragen. Und dann hat er mir gesagt, mein Chef, in Wien spielen Sie schlechtes Theater, bleiben wir lieber hier, wir haben bessere Sachen mit dir vor. Hatte aber irgendwie nicht ganz mehr auf dem Schirm oder mir das nicht erwartet, dass ich 4 Tage später in West-Berlin diesen Gig hatte. Und dann habe ich ihm ein Telegramm geschrieben und das hat ihm das Herz gebrochen. Komme nicht zurück. Also es ist jetzt die Kurzfassung davon, und er kam dann rüber bei einem Festival, auf dem Volkshorn Festival auf der Burg Waldeck, und wollte mich überreden, zurückzukommen. Das hat ihm das Herz gebrochen und mir sehr, sehr wehgetan, als ich ihm ein Telegramm schrieb: Lieber Chef, ich komme nicht zurück, ich reise in die Bundesrepublik weiter.
0: Hat er es dir verziehen?
1: Wir haben später nie wieder gehört. Er starb relativ früh, Hans-Peter, wunderbarer Mensch. Und er hatte mich auch von der Armee freigeschrieben, freigekauft, mehr oder weniger. Sonst hätte ich als Kraftfahrer der Marine, hatte ich eine Einberufung am 1. November 67 in Stralsund. Naja, wie auch immer. Nein, ich habe ihm geschrieben, aber natürlich hat er mir nie zurückgeschrieben. Er hat mir verziehen, mit Sicherheit.
0: Meinst du?
1: Wer mir nicht verziehen hat, war Gisela May, mit der ich mein erstes Fernsehen Auf Holz steigt herab, ja, und mit der ich gemacht habe diese Tennessee Williams Verfilmung und mit der ich mich wunderbar verstanden habe, klasse. Und als ich dann zurückkam aus Amerika, da wollte ich sie mal anrufen und wollte mich wieder treffen. Sie wollte sich mit dem Republikflüchtigen nicht treffen. Die alte Kommunistin hat mir das nie verziehen. Und jetzt ist sie im Himmel.
0: Ja. Wir brauchen am Ende noch ein bisschen was Lustiges.
1: Ich erzähle euch jetzt noch 2 Witze.
0: Ja.
1: Die 86-jährige Oma betritt den Beichtstuhl und sagt: Herr Pfarrer, ich habe gesündigt. Ich habe einen jungen Mann verführt. Um Himmels Willen, in Ihrem Alter. Nein, nein, nein, nein, nein. Das war vor 50 Jahren. Aber ich beichte es immer wieder gern. Oder ein Audi Quattro, voll besetzt mit 5 Schweizern, kommt an die italienische Grenze. Italienische Grenze guckt rein und sagt: 5 Personen in einer Audi Quattro ist der Illegale. Eine Person muss raus. Aber entschuldigen Sie, sagt der Schweizer, das ist doch nur der Name des Autos. Der ist für 5 Personen zugelassen. Schaut in die Papiere, oder? Quattro heiße 4, einer raus, basta.
10: Sie Idiot, schreit der Schweizer. Möchte mit einer Person mit mehr Intelligenz sprechen, holen Sie mir sofort Ihren Chef. Chef für nächste Zeit ist er beschäftigt mit die zwei Persona in die Fiat Uno.
0: Komm, Rainer, ein haust du noch raus am Ende.
1: Okay, ja. Ich bin ja ein großer Fan und Connoisseur von jiddischen Witzen, weil der jiddische Humor ist nicht unbedingt der große Brüller, aber es ist so ein feiner Humor und immer mit so hintergründig. Also, der Moische ruft seinen Freund Itzhak an und sagt, Itzhak, du musst dir unbedingt die neuen koscheren Kondome besorgen. Die sind vom Rabbiner zertifiziert. Ich habe mir gerade 50 Stück bestellt. Koschere Kondome, sagt der Itzhak. Wie sehen die denn aus? Moment, ich mach mal auf. Raschel, raschel, raschel. Und, wie sehen sie aus? Beschnitten. Oder die französische Austauschstudentin hat Haarprobleme. Die Haare fallen ihr aus. Raten ihr die Kommilitoninnen, geh doch mal in die Apotheke, die haben da was dagegen. Sie kommt nach einer halben Stunde wieder mit einer Dose Penatencreme. Sag mal, was hast denn du denen erzählt? Alors, ich habe gesagt, ich habe Arschwund. Okay. Gute Nacht. Mein Name ist Optimus Prime. I wish you a good night.
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0: Bei mir ist einer der besten Comedians, die ich kenne. Er kommt aus England, obwohl er in Deutschland regelmäßig auftritt. Er heißt Johnny Armstrong.
11: Du meintest, ich wäre einer der Besten?
0: Ja.
11: Ah, das ist super süß.
0: Wo genau kommst du her?
11: Aus Blackpool. Das ist eine Urlaubsstadt am Meer im Nordwesten. Das ist der englische Las Vegas.
0: Besten Comedians, die ich kenne. Er kommt aus England, obwohl er in Deutschland regelmäßig auftritt. Er heißt Johnny Armstrong.
11: Du meintest, ich wäre einer der Besten?
0: Ja.
11: Ah, das ist super süß.
0: Wo genau kommst du her?
11: Aus Blackpool. Das ist eine Urlaubsstadt am Meer im Nordwesten. Das ist der englische Las Vegas und Ibiza. Und

0: Uni, die in Deutschland studiert hat damals. Sie war Polin. In meinem Programm, ich sage, ich bin in Deutschland wegen einer Frau, sie wird in England schwanger, ich musste abhauen. Mhm. Und ja, tatsächlich, eine Frau hat mich hierher gebracht und nach einer Woche Schluss mit mir gemacht. Okay. Und ich bin geblieben.
1: So, für alle, die jetzt ein Bild brauchen, also Glatze und langer roter Bart. So muss man sich Johnny Armstrong vorstellen. Hast du das schon immer gehabt?
0: Nee, ich hatte nur so Glatze Vokal geschoren. Und in England geht das. Meine Haare sind rausgefallen. So anfangs, als ich 16 war, dann hatte ich so einen Haarkranz und dann habe ich alles abrasiert. Und in Deutschland, nee, man denkt, oh, das ist ein Rechtsradikaler oder sowas. Mhm. Und Leute würden mich fragen, hast du was gegen Ausländer? Und ich so, ich bin selber ein Ausländer. Und so, ah, schon gut, okay, und das war erledigt. Aber dann hatte ich einen Unfall. Tatsächlich, ein Stück Gerüst ist von dem Dach gefallen, hat mich ins Ohr getroffen und hat die Seite meines Kopfes aufgerissen. Es wird alles zusammengenäht und während das geheilt hat, habe ich den Bart wachsen lassen müssen. Ich konnte nicht rasieren über die Stelle. Und dann Leute haben gesagt, hey, dieser rote Bart, was du hast.
1: Cool.
0: Das ist, ja, in England kommt das nicht gut
1: Bart.
0: An.
1: Nee.
0: Nee, rote Haare, man wird dafür ein bisschen gemobbt. Vielleicht hat es was mit den Wikingern zu tun. Man denkt, oh, so ein Viking oder so. Das kann über Jahrhunderte dauern irgendwie und jede Generation wird dann dafür gemobbt. Und hier in Deutschland so, hey, das sieht geil aus, so ein Wikinger. Und das war was Positives. Und so dachte ich, okay, lass das wachsen und wachsen und wachsen. Und
1: wie lange wächst der schon?
0: Seit November 2013 ist der Unfall passiert.
1: Und seitdem ist es dein Markenzeichen, möchte man so sagen.
0: Ja. Das ist wichtig in Showbusiness. Man braucht ein Markenzeichen.
1: Absolut. Und dein Markenzeichen ist Glatze und langer roter Bart.
0: Und Akzent.
1: Akzent.
0: Und vielleicht auch die Art von Comedy, was ich mache, weil das ist auch in England sehr außergewöhnlich. So sehr dichte Comedy. Pointe, Pointe, Pointe, Pointe. Ich habe über 90 Minuten habe ich 500 Pointen.
1: Das ist geil. Ja. Deshalb liebe ich das auch so.
0: Ja.
1: Du warst ja früher Lehrer.
0: Ja.
1: So einen Lehrer wie dich hätte ich damals gern gehabt. Weil ich glaube, der Unterricht wäre sehr unterhaltsam gewesen.
0: Ich weiß es nicht so genau. Ich war nicht sehr lange dabei. Aber ich habe Mathe unterrichtet. Und es gibt Kinder, die das mögen. Und das ist auch schön. Aber dann mögen sie Mathe. Und meine Witze fanden sie nicht so toll. Und dann gibt es Kinder, die einfach Mathe hassen. Und das ist echt schade. Und egal, was ich sage. Und sie wollen nichts mit mir zu tun haben. Mit dem Unterricht und mit der Schule überhaupt. Und deswegen bin ich schnell ausgestiegen wieder.
1: Du musstest deiner Mutter wegen etwas Ordentliches studieren damals, dass sie beruhigt ist und dich loslaufen lässt. Aber du wolltest schon immer Comedy machen.
0: Ja, ich dachte auch Theaterwissenschaft oder sowas. Aber ich wusste, es gibt keine gute Aussichten. Besonders mit meiner Beziehung zu meiner Mutter. Das irgendwie, sie hätte mich getötet. Sie wollte, dass ich Arzt werde, aber ich kann Blut nicht sehen. So, ja, Maschinenbau. Ist auch interessant. Ich meine, es ist angewandte Mathe und Physik. Mhm. Und man kann Dinge entwerfen. Man ist auch kreativ. Ich glaube, viele vergessen das. Sie denken, Karohemd, Zusammenstau, ich studiere Maschinenbau. Das ist die sehr unkreative Menschen. Aber das ist das Gegenteil. Nur das Problem ist, im Büro ist es sehr langweilig. Und ich würde lieber irgendwie draußen sein oder auf einer Bühne. Und reden und plaudern. Und das mache ich jetzt.
1: Johnny Armstrong ist bei mir. Lass uns mal ein bisschen über deine Fernsehkarriere reden, weil du warst ja zwischendurch auch in verschiedenen Fernsehformaten, bei Bülent Ceylan zum Beispiel.
0: Stimmt, ich habe sehr viel Stand-up gemacht. So, ich war bei 20 Sender. Ich würde lieber was anderes machen, das ist nur Stand-up, nur Abschnitte aus meinem Programm. Aber mal sehen, was kommt. Ich warte lieber auf Angebote.
1: Aber ich mache
0: das falsch, oder? Ich sollte fragen, ich sollte genau, nachhaken. Wirklich? Die besten Auftritte, die ich hatte im Fernsehen, schon haben sie mich angerufen. Mhm. Und ich wusste nicht, ich bin rangegangen, so, willst du bei RTL Comedy Grand Prix auftreten? Okay. Mhm. 3 Millionen Zuschauer. Und das gleiche bei Bühler und seine Freunde. Mhm. 3 Millionen Zuschauer. Ich war bei NDR Talkshow mit Barbara Schöneberger. Mhm. Und das war cool. Mein ganzes Leben habe ich nur Chatshows so erlebt, ich sehe sie im Fernsehen und dann bin ich dabei. Es ist ein bisschen unreal, ein bisschen unecht. Das Gefühl wie ein Traum irgendwie.
1: Ist es nicht, es ist Realität.
0: Ja.
1: Du bist ein Star, ob du es willst oder nicht.
0: Sehr klein Star. Ich werde manchmal erkannt. Das ist schön.
1: Ich kann mir vorstellen. Weil ich meine, das Markenzeichen Glatze und roter Bart, das ist nicht so oft. Also nicht mehr in der heutigen Zeit. In der Wikingerzeit damals wärst du wahrscheinlich nicht so oft aufgefallen. Ne?
0: Das stimmt. Wobei, es gibt Leute, die mich anhalten und ich denke, sie war, oh, ich kenne dich aus TV Total. Und so, ZZ Top.
1: ZZ Top könnte natürlich tatsächlich auch sein.
0: Ja, ZZ Top hat meinen Stil geklaut. Es gibt einen

0: ein Ringer in der WCW namens Eric Rowan. Und eigentlich sehe ich 1:1 aus wie er.
1: Echt von der Statur her auch?
0: Ja, oder? Von der Statur und Frisur. Aber ich glaube, ich habe mehr Hits auf Instagram.
1: Da war er wieder, der Comedian. Aus jedem Ding macht er einen Gag. Wie fallen dir die Dinge eigentlich ein? Guckst du die Zeitung morgens an und sagst du, das und das hat Potenzial für einen Witz?
0: Ich glaube, es liegt an einer gewissen Schüchternheit. Ich benutze Comedy, um mit der Peinlichkeit des Alltags klarzukommen, dass sie überwinden. Ich war sehr schüchtern in der Schule und deswegen mache ich einen Gag irgendwie, um nicht zu verröten. jemand hat mich angesprochen, ich mache einen blöden Gag daraus. Und das, mein Comedy kam daher.
1: Ich kann mir das gar nicht vorstellen, dass du in der Schule schüchtern warst, weil du wirkst auch überhaupt nicht so.
0: Ich bin es.
1: Immer noch?
0: Ja, Lampenfieber habe ich ohne Ende, wenn ich auf die Bühne gehe. Ja.
1: Und wie ist das, wenn du weißt, es gucken 3 Millionen Leute zu vor dem Fernseher?
0: Es ist geil. Es fühlt sich ein bisschen an wie eine Achterbahn, aber wirklich, es ist sehr, sehr, sehr anstrengend. Ich bin keine Rampensau, ich bewundere auch Leute, die einfach die Aufmerksamkeit auf sich ziehen wollen, aber ich war eher das Gegenteil, aber ich wusste irgendwie, ich kann Leute zum Lachen bringen und ich sollte das irgendwie machen.
1: Wie ist es bei euch zu Hause, wenn du jetzt einen Gag abschießt? Sagt deine Frau dann, oh Johnny, du bist ja nicht auf der Bühne?
0: Nein, oder lacht sie drüber? Sie mag es. Ja? Deswegen lieben wir uns, ich glaube. Sie ist auch lustig und ja, sie ist auch mein bester Freund. Wir reden über alles, alle verschiedenen Themen. Wir lesen dieselben Bücher und wir sind ständig am Lachen. Wir machen so Clownerei zu Hause.
1: Da wird ein bisschen gehäkelt in der Familie Armstrong. Weißt du, da wird, wenn er den Gag abschießt, kommt zwischendurch ein Einwurf.
0: Absolut. Einer meiner besten Gags hat sie geschrieben eigentlich. Ja. Ich mache nur originelle Sachen, aber wenn es auch so eine Situation ist, worin ich drin war, dann würde ich das benutzen. Und es kam irgendwas so in der Küche, sie will an mich vorbeigehen und sagt, Entschuldigung, dein Bauch ist im Weg. Und ich drehte zu ihr um und ich sagte, hey, du bist auch dünner, weißt du. Und sie sagte, gut, dass du das auf dem Eis bist. Ich habe sehr, sehr lang gelacht darüber. Es ist so schlagfertig manchmal. Ich habe mal gefragt, kennst du Joe Pesci? Und sie sagt, ja, er hat einen Oscar bekommen für Scarface. Ich sagte, Joe Pesci war nicht in Scarface. Und ich sagte, dann sollte er ihn zurückgeben. Es haut ab. Es ist so schlagfertig.
1: Und möchte sie Tandem haben, wenn sie dir einen Gag liefert, den du im Programm wiederum benutzt, wofür du Geld verdienst?
0: Ja, man muss vorsichtig sein. Ich meine, ich nehme nicht alles. Natürlich, und einen kompletten Gag würde ich nicht benutzen. Das wird so auf dem dünnen Eis. Ich mache das jetzt in einer Nummer, wo ich auf ein Date gehe. Das kennt man nur in mein Solo-Programm. Ich sage, ich habe ein Blind Date gemacht. Ich war sehr enttäuscht, sie war überhaupt nicht blenden. Irgendwann mal habe ich sie beleidigt und ich sage etwas wie, oh, mach dir keine Sorgen, ich stehe total auf mollige Frauen. Und sie sagte, du bist auf dünnem Eis, gut, dass du auf dem Eis bist. Und so, es ist reingebaut. Und so viel ich weiß, hat keine andere das geschrieben. Ich google meine Witze. Ich hatte eine Nummer mit dem Arzt, wo der Arzt sagt, warum sind Sie hier? Und meine Frau meinte, es wäre lustig, wenn ich sage, weil meine Eltern nicht verhütet haben. Ich sage, okay, ja, das könnt ihr mal reinbauen. Und ich mach das ein Jahr, bis ein Komiker sagt, du weißt schon, das gibt's schon. Und nee, ich habe es gegoogelt und er erwähnt, welche Komiker es ist. Und so, oh, es tut mir so leid. Und er meinte, ich dachte, du wusstest es schon. Warum? Warum dachtest du, ich nehme einfach so Standards und sowas? Nee, ich habe zu viel Achtung vor meinem Publikum, dass ich ihnen so gebrauchtes Zeug kaufen würde, als ob sie originell wären. Ist Achtung richtig? Mhm. Sorry, ist positiv gemeint.
1: Großachtung, ja, genau.
0: Nicht Verachtung.
1: Respekt. Und nee.
0: Okay.
1: Das heißt, die Gags, die Johnny Armstrong auf der Bühne macht, sind auch 100% Johnny Armstrong.
0: Ich versuche es. Aber ab und zu mal kommen Leute auf mich zu und sagen, das gibt's schon. Dann streiche ich es von meinem Programm.
1: Echt? Nimmst du raus, ja?
0: Ja. Und ich bin enttäuscht, wenn ein Komiker dann mein Gag auf die Bühne bringt. Aber es gibt kein GEMA für Comedy. Das Beste, was ich machen könnte, ich könnte meinen ganzen Text veröffentlichen in einem Buch. Mhm. Und dann könnte ich meine Kollegen verklagen. Und das wäre auch eine schöne Situation, oder? Dann geht man zur Arbeit und mit einem Kollegen und er schuldet dir dann 4.000 Euro, weil er einen Gag von dir benutzt hat. Es ist schade, wenn Kollegen klauen. Aber manche können nicht schreiben. Es gibt Leute, die Comedy machen, weil sie Schauspieler waren, Comedy-Schauspieler, und jetzt versuchen sie es auf der Bühne und sie können nicht für sich schreiben. Sie haben immer ein Drehbuch bekommen und so. Sie bedienen sich halt von den Kollegen.
1: Aber es gibt auch Leute, über die du richtig gut lachen kannst, weil sie sich eben nicht bedienen und ihr Zeug selbst schreiben.
0: Ja, oh absolut. In Deutschland meine Helge Schneider, ist ein Wunder, ist ein Virtuoso mit Comedy. Olaf Schubert ist auch einer meiner Lieblings. Super schlagfertig. Ich meine, wirklich ein Gespräch, alles, was zurück von ihm kommt, ist eine Pointe. Weltklasse. Er wäre nur nicht in Folge in Deutschland, sondern irgendwo anders, wenn er das sich wünschte.
1: Und von den internationalen Leuten?
0: Vielleicht kennt man Bill Burr. Den finde ich sehr, sehr gut. Mhm. Dave Chappelle auch.
1: Dave Chappelle, Fan, genau.
0: Aber so viele sind Fans von ihm. Hört sich ein bisschen platt, wenn ich das sage. Aber er ist einfach gut. Er ist ein Genie.
1: Das sagen übrigens andere Leute auch über dich. Nur mal am Rande bemerkt.
0: Danke sehr.
1: Kurze Frage zwischendurch, was so deine Programme anbelangt. Du bist ja sehr akribisch in der Vorbereitung. Schreibst du die Dinge auf, die funktioniert haben oder nicht funktioniert haben? Führst du darüber Buch oder merkst du dir das einfach?
0: Ich muss es nicht aufschreiben. Ich weiß das. Wenn ein Witz nicht ankommt, das ist wirklich wie ein Tritt in den Zähnen. Du spürst es heftig. Das hat wehgetan. Und ich merke sofort, der Witz kam nicht an. Das ist normalerweise ein neuer Gag. Bei den älteren Gags, ich weiß, sie kommen gut an. Und so, wenn es dieses Mal nicht gut ankommt, dann denke ich, okay, Pech gehabt. Es lag an diesem Abend. Irgendwas war in der Luft. Aber bei einem neuen Gag, ich weiß sofort. Und ich muss es nicht aufschreiben. Und ich schmiere einfach nicht ab heutzutage. Ich habe immer was, worauf ich zugreifen kann, was funktioniert.
1: Passiert es dir, dass du einen Gag bringst, wo du weißt, das ist eine sichere Bank, der funktioniert auf jeden Fall und der funktioniert dann nicht?
0: Ja. Kein Witz funktioniert 100%. Aber es liegt meistens um, wie man das bringt. Mhm. Wichtiger ist Performance. Das trumpft immer Texte. Also der beste Gag der Welt, schlecht gebracht, niemand lacht, aber minderwertige Karlauer Schrottwitze, die überzeugend performt sind, kommen an. Und obendrauf ist Sympathie. Wenn du nicht sympathisch bist, und du kannst auch ein sympathisches Arschloch sein. Wenn du nicht sympathisch bist, dann kommt nichts an. Egal wie du es performst, egal was deine Texte sind. Aber es ist alles ein bisschen vermischt. Deine Performance hat was mit deinen Texten zu tun und dein Bühnenfigur. Ich rede nicht von Figuren-Comedy, das ist auch Stand-Up-Comedy, meiner Meinung nach. Man darf sich verkleiden und eine Figur vertreten. Aber wir sind alle ein bisschen anders auf der Bühne, wie wir wirklich sind. So, ich vertrete ein bisschen ein Idiot. Der arrogant ist. Ich sage ihm was Böses, dann über meine Freundin in Anführungszeichen. Und dann in dem nächsten Witz bin ich der Loser. Und das ist viel besser dann. Das ist die Fallhöhe größer. Der Gag kommt besser an dann.
1: Und das sollte man sich auf jeden Fall mal live anschauen. Johnny Armstrong auf einer Bühne macht echt viel, viel Spaß und man hat ordentlich zu lachen. Wer dich gerne verfolgen möchte in den sozialen Netzwerken, der findet dich wo?
0: Facebook, Instagram, das war's. Ich habe auch eine Webseite, da kann man sämtliche Termine von mir finden. Bitte komm zu einem Solo, weil dann kriege ich eine Beteiligung der Abendkasse. Wenn du mich bei Kurzauftritten siehst, was kriege ich davon? Übung.
1: Also, geh zum Solo und alle Infos auf johnnyarmstrong.com.
0: Genau.
1: Freut mich, dass du hier warst. Ich sage bis zum nächsten Mal. Hat mich sehr gefreut.
0: Mich auch. Danke sehr.
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1: Bei mir ist jetzt ein echter Echo-Gewinner.
3: Hi, hier ist Alle Farben und ihr hört den Babyradio Mitternachtstalk mit Jens Hermann. Und natürlich mit mir.
1: Grüß dich, herzlich willkommen bei uns. Mit bürgerlichen Namen heißt du Franz Zimmer, aber und den Namen verwendet eigentlich außer deiner Mama eigentlich kaum noch jemand, ne?
3: Wenige. Doch, meine Freunde auf jeden Fall. Mein Umfeld, weitestgehend.
1: Ist Alle Farben als Künstlernamen eigentlich in deinem Ausweis eingeschrieben?
3: Ja, ist es.
1: Tatsächlich?
3: Tatsächlich. Ich habe das eintragen lassen, weil ich das eine wahnsinnig tolle Idee fand. Und es ist auch rechtlich einfach damit verankert, ich bin alle Farben.
1: Das heißt, wenn du zum Arzt gehst und im Wartezimmer sitzt, dann rufen die nicht Franz Zimmer auf, sondern die rufen alle Farben auf.
3: Nee, damit ich nicht, damit mich Leute da nicht irgendwie ansprechen oder so, halte ich das da diskret und benutze meinen bürgerlichen Namen.
1: Sonst geht's gleich. Was, alle Farben ist hier, Moment! Da kommst du nicht mehr durch zum Doktor, war denn?
3: Ja, besser mit Franz Zimmer beim Arzt und in der Öffentlichkeit machen wir alle Farben draus.
1: Nun haben sich einige Leute gefragt, woher kommt denn dieser wunderbare Künstlername Alle Farben.
3: Ja, da gibt es auch eine lange Geschichte zu.
1: Wir haben Zeit.
3: Sehr gut.
1: Erzähle.
3: Und zwar, ursprünglich wollte ich mich mal Kunst studieren, als ich fertig war mit der Schule, aber ich wurde nicht genommen. Aber trotzdem habe ich mich ja mit Kunst sehr auseinandergesetzt und vor allen Dingen dann auch mit Künstlern mal aus der Malerei. Und da ist einer mir sehr ins Auge gesprungen, das kann man auch sehr gut sagen, das war Friedensreich Hundertwasser. Kennen wahrscheinlich viele Leute. Er hat auch Architektur gemacht, viele Malerei. Und der hat mich halt inspiriert. Und ich hatte mich anfangs dann nämlich 100 Farben genannt, angelegt an 100 Wasser. Und das habe ich dann auch weitergeführt. Irgendwann wurden dann nämlich alle Farben draus. Und das klang einfach für mich besser, alle Farben zu sagen als 100 Farben. Und es passte auch sehr gut, weil damals, ich habe angefangen, mich sehr breit aufzustellen, was Musik angeht. Also ich habe in jedem Genre halt jede Klangfarbe habe ich benutzt und da habe ich dann angefangen, Klassik und Techno und House und Rock und Pop alles in meine Sets zu verarbeiten und darum fand ich das sehr passend und daher kommt der Name Alle Farben.
1: Ich finde, dass 100 Farben ja auch gar nicht ausreicht, weil es sind ja wesentlich mehr bei dir. Ne? Das ist ja so find ein riesiges auch. Spektrum, deshalb passt Alle Farben viel, viel besser dahin. Du hast früher, und das finde ich so interessant, du hast immer schon dich für Musik interessiert und als DJ aufgelegt, aber es hat 10 Jahre gedauert, bevor du überhaupt irgendwann ein Album gemacht hast, obwohl du schon also erfolgreich warst.
3: Ich mache es schon seit über 15 Jahren. Und ich habe halt angefangen als DJ, der irgendwo auf kleinen Partys gespielt hat und habe dann irgendwann die richtigen Leute kennengelernt. Also ich habe halt selber, Leute kennen es vielleicht, Fruity Loops an dem Programm ein bisschen rumgeschraubt. Die Songs habe ich auch noch, die habe ich noch auf dem Rechner, meine ganz ersten alten Songs, wo ich noch rumexperimentiert habe. Und ja, dann kam es dazu, ich habe in so einem kleinen Laden gespielt, habe ich halt jede Woche fast gespielt und der Barkeeper kam irgendwann zu mir, wow, ich mag elektronische Musik, ich mag das, was du da mixt mit den anderen Genres. Ich selber mache Filmmusik. Willst du nicht mal in mein Studio kommen? Ich so, ja, wow, cool. Studio. Warum nicht? Und dann bin ich zu dem mit ins Studio und wir haben an dem ersten Track gebastelt. Damals noch etwas rustikaler und Samples von Tchaikovsky haben wir verwendet, weil wir beide gesagt haben, worauf einigen wir uns, was mögen wir? Wir mögen Tchaikovsky. Dann haben wir halt wirklich einen Tchaikovsky-Song bearbeitet und daraus ist ein Club-Track entstanden. Der war dann für mich auch lange Zeit so ein bisschen maßgeblich für das, was ich danach gemacht habe, dass ich halt gesagt habe, wow, okay, ich mag die Klassik, ich mag halt irgendwie die Genres zu verbinden mit elektronischer Musik. Die nächsten Veröffentlichungen, da war Geige drin, da war Operngesang auch drin in einer Veröffentlichung. Liebesgaben hieß der Song. Gibt's auch ein lustiges Musikvideo, wo ich auf alt geschminkt war. In einem Altersheim spielte das Ganze. Cool. Ja, viele Sachen, glaube ich, fallen halt hinten rüber, wenn man jetzt einen größeren Erfolg hat. Klar suchen dann Leute auch danach.
1: Und dann finden sie es auch ab und zu.
3: Finden sie. Also wer sucht, der findet. Ja. Und eigentlich finde ich das schön, diese Vergangenheit zu haben, also diesen Weg zu haben, halt wirklich rein Clubmusik war das früher, bis hin halt zu der Musik, die ich heute mache.
1: Alle Farben ist bei uns. Unser Echo-Gewinner, Erfolgs-DJ, also es ist ein Name, wenn man den sagt, kommen gleich alle angerannt. Was, der Alle Farben ist da? Das ist ja Wahnsinn. Dieses Künstlerische hattest du schon immer. Du musstest ja eine saure Gurkenzeit, sag ich mal, überstehen. In der Zeit, in der du selbstgemalte Postkarten irgendwie verkauft hast und als Konditor gearbeitet hast. Und wusstest du damals schon, das wird irgendwann noch anders werden mit mir?
3: Das hätte ich mir nie erträumt. Also gar nicht. Ich habe so viele Jobs gemacht, aber ich habe immer nur das gemacht, worauf ich Lust habe. Und ich glaube, das war auch genau das Richtige halt für die Musik. Ich hatte Lust auf die Musik und habe halt auch mein Herz voll reingesteckt. Genauso wie in die anderen Sachen, ich halt Kunst studieren wollte. Ich wurde halt zwar nicht genommen, aber ich habe wirklich alles reingesteckt. Genauso dann halt als Konditor gearbeitet. Ich bin da Quereinsteiger, was man eigentlich nicht machen darf, weil es ja ein geschützter Beruf ist. Aber da war halt ein anderer Konditor in der Küche, dadurch war es legal für sie. Das habe ich 3,5 Jahre gemacht. Es war ein traumhafter Beruf, weil ich konnte backen, wann ich wollte. Es musste nur fertig sein. Das heißt, ich habe vor Partys, nach Partys, tagsüber, nachts, zu jeder Tages- und Nachtzeit war ich in dieser Küche. Und also man kann sich das kaum vorstellen, wirklich. Aber ich konnte halt einfach frei diese Küche nutzen, solange immer alles fertig war, wann sie es haben wollten. Dasselbe ist dann mit Postkarten gewesen. Ich habe Postkarten gemalt, in Bars verkauft. Ist alles natürlich nicht die einfachsten Jobs und viel bringen sie auch nicht, aber sie haben mir immer Spaß gemacht und ich hatte immer Lust drauf.
1: Konditor ist ja auch eine Art Kunst, ne?
3: Ja, man kann sich ausleben, ne? Ja.
1: Genau. Das zieht sich wie ein roter Faden durch deine Karriere.
3: Definitiv, ja? Durch mein Leben.
1: Wann hast du angefangen, dich für Kunst zu interessieren und hast gesagt, Mensch, das ist schön? Also, ob es nur Malerei ist oder Musik?
3: Ich glaube, meine Eltern haben mir das schon sehr nahegelegt. Also, mein Vater ist selber Künstler gewesen und ich habe noch alte Bilder von mir gefunden. Ich habe Stifte in die Hand bekommen, ab dem Zeitpunkt, wo ich einen Stift halten kann. Und habe dadurch halt auch immer schon irgendwie eine Verbindung zur Kunst gehabt. mir wurde es vorgelebt, dass Kunst etwas ist, was zum Leben gehört. Hm. Es hätte auch anders sein können. Ich war immer ein bisschen strukturierter als meine Eltern. Ich habe nicht so ein Lotter-Kunstleben geführt, sondern ich habe, ja, das muss man auch vielleicht dazu sagen, weil oft wird es so, okay, du bist Künstler, okay, das heißt, du bist arbeitslos und gehst abends in eine Kneipe. Nee, so war es halt nicht, sondern ich habe halt immer daran gearbeitet, an den Projekten. Und darum haben meine Eltern auch gesagt, du machst das schon. Denen war das total egal, welchen Job ich mache. Hauptsache, ich mache meinen Weg. Und sie haben halt auch immer gesehen, ich mache die Sachen nicht Larifari, sondern ich kümmere mich drum, dass es funktioniert und konnte halt auch immer damit Geld verdienen.
1: Und sind die jetzt stolz auf dich?
3: Total.
1: Kann ich mir vorstellen.
3: Meine Mutter kommt zu den Konzerten mit Shirts.
1: Oh, also. Geil. Was kann Besseres passieren, als wenn die Mutti dabei ist und sagt, natürlich. Guck mal, das ist mein Sohn.
3: Die ist total happy. Also die wird sich natürlich mehr Zeit wünschen mit mir, aber die ist halt, die ist froh, dass ich einen guten Job habe, dass es gut läuft und die ganze Familie profitiert auch davon. Uns geht's halt jetzt besser. Wir haben alle nie viel Geld gehabt, muss man auch dazu sagen.
1: Jetzt reicht's aber.
3: Ja.
1: Ja, also mittlerweile hast du genug, um deine Familie durchzubringen.
3: Ja.
1: Wenn du früher in kleinen Clubs aufgelegt hast, wie du gesagt hast, und dann kamen immer größere Events dazu, 2012 war, glaube ich, der absolute Durchbruch, auf einmal vor 30.000 Menschen und auf einmal war die Fanbase da, ne?
3: Die Fanbase, also sie ist schon gewachsen über die Zeit und ich hatte schon gute Auftritte und ich konnte davon leben seit 2009. Da habe ich nämlich gesagt, okay, ich mache einen Strich, ich versuche nur noch von Musik zu leben. Es war mit Ach und Krach. Ich konnte meine Krankenversicherung bezahlen und meine Miete. Mit dem Essen bin ich dann halt mal zur Mutti gegangen. Wie man es halt ja, so macht.
1: Logisch,
3: ne?
1: Klar.
3: Und es hat aber funktioniert. Das war das Wichtigste. Und dadurch hatte ich Zeit, um mich zu entfalten, Musik zu machen. Genau, und dann ging der Weg bis 2012 immer mit Up und Downs. Und 2012 dann den Durchbruch durch einen Zufall auf dem Tempelhofer Feld in Berlin, also der stillgelegte Flughafen. Da war noch relativ frisch, die Fläche. Darum konnte man da noch ein Festival drauf machen oder beziehungsweise eine Party. Und am 1. Mai ist ja immer viel los in Berlin. Mhm. Und wir hatten einfach unglaubliches Glück, weil der Rest Berlins war verregnet. Und wir hatten wie so einen Spot, wo 32 Grad knallige Sonne waren. Und es verlagerte sich halb Kreuzberg dahin. Und es waren über 30.000, 35.000 wurden gezählt auf diesem Feld. Und ich hatte dann auch noch Glück. Ich habe den ganzen Tag gespielt quasi. Ganz am Anfang hat jemand gespielt und dann hätte nach mir eine Band spielen sollen. Es gab Probleme mit dem Mikrofon, konnten nicht singen, also habe ich einfach immer weiter gespielt. Noch ganz zum Schluss hat jemand anders gespielt, aber ich habe den ganzen Tag gefüllt. Also ich habe diese Sprünge habe ich nie wieder so erlebt. Dann habe ich auf Facebook am nächsten Tag 5.000 neue Fans bekommen. Dachte ich, was ist hier los? Und plötzlich gab es auf YouTube hunderte Videos von diesem Tag. Also wir haben das dann durchgesucht die nächsten Tage. Wir haben endlos diese Videos gefunden. Wahnsinnig, was da passiert ist. Und darauf aufbauend ging dann die Karriere auch weiter. Also die großen Festivals kamen dann dazu 2013 und 2014 dann der Durchbruch mit She Moves, mit dem ersten Radioerfolg. Und ich finde es schön, dass ich diese beiden Wege, weil ich kenne viele DJ-Kollegen oder Kollegen, die halt irgendwie, die haben ihren Erfolg durchs Radio bekommen. Und ich finde es schön, noch diesen Weg gemacht zu haben, über die kleinen Clubs wirklich zu wissen, wie es ist, für den DJ vor 5 Leuten zu spielen, weil ich jetzt einfach die Wertschätzung habe, wenn ich da auf der Bühne stehe und vor mir stehen 15.000 Leute, dann weiß ich auch ganz genau, wodurch ich musste, um da hinzukommen. Und ich weiß auch ganz genau, wie schön das sein kann, da jetzt zu stehen.
1: Glaubst du an Schicksal?
3: Nein.
1: Aber es hat doch offensichtlich jemand schützend die Hand über Kreuzberg gehalten damals, den Sonnenschein dahin gebracht und dir die 30.000 Fans beschert und so, na, die klar, da dich das erste Mal abgefeiert haben.
3: Wahnsinn. Also ich hatte Glück, ja, auf jeden Fall. Und natürlich glückliche Fügungen haben mich dahin gebracht, wo ich jetzt bin. Und ich glaube halt auch einfach, dass man halt zum richtigen Zeit, am richtigen Ort, dann passieren die Dinge so, wie sie passieren.
1: Synthesia war dein erstes Album, I Think in Colors. Vielleicht müssen wir das mal ganz kurz erklären. Du hast eine besondere Gabe, nenne ich sie mal.
3: Ja, Moment. Nicht Synästhesie habe ich nicht direkt, aber ich bin ein sehr großer Farbästhetiker, weil halt auch aus meiner Vergangenheit, dass ich mich mit Farben und mit Kunst sehr beschäftigt habe, habe ich nicht Verbindungen halt, die automatisch passieren in meinem Kopf, sondern ich habe Verbindungen dazu. Tonarten haben bestimmte Farben oder ordnen die meisten Menschen auch Farben zu. Es gibt natürlich Ausreißer, aber man kann sagen, Moll wird meistens mit dunklen Tönen von vielen Leuten mit Blautönen assoziiert. Mhm. Und diese Assoziationen, mit denen kann ich sehr gut umgehen und ich kann Musik sehr gut einordnen in Farben. Das habe ich nämlich seit Anfang meiner Karriere schon gemacht. Ich habe Podcasts gemacht und diesen Farbennamen gegeben. Mhm. Und denen halt immer Farben gegeben, die halt passen zu dieser Musik. Das waren dann so 1 bis 3 Stunden Musik und denen habe ich versucht, noch zusätzlich zur Musik quasi noch einen Charakter, eine Farbe zu geben. Das hat auch sehr gut geklappt und die Leute konnten sich da wiederfinden, ohne dass sie wussten, dass halt das Set vielleicht viel Sound mit Moll hatte, haben sie gesagt, wow, die Farbe, wow. Und das ist genau das, was ich vor Augen habe.
1: Ja, alle Farben, ne?
3: Ja.
1: Alles klar. Du bist also kein Synästhet, sondern Ästhet, was deine Musik anbelangt, auf jeden Fall, ne?
3: Ja.
1: Weil es passt alles. Also wenn man sich mal die Leute anguckt, mit denen du zusammenarbeitest, You Not Us als Produzentenduo, dann Anana Club und die ganzen wunderbaren Stimmen, Janik Devi und so, ne? Wo holst denn du die alle her?
3: Ich hatte da auch oft Glück. Ich bin Glückspilz, ja. Mit Graham hat es ja angefangen, ja. Mit G-Moves und Graham.
1: Graham Candy,
3: ja, genau. Genau, Graham Candy. Und zwar, ich hatte einen Bassisten für mein Album, einfach einen Studiomusiker mir engagiert und mir fehlten noch Sänger. Und der meinte, ja, hier du, ich habe mal letztens in der Bar jemanden kennengelernt. Oh, was? Und da habe ich, ja, wieso, komm, zeig dir nochmal, irgendwie, vielleicht kann er mal rumkommen ins Studio und wir hören uns mal an, was er macht. Das haben wir gemacht und das war Wahnsinn. Plötzlich war Graham Candy auf diesem Song. Und es sind so Sachen, es sind Entstehungen, meistens halt über jemanden, den man kennt und der jemand kennt oder über Songschreiber. Also bei Chris Gelbuda für Bad Ideas.
1: Ja. Cooler Song und cooler Typ, ey.
3: Genau, der Typ, der hat mich auch zu dem Song Holy dann gebracht. Also
1: mit Rhodes zusammen, ne?
3: Genau.
1: Unglaublich, wie das alles geht, war. Das greift auseinander, wie ein Uhrwerk.
3: Ja, das ist also auch musikalisch, muss ich sagen. So die Leute, mit denen man zusammenarbeitet, die inspirieren oder die prägen einen auch. Ich hätte bis zu dem Track Bad Ideas, hätte ich nie gedacht, dass ich irgendwann mal Country gut finde. Ist dem aber so geworden. Mhm. Also ich mag auch Country-Songs jetzt. Und das ist genauso mit dem Yannick irgendwie, mit dem auf Tour, der bringt mir auch Sachen bei und näher. Und diese ganzen Charaktere, meistens lerne ich die halt wirklich kennen, dadurch, dass ich mit ihnen Songs schreibe oder dass sie halt Songs geschrieben haben. Und bei dem Song Holy war es ein bisschen anders. Da musste ich lange suchen.
1: Aber du hast ihn gefunden, den Rhodes,
3: ne? Ich hab ihn gefunden.
1: Bad Ideas zum Beispiel ist einer meiner Favorites ever, ever, ever. Das ist wirklich den mag ich sehr. Ja? Kann ich immer, sobald ich nur die Bridge höre, denke ich, geil, was ist das für ein geiler Song.
3: Also du wirst es kaum glauben, aber es ist immer noch einer meiner absoluten Favorites, auch ihn zu spielen, weil es ist halt ein Song, der nervt einen halt nie.
1: Nee,
3: also das ist halt so, die Stimme ist rauchig, die ist so gelassen und dadurch geht der einem auch nicht so über. Und ich kann ihn halt immer noch spielen und ich spiele ihn halt immer noch so gerne. Klar, ich spiele meine Songs immer gerne bei meinen Shows, aber wenn ich den spiele, ich singe selber mit, ich stehe da auf der Bühne, als wäre ich der Sänger und freue mich, wenn ich den spielen kann.
1: Ich glaube, das wird so ein Song sein, der wird auch in 10 und 20 Jahren noch im Radio laufen, weil das einfach so ein Dauerbrenner ist, definitiv. Ja. Unser DJ Alle Farben war heute bei uns im BB-Radio Mitternachtstalk. Schön, dass du da warst und ich wünsche dir natürlich für die Zukunft alles, alles Gute und hoffentlich kommst du bald mal wieder vorbei.
3: Dankeschön, komm gut durch die Nacht.
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1: Bei mir ist mittlerweile ein guter alter Bekannter, Rüdiger Maßes, bei uns. Er ist Psychologe und er hat jetzt das spannende Thema Corona für uns mal analysiert. Und ich glaube, bevor wir anfangen, über das Thema Corona zu reden, kannst du ganz kurz mal dein Institut erklären, das Institut für Generationenforschung.
4: Ja, sehr gerne. Also ich bin Leiter des Instituts für Generationenforschung. Wir sitzen in Augsburg und wir analysieren permanente Themen, die auf uns einprasseln, wie die verschiedenen Generationen damit umgehen, wie Jugendliche bestimmte Themen auffassen, wie ältere Menschen bestimmte Themen auffassen, aber auch die Interaktionseffekte. Also sprich, ein Thema ist jetzt bei der Jugend angekommen. Wie lange braucht es, bis das zu den älteren Generationen durchschlägt und umgekehrt? Also diese ganzen Themen analysieren wir und auch Grenzen. Ab wann kann ich überhaupt Menschen in Generationen einteilen? Ab wann geht das nicht mehr? Wo macht es Sinn? Wo macht es keinen Sinn? Das analysieren wir. Und es ist eine sehr, sehr spannende Aufgabe. Und Corona war sehr dankbar dafür.
1: Diese Pandemie hat uns ja alle überrascht. Und du hast angefangen, ein paar Forschungen anzustellen, was dich am Anfang ja auch erwischt hat sozusagen.
4: Ja, also mir hat das ja, wie wahrscheinlich den meisten Leuten, den Boden unter den Füßen weggezogen, obwohl es ja so offensichtlich war. Man hat das gesehen, was in anderen Ländern passiert. Man hat die Welle auf sich zukommen sehen, man hat es aber so nicht richtig realisiert. Und auch bei uns war das so, dass wir Rieseneinbrüche hatten von Vorträgen und Workshops. Und das hat mir natürlich erstmal den Boden unter den Füßen weggezogen. Aber dann kam der Wunsch, so diese Energie auch zu nutzen. Ne? Jetzt habe ich Zeit, jetzt kann ich was machen. Und ich wollte das nutzen, zu sehen, wie eine Gesellschaft sich jetzt die weltweit gleiche Bedingungen jetzt gerade hat. Ne? Durch diesen Lockdown waren plötzlich alle Reisepässe auf der Welt gleich. Gleich viel wert. Ne? Und das ist eine einmalige Gelegenheit, auch dass Leute jetzt nicht mehr vor die Tür gehen konnten und so weiter. Und das wollten wir analysieren. Und wir haben vermutet, dass es auch einen Anstieg an Verschwörungstheorien gibt. Und wir wollten wissen, wie und zu welchem Zeitpunkt welche Generation darauf am sensibelsten ist, am vulnerabelsten, sagt man, also am empfänglichsten dafür. Und das haben wir untersucht. Haben dafür in der ganzen Bundesrepublik Leute online befragt, teilweise bis zu 3000 in der Woche. Und wir haben die eingeteilt in Generation Z. Da haben wir gesagt, das sind die jetzt ab 95 bis 2010 Geborenen. Die Generation Y, das sind dann die 1980 bis 1995 Geborenen. Die Generation X, das sind die 1965 bis 1979 Geborenen. Und die Generation der Babyboomer. Auch die haben wir untersucht, das war ganz spannend. Unser Ältester war 88, der mitgemacht hat bei Befragung. Also es ist erstaunlich bei Facebook irgendwie, wie viele Menschen im hohen Alter da einfach mitmachen und aktiv mitmachen. Also das war richtig spannend.
1: Gab es Parallelen zwischen einem 88-Jährigen und meinetwegen einem 18-Jährigen, der befragt wurde?
4: Es gab alles. Und gleich vorweg, es hat sich sehr vieles auch immer wieder gewandelt. In der einen Woche ging es in die Richtung, im Sinne von sofort her mit dem Lockdown. Eine Woche später, wieso muss der Lockdown sein? Also es war tatsächlich sehr stark in Wandel und viel Bewegung. Es gab auch Themen, die haben sich durchgezogen. Die haben sich von Anfang bis zum Schluss durchgezogen. Das war ganz spannend. Und wir haben natürlich dann auch filtern können, zum Beispiel, wie sind ältere Leute aus Ostdeutschland, wie sind ältere Leute vom Land, wie sind Akademiker, bestimmte Punkte. Und so haben wir dann ganz, ganz viel Daten analysieren können. Und sehen wir jetzt in der Retrospektive, Länder, die zu spät reagiert haben, haben mit härteren Folgen rechnen müssen als Länder, die sofort reagiert haben. Natürlich kann man sagen, ja, der hätte mehr noch früher reagieren können. Das war eigentlich auch der Grund für diese vielen, vielen Wechsel. Wir hatten einfach zu viele Wissenschafts- und Politikrichtungswechsel. Das muss man klar sagen. Die haben eben dafür gesorgt, dass wir auch viele Leute auf dem Weg verloren haben, die sich dann eben alternative Fakten gesucht haben.
1: Welche großen Fehler haben denn unsere Politiker gemacht?
4: Na, zuerst hieß es, das ist eindeutig keine Pandemie, das hat kein Potenzial für eine Pandemie, das wird keine Pandemie sein. Der zweite Fehler war, die Masken bringen nichts, wir sollen Hände waschen. Und jetzt ist es genau umgekehrt, das waren solche Themen. Dann hat insgesamt die EU relativ spät reagiert, also es, man hatte fast das Gefühl, man lässt jetzt Italien im Stich. Und es sind viele Dinge, die hätte man besser abstimmen können. Und am Ende war es ja auch so, dass Corona nicht dafür gesorgt hat, dass wir alle zusammenwachsen, sondern dass wir uns in Kleingruppen splittern, in Regionen, die man plötzlich einteilt. Und da hätte man viel auch anders machen können. Aber retrospektiv kann man immer alles besser machen an der Stelle.
1: Wie sind die Menschen damit umgegangen? Gab es mehr Verunsicherung oder mehr Leute, die gesagt haben, wir nutzen es erstmal als Chance und legen mal die Füße auf den Tisch und machen mal eine Zeit lang nichts und nehmen mal so eine kleine Auszeit, die auch noch größtenteils bezahlt wird?
4: Das wurde ja im späteren Verlauf tatsächlich mit dem Thema Kurzarbeit und so weiter. Jetzt haben natürlich viele Unternehmen Probleme, die Leute wieder animieren zum Arbeiten, weil die kriegen verhältnismäßig mehr Geld für weniger Arbeit und jetzt müssten sie mehr arbeiten und würden gar nicht mehr so viel mehr bekommen. Das heißt, die zu motivieren ist ein großes Thema. Das wird ein großes Thema auch für die Eventbranche sein. Also die Leute sind recht unterschiedlich damit umgegangen und vor allem hat das auch viel mit dem Alter zu tun. Diese sogenannte Generation Z, eben die ab 95 bis 2010 Geborenen, die sahen die Krise als unfassbar positiv. Jetzt geht die CO2-Emission nach unten, jetzt gibt es einen Kulturwandel, einen gesellschaftlichen Wandel, jetzt sind alle Menschen wieder gleich. Also sie haben das sehr positiv aufgenommen, weil eben dieses Thema Digitalisierung, mit denen sind die groß geworden. Die Generation Y, diese 1980 bis 95 Geborenen, die waren so zwischen positiv und negativ und dadurch sehr spannungsgeladen. Für die Generation X, die eben 65 bis 80 Geborenen, die hatten ein großes Problem damit. Die mussten teilweise Homeschooling machen mit ihren Kindern. Menschen, die noch Kinder im Kindergartenalter hatten, mussten die bespaßen, bespielen. Plus, dass jetzt beide Eltern Homeoffice machen mussten und die meisten in dem Alter sich gar nicht eingerichtet haben auf Homeoffice. Die mussten sich den Arbeitsplatz teilen oder das WLAN oder den Laptop. Dann hatten die nicht einmal, also die Leute haben geklagt, dass der Stuhl nicht bequem ist für 8 Stunden draufsitzen. Und das waren einfach, mit denen hatten die zu tun. Und die Babyboomer, also die Älteren, für die war das gar nicht so schlimm, das hat uns immer gewundert, weil am Anfang hieß es, die Corona betrifft nur die Alten und für die Alten ist es schwer. Die fanden das aber gar nicht so schlimm wie die Jüngeren. Die, man muss sich so ein Bild vorstellen, wie wenn ein Opa ein Kind warm anzieht und sagt, hier zieh dich warm an und er steht im T-Shirt da. Also so ein Gefühl hatten wir. Weil auf die Frage, Was glaubt ihr, welche Generation trifft es am schwersten? Haben eben die Generation der Babyboomer gesagt, die Jungen, weil die können jetzt keine Abifahrt machen, nicht feiern und gar nichts. Wenn die Jüngeren gesagt haben, uns betrifft es ja gar nicht, das ist eine Pandemie nur für die Älteren. Also so sind die unterschiedlichen Reihen. Das hat sich aber sehr schnell vermischt, weil es natürlich viele Interaktionseffekte gab. Die Großeltern haben dann ihre Enkel nicht mehr gesehen, viele haben dann ihre Eltern nicht mehr gesehen, ihre Freunde, und so hatten dann in irgendeiner Form viele ähnliche Themen, aber eben unterschiedlich gelagert.
1: Wir kommen nochmal auf die Umweltsituation. Du hast ja gesagt, also es gab einen Teil der Generation, die gesagt haben, das wird sich positiv auf die Umwelt auswirken. Das Gegenteil ist herausgekommen in eurer Studie, ist der Fall.
4: Ja, genau. Also wir dachten jetzt, es fliegt keiner mehr, es fährt keiner mehr, die CO2-Emission geht nach unten. Aber was ist passiert? Die Leute haben viel, viel mehr digitale Medien genutzt und durch Streamingdienste, Social Media und so weiter haben die sehr viel CO2-Emission natürlich auch produziert. Das war den meisten gar nicht bewusst, dass wenn ich ins Netz gehe, dass ich, wenn ich eine Google-Anfrage stelle, dass das nicht CO2-neutral stattfindet. Deswegen fand ich es auch ziemlich schade oder schlimm, dass vor allem Friday for Future zum Beispiel dann ihre Demonstration ins Netz verlegt haben und sagen, was haben wir denn da gewonnen? Da wird ja wieder CO2-Emissionen verursacht. Mhm. Jetzt sehen wir einen großen Rebound. Wir haben die Leute gefragt, wenn du jetzt zur Arbeit musst oder überhaupt fahren, nimmst du öffentlich oder Auto? Wir haben einen großen Anstieg an, ich fahre mit meinem Privat-Pkw irgendwo hin, also auch Leute, die davor nicht mit dem Privat-Pkw gefahren sind. Viele haben auch das Gefühl, jetzt habe ich viel für die Umwelt getan, jetzt kann ich auch mal wieder sinnlos Auto fahren oder was auch immer. Also wir haben sehr viele, was wir sagen, Rebound-Effekte, wo eben die Umwelt wieder mehr belastet wird. Wir haben Züge, die halb leer fahren. Wir haben Flugzeuge, die nur mit 10 Leuten fliegen und so weiter. Also wir haben viele Sachen, wo man sagt, schade eigentlich, wir hätten das nutzen können für unsere Umwelt.
1: Dieses Toilettenpapierphänomen, das habt ihr auch analysiert?
4: Ja. Also die Menschen, die anfingen, das waren im Endeffekt eher Menschen, die dazu neigen, ängstlich zu sein. Die haben ja auch angefangen zu horten. Also bestimmt, es war ja nicht nur Toilettenpapier, es war auch Nahrungsmittel oder Nudeln und was auch immer. Und das hat natürlich allen anderen suggeriert, kauf lieber auch mal Toilettenpapier, bevor es keins mehr gibt. Weil das ist halt einfach auch unangenehm. Das war einfach so das Thema. Ich habe kein Toilettenpapier daheim, was mache ich? Und das wurde ja dann richtiger auch Social-Media-Hype, indem man dann auch dementsprechend Toilettenpapier-Memes dann verschickt hat. Aber das hat eben allen uns suggeriert, Toilettenpapier ist jetzt das neue Gold an der Stelle. Aber es war so eine Dynamik, die aus der Gesellschaft herauskam und angefangen eben von Leuten, die so überreagiert haben, die eben im Corona als die schlimmste Pandemie ever wahrgenommen haben und gesagt haben, jetzt muss ich erstmal alles kaufen. An der Stelle auch ein sehr egoistischer Gedanke, aber so reflektiert geht man halt in so einer Paniksituation nicht mit solchen Dingen um.
1: Also dementsprechend gibt es auch einige Gewinner dieser Krise, die Umsätze hatten wie nie zuvor.
4: Ja, zum Beispiel Amazon. Also 30 Milliarden hat Jeff Bezos gemacht bis dato. Es gab schon ein paar Gewinner. Komischerweise, die Gewinner aus der Krise, in die Richtung gehen die wenigsten Verschwörungstheorien. Das fand ich eigentlich sehr spannend, dass eigentlich die Leute, die offensichtlich, nachvollziehbar, objektiv Gewinne gemacht haben, es waren irgendwie nie Ziel von Verschwörungsideen.
1: Rüdiger Maas ist immer noch bei mir vom Institut für Generationenforschung. Er hat ein Buch geschrieben, das heißt, Was hat Bill Gates mit Corona zu tun? Ein Buch von Verschwörungstheorien und der Umgang damit. Und da sind wir auch beim Thema Verschwörungstheorien.
4: Eine Verschwörungstheorie, eigentlich ist der Begriff falsch. Wir haben hier keine Theorie. Eine Theorie ist ein wissenschaftliches Konzept, das sich widerlegen kann, sondern wir haben Verschwörungserzählungen oder Verschwörungsmythen. So müssen wir müssen das bezeichnen. Und eine Erzählung zu widerlegen ist natürlich schwer, weil dann kommt gleich die nächste Erzählung nach. Also ich sage zum Beispiel, die Erde kann gar nicht flach sein, weil ich selber, ne, ich habe mal eine Weltreise gemacht, also ich bin einmal rum, dann käme dann gleich eine zweite Erzählung dazu im Sinne von, ja, aber hast du tatsächlich aus dem Flugzeug schauen können, hast du unterhalb dieser flachen Erde und so weiter und so fort. Also es käme da immer eine Geschichte nach einer Geschichte. Das gleich mal vorweg, also eine Theorie ist verifizierbar und das haben wir in der Form nicht. Die waren teilweise so hanebüchend und so extrem, wo ich wirklich mich gewundert habe, also so eine hohe Anzahl an Schizophrenen haben wir in Deutschland gar nicht, dass man das abdecken könnte mit so einer Logik. Aber zu glauben, dass Barack Obama ein Reptiloid ist, der ein Formwandler und so weiter und so fort, das fand ich schon sehr abstrus. Oder Bill Gates will uns alle impfen, und zwar in Chip sozusagen, dass wir weltweit quasi von ihm gesteuert werden. Und auf die Frage, wieso will er denn das, der ist doch schon älter. Nee, der trinkt ja Kinderblut, um länger jünger zu sein. Also das hat quasi danach geschrien, zu analysieren, wieso so viele Menschen da gerade dran glauben. Und welches Alter, ne, welches Altersspanne haben die.
1: Was ist dabei rausgekommen?
4: Also wir sind in die Corona-Krise rein, wo am empfänglichsten ganz am Anfang kurzzeitig die sogenannte Generation Z war. Das hat sich aber sehr, sehr schnell gelegt. Die sind sehr schnell regierungstreu, wissenschaftstreu und so weiter da jetzt auch rausgegangen. Und es ging immer mehr in die ältere Richtung, also der Generation X und der Generation der Babyboomer. Bei der Generation X habe ich anfangs gesagt, den hat man am meisten den Boden unter den Füßen weggezogen. Das heißt also, wenn ich alles auf einmal verliere, dann bin ich sehr emotional in der Regel als Otto-Normalverbraucher und bin dann sehr offen für alternative Fakten, die eine bestimmte Abkürzung darstellen. Wie im Sinne, das wird sich alles auflösen. Da ist nur eine Impfmafia dahinter. Das ist einfach, es ist nur eine leichte Grippe oder was auch immer. Das wird sich alles in nichts auflösen und alles ist dann wieder vor. Das ist in irgendeiner Form nachvollziehbar an der Stelle. Dann ist es auch so, dass wir bei manch Älteren, manchmal fehlt mir da so ein bisschen so die Medienkompetenz, wo ich sage, schaut doch mal die Quellen an. Also man sieht ja schon, dass diese Quellen, die genutzt werden, ja eher emotional geladen sind als fachlich und dass die Quellen alle widerlegt werden konnten und so weiter. Wir hatten auch zwei Punkte für uns analysiert, wann das Anstieg mit diesen Verschwörungserzählungen, das war beim Lockdown und beim Aufheben des Lockdowns. Und da hatten wir eben vieles, was Epidemiologen als Präventionsparadox beschreiben. Das heißt also, ich habe jetzt verzichtet zugunsten der Gruppe, aber ich als Einzelner habe nichts davon. So, ne, jetzt mal zusammengefasst. Warum habe ich das gemacht? Da stimmt doch irgendwas nicht. So. Das hatten wir eher dann beim Lockdown und da fing das auch an mit den Hygienedemos und da wurden auch die Verschwörungserzähler oder Mystiker auch immer mehr aggressiver. Das muss man auch sagen. Die fanden sich halt einfach nicht wahrgenommen. Und aus einer gewissen Logik heraus kann man das auch nachvollziehen, dass die da so ein Stück auch aggressiver geworden sind, weil wenn ich jetzt als Verschwörungsmystiker mit jemandem drüber spreche und dem meine Bill Gates-Theorie erkläre und gegenüber ist jemand, der auch kein Virologe oder Epidemiologe ist, mir aber jetzt plötzlich Fachwissen sagt, das er selber gar nicht wissen kann. Klar sprechen wir als Laien auf Laienaugenhöhe, aber irgendwie ging da ganz viel mit, ich bin jetzt intelligenter und mächtiger als du versus ich bin intelligenter und mächtiger als du. Also das hatten wir an vielen Stellen und eben ganz stark die kognitive Dissonanz.
1: Viele wollen sich das Ganze jetzt auch mal schwarz auf weiß angucken und das geht auch. Was hat Bill Gates mit Corona zu tun? Ein Buch von Verschwörungstheorien und dem Umgang damit. Wer sich für das Buch interessiert, das Ganze ist online zu bestellen. Und Informationen gibt es bei euch auch in den sozialen Kanälen. Sag nochmal die Daten, wo man das bekommen kann.
4: Also auf unserer Homepage auf jeden Fall www.generation-thinking.de und sonst kann man das, man muss ja eigentlich nur meinen Namen eingeben, Rüdiger Maas, oder eben diesen Titel, der genannt worden ist, was hat Bill Gates mit Corona zu tun, und da findet man das.
1: Rüdiger Maas, der Chef vom Institut für Generationenforschung, war heute bei uns und hat über die Corona-Studie, die er aktuell abgeschlossen hat, gesprochen. Und ich freue mich sehr, dass du da warst und wir sehen uns hoffentlich bald wieder bei uns.
4: Danke. Ciao.
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6: Mit Björn Dümke. Guten Morgen. Vom ehemaligen Landrat von Elbe-Elster zur Geschäftsführung der Tourismus Marketing Brandenburg. Christian Jaschinski wird die Leitung ab Oktober übernehmen und ist damit unter anderem dafür verantwortlich, unser schönes Brandenburg als attraktives Reiseziel zu vermarkten und neue touristische Angebote zu entwickeln. Die Klage gegen die Lidl-App ist abgewiesen. Das Gericht sei dafür sachlich nicht zuständig, lautet die Begründung. Das Oberlandesgericht verweist auf das Landgericht. Geklagt hatten Verbraucherschützer gegen die Rabatt-App, weil sie eine Benachteiligung für alle ohne App sehen. Auch andere Supermärkte und Discounter bieten solche Rabatt-Apps an. Zur Not will Bundestagspräsidentin Klöckner auch ganze Fraktionen rausschmeißen. Im Podcast Meine schwerste Entscheidung der Funke Medien hat sie sich für eine harte Linie ausgesprochen. Auch dass Reden zunehmend für Social Media inszeniert werden, hält sie für problematisch. Mit Blick darauf ist die Geschäftsordnung überarbeitet worden. Zum ersten Mal in diesem Umfang seit 45 Jahren.
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7: Am kommenden Sonntag findet im Schlosspark Altranft wieder der traditionelle deutsch-polnische Handwerkermarkt statt. Vom Hufschmied bis zum Holzbackofen gibt es im Schlosspark ein großes Angebot. Es präsentieren sich Handwerk und Landwirtschaft. Im letzten Jahr wollten dies 3000 Besucher sehen. Frank Philipp, BB Radio, Lokalstudio Oderland, Frankfurt.
8: Das Studio Babelsberg in Potsdam hat 2 neue Studios für seine Filmproduktionen. Die sollen reale Drehs und neue Technologien weiter verschmelzen. So lassen sich die Aufnahmen jetzt mit visuellen Effekten und virtuellen Kulissen weiterentwickeln. Auch KI-gestützt. Das neue große Studio hat 2 mobile LED-Wände und eine bewegliche LED-Decke. Das Studio Babelsberg hat im letzten Jahr noch rote Zahlen geschrieben. Klare Himmel, BB Radio Landeshauptstadt, Studio Potsdam.
9: Überraschende Wendung nach den tödlichen Schüssen in Ortrand im Landkreis Oberspreewald-Lausitz. Der tatverdächtige 80-Jährige ist wieder auf freiem Fuß. Das Gericht hat den Haftbefehl aus gesundheitlichen Gründen aufgehoben. Er soll Ende Juli einen Mann und eine Frau erschossen haben. Die Ermittlungen laufen weiter. Patricia Woschny, BB Radio Lokalstudio Niederlausitz in Cottbus.
10: Anthropic warnt in seinem Börsenprospekt eindringlich vor den Risiken seiner eigenen KI bis hin zur möglichen Gefahr für die Menschheit. Ein Drittel des Dokuments zum geplanten Börsengang handelt um die Gefahren. Gefahren wie Manipulationen, Erpressungen und auch dem Kontrollverlust. Trotz der ganzen Warnungen könnte Anthropic beim geplanten Börsengang mit mehr als 2 Billionen Dollar bewertet werden.